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1: Frau Reinhold, vielleicht eine erste und eine letzte Frage vor den Nachrichten, die hier um 16 Uhr bei uns kommen. Sie waren am vergangenen Freitag zu einer Talkshow ins dritte BRD-Fernsehen eingeladen, zusammen mit Ihrem Kollegen Professor Reißig. Thema mal ganz grob ungefähr, die totale Bankrotterklärung der DDR, der letzte macht das Licht aus, oder warum öffnet sich die DDR nicht endlich? Sie sind nicht hingegangen. Warum?
2: Ja, mein Kollege Reißig und ich, wir haben abgesagt, nachdem wir zugesagt hatten, an einer solchen Diskussion teilzunehmen. Wir nehmen ja an vielen solchen Diskussionen teil, das ist keine Besonderheit und nichts Neues. Aber nachdem diese Hetzkampagne gegen die DDR entfaltet wurden und aller Schlamm über die DDR ausgeschüttet worden ist, und der SFB, bei dem diese Talkshow ja stattfindet, an dieser Schlammschlacht teilnimmt, haben wir erklärt, wir sehen uns unter diesen Bedingungen nicht in der Lage, an einer solchen Hetzveranstaltung gegen die DDR teilzunehmen. Und wenn ich die Ergebnisse dieser Diskussion sehe, glaube ich, dass es völlig richtig gewesen ist, dass wir abgesagt hatten. Zu diesem Ablauf gehört auch, dass wir verschiedene Provokationen offene gestartet haben gegen uns. So haben sie erklärt, Rolf Reißig hätte angerufen und hätte sich entschuldigt, hätte kein Visum bekommen und könne nicht teilnehmen, würde gern teilnehmen. Diese Meldung ist von A bis Z völlig frei erfunden. Natürlich hat Rolf Reißig niemals daran gedacht, solchen Anruf zu machen. Wir haben jetzt an den SFB ein Fernschreiben geschickt und haben ihn aufgefordert, sich für diese Provokation zu entschuldigen. Und wir werden abwarten, ob sie das machen.
1: Ja, Professor Otto Reinhold, unser Studiogast, bis 17 Uhr.

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1: DT64, was heißt denn diese Abkürzung?
2: Weiß ich nicht.
1: DT64?
3: Ja, das ist doch vom Radio. Jugendsendung.
1: Ja, aber was heißt DT64?
3: Vielleicht ist das der Anfang, wo die Sendung begonnen hat.
4: DT64 heißt Deutschlandtreffen 1964. Über eine halbe Million FDJler reisten damals im Mai nach Berlin, trafen sich mit Jugendlichen aus der BRD, West-Berlin und sozialistischen Ländern und zeigten, wie sehr sie sich mit ihrem Vaterland verbunden fühlen. Eigens für dieses Treffen wurde ein Radiosender eingerichtet, DT64. Und er war damals mit dabei, Kalle Neumann.
5: Die ersten Moderatoren für die erste Nachtsendung. Das war ja eine Einrichtung DT, die eigentlich nur für ein paar Tage gedacht war. Aber wir haben unsere Gäste in der Stadt begrüßt, wie sie ankamen mit Güterwagen, und wir haben sie dann bis zum Abschied mit DT64 begleitet. Und dann war erstmal eine Weile zu, aber die Resonanz war so ungeheuer, dass alle sagten, müsst ihr weitermachen. Und bis heute Jugendradio DT, DT64. Der Kundendienst von DT64 war geboren, war das erste große Erlebnis. Das andere, wenn Feierabend war und ich wurde abgelöst von dem Frühmoderator, unser heutiger Intendant Hannes Potters ist es übrigens gewesen, kam ich nach Hause und vor unserem Wohnhaus stand eine riesige Bühne und da war natürlich von morgens bis abends Rami der Mir. Also ich habe schon eine ganze Menge erlebt da. Also wir haben eine neue Sendung hier beim Berliner Rundfunk, Kalles Hitparade, ein Abend für die reifere Jugend. Da spielen wir die Schlager, Jugendlieder, Volkslieder aus jener Zeit und da melden sich tatsächlich die alten FDJler, die hier 64 in Berlin zu Besuch waren. Wie Thierry Tomba, Gitarren heller klingen, Musikanten fröhlich singen, oder damals war schon aktuell Roland Neudert, Hartmut Eichler, Bärbel Wachholz, die kennt man alle noch, fast alle noch aktiv.
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1: Professor Reinhold, die ersten Fragen vielleicht mal zusammengenommen. Doris Schmidt aus Berlin fragt, haben wir denn im Rahmen des Völkerrechts die Möglichkeit, die BRD zu verklagen oder Schadenersatzforderungen zu stellen, eben wegen dieser Obhutspflicht? Schaden haben wir ja nur ohne Zweifel davon.
2: Ja, natürlich haben wir prinzipiell die Möglichkeit, im Rahmen des Völkerrechts und im Rahmen internationaler Organisationen und auch des internationalen Gerichtshofes die BRD zu verklagen. Nur in diesen Organisationen, in diesen Einrichtungen sind ja hauptsächlich westliche Vertreter und es würde sicher nicht sehr viel Sinn haben, höchstens einen propagandistischen, agitatorischen Effekt, aber real wird das nicht sein, sondern wir müssen schon im Zusammenhang mit dem ganzen KSZE-Prozess, den Diskussionen, die es auf diesem Gebiet gibt, diese Fragen immer wieder aufwerfen und unseren Rechtsstandpunkt immer klar machen und deutlich machen, dass dieser Rechtsstandpunkt der Bundesrepublik mit dem Völkerrecht nicht in Übereinstimmung steht.
1: Professor Otto Reinhold, Rektor an der Akademie für Gesellschaftswissenschaften.
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0: der kommunistische belgische Politiker Willy Freire im Fernsehen der DDR.
1: Monsieur Freire, wir erhalten jetzt viele Meldungen aus Belgien über den wachsenden Widerstand gegen die Errichtung westdeutscher Stützpunkte, zum Beispiel Arendong, Barneville, Saint-Nicolas. Können Sie uns darüber etwas Näheres sagen?
2: Il existe en Belgique.
3: Die Bevölkerung ist erregt, weil man in der Nähe des westdeutschen Stützpunktes Arendong ein Denkmal entfernt hat, das zum Andenken an die von deutschen Truppen erschossenen Widerstandskämpfer dort errichtet worden ist. Das hat im ganzen Land den Protest der Bevölkerung hervorgerufen. Bei uns sind die Arbeiter und viele Parlamentarier für Verhandlungen über einen deutschen Friedensvertrag. Diese Verhandlungen sind unabdingbar, denn sie sollen dazu führen, West-Berlin den Status einer freien und neutralen Stadt zu geben. Diese Verhandlungen sollen zur Entmilitarisierung und Neutralität beider deutscher Staaten durch den Abschluss eines Friedensvertrages beitragen.
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0: Freundschaft proklamiert Klaus Feldmann in der aktuellen Kamera.
1: Guten Abend, meine Damen und Herren. Das Zentralkomitee der Sozialistischen Einheitspartei Deutschlands hat im Zentralkomitee der KPdSU zum heutigen 60. Jahrestag des zweiten Parteitages der Sozialdemokratischen Arbeiterpartei Russlands brüderliche Kampfesgrüße übermittelt. In dem vom ersten Sekretär des Zentralkomitees, Walter Ulbricht, unterzeichneten Grußschreiben heißt es: Die deutsche Arbeiterklasse verdankt der Partei Lenins unendlich viel. Sie hat in entscheidendem Maße der internationalen kommunistischen Bewegung, so auch der deutschen Arbeiterbewegung, mit ihren reichen Erfahrungen den Weg gewiesen, um die Mehrheit der Arbeiterklasse zu gewinnen, eine marxistisch-leninistische Bündnispolitik zu entwickeln und die Massen an den Kampf um die politische Macht heranzuführen. Unter der Führung so aufrechter Freunde des Sowjetvolkes wie der Genossen Ernst Thälmann, Wilhelm Pieck und Walter Ulbricht kämpften die Kommunistische Partei Deutschlands und die Sozialistische Einheitspartei Deutschlands für die systematische Durchsetzung des Leninismus in der deutschen Arbeiterbewegung, für die Anerkennung der führenden Rolle der KPdSU und für die feste Freundschaft zur Sowjetunion. Vom zweiten Parteitag der Sozialdemokratischen Arbeiterpartei Russlands bis zum 22. Parteitag der Kommunistischen Partei der Sowjetunion, vom ersten Parteiprogramm bis zum neuen Programm der KPdSU, dem wegweisenden Leitstern unserer Epoche, spannt sich ein weiter Bogen. 60 Jahre unermüdlichen Kampfes für das Glück und den Frieden der Menschheit hat die KPdSU zur anerkannten Vorhut der gesamten internationalen kommunistischen Bewegung gemacht. Heute steht die KPdSU gestählter und geschlossener denn je als leuchtendes Vorbild für das große Heer der mehr als 42 Millionen Mitglieder umfassenden internationalen kommunistischen Bewegung.
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0: So viel für heute vom italienischen Rundfunk.
1: Peter Nicella 2022.
2: Ja, die Reihe schickte uns unaufgefordert sogar immer wieder tolle Aufnahmen, wie die eben gehörte. Aber es war auch so, dass andere Stationen diesen Austausch regelmäßig pflegten, weil das war eine Geschichte, die zwischen den Radiostationen gewissermaßen auch Tradition ist. Ich habe zum Beispiel mal Neujahrsgrüße für den norwegischen Rundfunk sprechen müssen. Und zwar hatte ich natürlich keine Ahnung, ich wusste nur, dass man alles vorn betont. Das ist in den skandinavischen Sprachen ja so. Ich hatte dann einen Übersetzer an meiner Seite, der aufpasste, dass ich das Geschriebene als Neujahrsgruß für den norwegischen Rundfunk richtig gesprochen hatte. Die haben sich wahnsinnig gefreut in Oslo. Und haben uns gleich eine Musik geschickt zum neuen Jahr. Meist waren es Kartons und in einem Falle war ich mal furchtbar sauer, als wir die neue ABBA-Schallplatte bekamen. Und da war am Rand der, wie soll ich sagen, nicht nur der Karton, sondern auch die Platte drin angeknackst, wie mit einer Schere, mit einer Kneifzange kaputt gemacht. Natürlich mit besonderem Grund.
1: Peter Nicella, der langjährige Moderator der musikalischen Luftfahrt 2022 bei MDR Sachsen.
2: Der Rundfunk hatte Sorge, dass ich, weil ich ein recht hübscher Junge war, rüber wechseln würde zum Medium Fernsehen. Aber mir gefiel der Funk immer besser. Nur im Fernsehen mussten wir natürlich entsprechende Kleidung selber besorgen, mussten möglichst jeden Abend anders aussehen mit dem Jackett und sind dazu manchmal zum Einkaufen gezwungen worden in einem Laden, der Exquisit hieß. In den Berliner Rathauspassagen kauften wir vor Öffnung des Ladens dann ein, damit wir abends gut aussahen im Fernsehen. Aber unabdingbar war, dass der Genosse Peter Nicella natürlich das Parteiabzeichen auf dem Sender trug.
3: Die Partei, die hat immer recht. Und Genossen, es bleiben dabei.
2: Ja, diese Vorwürfe, die westlichen Kollegen zu adaptieren, zu kopieren, das war gang und gäbe. Auch im Hörfunk hatten wir einen Kollegen, der klang wie einer vom RIAS, der wurde dann eben nicht so oft eingesetzt. Und ansonsten mit westlicher Kleidung auf dem Sender zu sein, war zwar schick und modern und den Frauen hat es vor allen Dingen gefallen, aber es war nicht so opportun.

0: Deutsch-sowjetische Freundschaft gab es einst auch in Erfurt.
1: Mit eindrucksvollen Kundgebungen wurde gestern die große Aussprache über die Ergebnisse des Staatsbesuches unseres Staatsratsvorsitzenden in der Sowjetunion fortgesetzt. In der Erfurter Thüringenhalle trafen sich gestern Nachmittag über 3000 Einwohner der Stadt. Dr. Erich Apel, Kandidat des Politbüros des ZK der SED und stellvertretender Vorsitzender des Ministerrats, berichtete über die Reise der Freundschaft. Dr. Apel erinnerte an den 22. Juni 1941, als die Faschisten heimtückisch die Sowjetunion überfielen. Den Weg unserer Politik heute zeigt der von Walter Ulbricht und Nikita Chruschtschow unterzeichnete Freundschaftsvertrag.
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0: Sehr beliebt die Sendung Wünsch dir doch mal Tanzmusik.
1: Sebastian Rockwitz grüßt mit Lucifer, seine Freundin Ute Peter, den Mädchenkreis von der Hochschule für Ökonomie A3, in dessen Zentrum besonders jene eine vom Zimmer 111 hinten rechts unten. Aber jetzt habe ich schon ein bisschen etwas vorausgenommen.
2: Ja, Lucifer.
1: Es kommt ja zunächst die Gruppe Krokus. Und da habe ich auch Grüße. Die Gruppe Krokus wünschte sich Rainer Bemmann für Robby in Pirna, Evelyn für Marita in Bernburg. Thomas grüßt seinen Kumpel Frank, der gerade im Krankenhaus liegt.
2: Mit Lucifer grüßt Graupi alle ehemaligen Funkschüler des Jahrgangs 1974, besonders Wille, Renny und Zicke. Bernd gratuliert ganz herzlich seiner Schwester Helga in Marzahn zum Geburtstag. Unteroffizier Schirmschar grüßt den Genossen Helmholtz in Berlin und die Genossen Winkler und Vogtländer und alle Genossen des vierten Diensthalbjahres, besonders den Genossen Schubert.
1: Angela Brülow aus Berlin schickt Grüße an ihren Thomas, Ute Roch, den Micha, Peter aus dem AT-Labor, seinen ehemaligen Kommilitonen Micha aus Potsdam samt Familie und alle, die noch immer an der ISE in Berlin-Lichtenberg studieren. Ganz besonders die Neuen, die noch alles vor sich haben und die, die gerade ins Praktikum abgerückt sind.
2: Bea und Maria senden liebe Grüße an den Unteroffizier Carsten Arola in Waldrena. Doris Bargel aus Güstrow grüßt ihre ehemalige Mitschüler von der IOS Waren-Müritz, besonders die Jungen, die zurzeit bei der NVA sind.
1: Grüße auch von Raphael an seinen Schatz Gabi Dahl von Wende an das Zimmer 112 im A3 der Hochschule für Ökonomie, von Heike Wiedl an ihren Freund Bastel, von Joachim Fischmann an seinen Liebling Viola Rutz. Und hier spielen wir Gruppe Krokus, Down the Drain und Lucifer fliegen zum Mond.
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0: In die 80er Jahre, Gerhard Neef lädt ein in die Stadt Frankfurt-Oder, Heinrich von Kleist.
1: Heinrich von Kleist gilt als einer der sprachgewaltigsten deutschen Bühnendichter. Im Jahre 1777 wurde er hier in Frankfurt-Oder als Sohn einer preußischen Adelsfamilie geboren und musste bereits mit 15 Jahren, so verlangte es damals die Familientradition, ins preußische Heer eintreten. Der ständige Widerspruch zwischen dem Menschen Kleist einerseits und dem preußischen Offizier andererseits führten schließlich dazu, dass er 1799 seinen Dienst quittierte, um an der hiesigen Alma Mater Viadrina vor allem Naturwissenschaften zu studieren und, wie er selbst sagt, ein freier denkender Kopf zu werden. Dennoch vermochte er nicht, die innere Zerrissenheit zu überwinden und wählte mit 34 Jahren schließlich den Freitod. Er schrieb vorher: Es fehlt mir an Kraft, die Zeit wieder einzurücken. Der Dichter des zerbrochenen Krug, der Penthesilea, des Prinzen von Homburg oder des Michael Kohlhaas erlebte keines seiner Werke auf der Bühne. In unserem Land zählen die Stücke von Heinrich von Kleist zum ständigen Repertoire der Theater. Das Theater in Frankfurt-Oder trägt den Namen dieses berühmten Sohnes der Stadt und fühlt sich dem Erbe Heinrich von Kleist besonders verpflichtet. Und wenn Sie Frankfurt-Oder besuchen, dann sollten Sie diese Gedenkstätte und damit Heinrich von Kleist näher kennenlernen.
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1: Ja, auch eine wesentlich längere Unterhaltungsmusiksendung der Reihe Ich lade gern mir Gäste ein, hat im Gegensatz zur Wurst ein Ende. Sollten Sie zu so später Stunde keinen Partner zur Hand haben, dann nehmen Sie doch vielleicht mal ein Bier zur Brust. Mit einem goldenen Ohrring geschmückt verabschiedet sich Martin Wagner wieder für 14 Tage von Ihnen, meine Hörer. Ab 25. Februar sind wir wieder um 9.30 Uhr. Ja, das wäre schön, morgens um 19.30 Uhr im Äther. Wie jetzt mit Brother Love von Golden Earring. Auf Wiederzuhören.
2: Verehrte Hörer, wir beschließen unser Programm mit der Hymne der DDR.

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1: Ganz besonders unsere jüngsten Hörer. Ihr wartet ja sicherlich schon auf euer Morgenlied. Heute geht es um einen kleinen Rechenkünstler. Und wenn ihr wollt, dann macht doch jetzt einfach mal mit.
2: Ich bin 7 Jahre alt, ins zweite Schuljahr komm ich bald.
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1: Verehrte Hörer, das war das gemeinsame Nachtprogramm von Radio DDR und Berliner Rundfunk. Ich hoffe, wir haben Sie gut durch diese Nacht begleitet. Wenn es für Sie zutrifft, dann schlafen Sie schön. Allen, die wie wir noch ein bisschen durchhalten müssen, sei gesagt, dass Radio DDR und Berliner Rundfunk ab 3.45 Uhr mit ihren Programmen in den Tag einsteigen. Bis dahin eine Sendepause.
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0: Okay.
1: Na?
0: Dann grüß ihn von mir.
2: Gerhard Nief, Aufschusstersrappen unterwegs in Bautzen, auf der Spur des Faserschreibers.
3: Gerne, liebe Zuschauer, hätte ich an einem solchen frühlingshaften Bild mitgemalt, zumal es zurzeit an Frühlingsblumen in der Natur mangelt, aber das ist nicht möglich, denn mein Faserschreiber ist gerade zu Ende gegangen. Für mich ein zusätzlicher Anlass, dem VEB Schreibgeräte Markant Stammbetrieb in Singwitz einen Besuch abzustatten. Und hier bin ich verabredet mit dem ersten Stellvertreter des Betriebsdirektors, Dieter Brunne. Für Faserschreiber sind Sie ja der Alleinhersteller in der Republik.
4: Ja, wir stellen Faserschreiber nur in Singwitz her, entgegen anderen Betriebsteilen, die wir noch besitzen oder die wir noch haben. Und wir stellen etwa 70 Millionen Fasermaler her und davon am Tage etwa 320.000 bis 350.000 Stück.
3: Und was darüber hinaus?
4: Darüber hinaus stellen wir noch Kugelschreiberminen, Kugelschreiber, Füllhalter, Duschezeichengerät und technische Artikel für Schreiber.
3: Woraus besteht denn nun ein solcher Faserschreiber im Einzelnen?
4: Ein Faserschreiber besteht einmal aus der Kappe, aus dem Behälter, aus dem Abschlussstopfen, aus der Schreibspitze und natürlich aus dem Tintenträger.
3: Tampon.
4: Und den, ja, aus dem Tampon, der in jedem Fall die Tinte trägt und zum Schreiben beiträgt und nachfüllbar ist.
3: Also wenn er leer ist, kann man ihn einfach wieder in Tinte stecken?
4: Ja, jawohl, wenn er leer ist, kann man den wieder in eine Tinte, in Faserschreibertinte stecken und warten, bis die Tinte nach oben gezogen ist und ihn wieder verwenden.
3: Und wie lange schreibt er dann?
4: Etwa kann man 0,25 Quadratmeter damit ausmalen oder eben 100 Briefe damit schreiben.
3: Auch Liebesbriefe?
4: Auch Liebesbriefe.
3: Danke, Dieter Brunner, da wird sich ja Daniela freuen, da kann sie noch viele Briefe erhalten, wie sie ihn heute bekommen hat.
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0: Eine Kultsendung auf DT64 war der Hit-Globus, die internationale Hitparade. Wir schalten in eine Sendung von 1987, besser gesagt, Lutz Bertram verabschiedet sich.
1: Jugendradio DT64, eure Antenne für den Tag. Das war der Hit-Globus, die internationale Hitumschau für die laufende Woche. Na klar, wir grüßen euch, wo immer ihr uns hört. Unsere Anschrift lautet Jugendradio DT64, Hit Globus, Nalepastraße, Berlin, 1160. Ich trete jetzt ab in den Urlaub, will sagen, das Wetter bleibt dann in der Regel noch wochenlang schlecht. In der nächsten Woche nicht nur in der Redaktion, sondern auch als Moderator hier im Studio Roland Urbanski wieder zurück. Der Hit Globus heute mit Thomas Simmert. Jana Göpel. Tschüss, bis die Tage und keep on rocking!

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3: Unseren heutigen zweiten Duettteil, der wie immer montags den frühen Jahren eingeräumt ist, wollen wir den Anfängen einer ganz großen der polnischen Unterhaltungskunst widmen, Marila Rodowicz. Vielmehr den Produktionen, mit denen sie bei uns die vorderen Plätze der Wertungsfindungen erstürmte. Das war vor allem mit einer 1973er Produktionsserie, für die ihre besten polnischen Erfolgstitel nachgedichtet und von ihr im DDR-Rundfunk neu aufgenommen wurden. Dazu gehörten Lieder wie die kleine Eisenbahnballade, Maria und Alles war mal da, die wir für heute wieder einmal herausgesucht haben. Viele werden sich noch daran erinnern, denn Marilas Lieder haben wunderschöne Melodien und erzählen Geschichten, die man sich merkt. Obwohl sie um drei Ecken herum fast Czesław Niemens Nichte ist, schlug sie keineswegs von Anfang an eine musikalische Laufbahn ein, sondern gehörte zunächst zu Polens, aufgemerkt, talentiertesten 80 Meter Hürdenläuferinnen. Allerdings musste sie sich wegen schlechter Leistungen in mathematisch-physikalischen Fächern davon verabschieden. Die Akademie der schönen Künste, wohin sie ihre anderen Hobbys schließlich führten, hatte wegen reichlicher Bewerber in den bildnerischen Fächern leider auch keinen Studienplatz für sie. So wurde sie Heilgymnastin mit Spezialstrecke postoperative Rehabilitation und dem weiteren Hobby Gitarre in der Freizeit. Preise bei nationalen Talentewettbewerben 1962 kurz vor dem Abitur zum ersten Male und dann immer wieder schoben sie dann allmählich auf das Gleis, von dem der Zug für sie schließlich richtig abfuhr. 1969 war sie zum ersten Male Sängerin des Jahres in Polen. Von da an blieb ihr der Erfolg treu, schien sie bei Wettbewerben und Festivals die Plätze und Preise förmlich einzusammeln. Ihre ausgeprägte Individualität und Vielseitigkeit, für die sie heute bei Showkonzerten und Auftritten im In- und Ausland begeistert gefeiert wird, ist auch in den frühen Produktionen schon zu bemerken. Beispielsweise in den Liedern Mary Lou 1975 und Einmal eine Dame sein 1976. Bevor wir uns in einem späteren Duett ihren aktuellen LPs zuwenden, beschließen wir die heutigen Reminiszenzenfolge mit einem ihrer ausgesprochenen Ohrwürmer der 1979er deutschsprachigen Produktion Steig in den Zug. Gute Unterhaltung mit Marila Rodowicz aus Polen.

0: Jürgen Walter in den 80er Jahren im ausverkauften Palast der Republik. Seine Show Ich Bin.
1: Wissen Sie, wie eine Show gemacht wird? Man braucht dazu die Idee. Musik, Texte, also Lieder, Ballett. Aber sagen muss man auch was. Aber was? Herr Walter, wo lassen Sie denn denken, fragte einer, als ich den Einfall hatte. Ich bin. Kaum gesagt, wurde mir schlecht. Was soll denn das heißen, sagte der. Natürlich bist du. Du bist du, wer denn sonst? Das ist dein Einfall. Natürlich. Es ist keine Kunst zu sagen, ich bin. Man muss sein. Leicht ist es nicht. Schon in der 5. Klasse stand auf meinem Zeugnis, er ist fleißig, aufmerksam, hilfsbereit. Aber er fügt sich nicht ins Kollektiv. Immer hat er eine eigene Meinung. So bin ich geblieben. Also, ich stehe hier vor Ihnen. Sie sind hier. Stellen Sie sich vor, ich wäre nicht gekommen. Noch peinlicher, Sie wären nicht gekommen. Ich bin, heißt auch für Sie da. Und je mehr Sie hier sind, umso mehr bin ich für Sie da. Und mehr lässt sich eigentlich dazu auch überhaupt nicht sagen. Wozu auch? Ich bin.
0: Jürgen Walter, live im Palast der Republik, zu unser Glück, auch im Fernsehen ausgestrahlt. 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
3: Unseren heutigen zweiten Duettteil, der wie immer montags den frühen Jahren eingeräumt ist, wollen wir den Anfängen einer ganz großen der polnischen Unterhaltungskunst widmen, Marila Rodowicz. Vielmehr den Produktionen, mit denen sie bei uns die vorderen Plätze der Wertungsfindungen erstürmte. Das war vor allem mit einer 1973er Produktionsserie, für die ihre besten polnischen Erfolgstitel nachgedichtet und von ihr im DDR-Rundfunk neu aufgenommen wurden. Dazu gehörten Lieder wie die kleine Eisenbahnballade, Maria und Alles war mal da, die wir für heute wieder einmal herausgesucht haben. Viele werden sich noch daran erinnern, denn Marilas Lieder haben wunderschöne Melodien und erzählen Geschichten, die man sich merkt. Obwohl sie um drei Ecken herum fast Czesław Niemens Nichte ist, schlug sie keineswegs von Anfang an eine musikalische Laufbahn ein, sondern gehörte zunächst zu Polens, aufgemerkt, talentiertesten 80 Meter Hürdenläuferinnen. Allerdings musste sie sich wegen schlechter Leistungen in mathematisch-physikalischen Fächern davon verabschieden. Die Akademie der schönen Künste, wohin sie ihre anderen Hobbys schließlich führten, hatte wegen reichlicher Bewerber in den bildnerischen Fächern leider auch keinen Studienplatz für sie. So wurde sie Heilgymnastin mit Spezialstrecke postoperative Rehabilitation und dem weiteren Hobby Gitarre in der Freizeit. Preise bei nationalen Talentewettbewerben 1962 kurz vor dem Abitur zum ersten Male und dann immer wieder schoben sie dann allmählich auf das Gleis, von dem der Zug für sie schließlich richtig abfuhr. 1969 war sie zum ersten Male Sängerin des Jahres in Polen. Von da an blieb ihr der Erfolg treu, schien sie bei Wettbewerben und Festivals die Plätze und Preise förmlich einzusammeln. Ihre ausgeprägte Individualität und Vielseitigkeit, für die sie heute bei Showkonzerten und Auftritten im In- und Ausland begeistert gefeiert wird, ist auch in den frühen Produktionen schon zu bemerken. Beispielsweise in den Liedern Mary Lou 1975 und Einmal eine Dame sein 1976. Bevor wir uns in einem späteren Duett ihren aktuellen LPs zuwenden, beschließen wir die heutigen Reminiszenzenfolge mit einem ihrer ausgesprochenen Ohrwürmer der 1979er deutschsprachigen Produktion Steig in den Zug. Gute Unterhaltung mit Marila Rodowicz aus Polen.

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0: Karin Gregorek 1979 im Fernsehen der DDR. Ein Gespräch im Hause Stein über den abwesenden Herrn von Goethe.
1: Gut, Stein, ich bin bereit, Sie anzuhören. Sie machen mir Vorwürfe, und das sollen Sie nur gestehen, nicht Sie allein. Sie sagen, es sei Ihr eigenes Empfinden, was aus Ihnen spricht, aber Sie haben gar kein eigenes Empfinden, und hätten Sie eines, Josias, so würden Sie sich schwerlich herausnehmen, es dem meinigen entgegenzusetzen, wenn es nicht das übereinstimmende Empfinden des ganzen Weimar wäre. Es zeigt also von bei Ihnen ungewöhnlicher Rücksicht, dass Sie die Frage als eine eheliche hinstellen. Aber diese Art Schonung bringt uns nicht weiter. Meinen Sie, ich hätte auf dem Ball gestern die Stimmung nicht bemerkt? Ich stand ja fast abgesondert wie eine Verworfene. Blicken wir den Dingen ins Auge. Mein jetziges Verhältnis zu Goethe wird allgemein missbilligt, nicht nur von Ihnen. Ich vergesse meine Schuldigkeit, ich bin untreu, ich schädige das Ansehen des Herzogtums. Alle Welt denkt so. Nun, die Tatsachen sind kaum zu leugnen. Und ich? Sie kennen mich. Wäre die Erste, die Anklage gegen mich zu erheben, wenn ich die Sache ebenso äußerlich betrachten könnte wie alle Welt. Sie müssen reden. Reden Sie. Ich bin fähig, jede meiner Handlungen zu rechtfertigen, selbst wenn der Hof oder der Herzog oder was mich am tiefsten schmerzt, die Herzogin mit mir unzufrieden ist. Es ist die Wahrheit, Stein.
0: Ich habe Goethe abgewiesen. Karin Gregorek aus der Produktion des Fernsehens der DDR, ausgestrahlt am 25. Dezember 1979. Ein Gespräch im Hause Stein über den abwesenden Herrn von Goethe. Das Einpersonenschauspiel in 5 Akten des Dramatikers Peter Hacks liiert mit Karin Gregorek. Es zählt zu den weltweit erfolgreichsten deutschen Bühnenwerken des 20. Jahrhunderts. Eine Verteidigungsrede der Hofdame Charlotte von Stein an den eigenen Ehemann. Ein Juwel in meinem Archiv. Marcel Reich-Ranitzky nahm ein Gespräch im Hause Stein in seinen Kanon der lesenswerten deutschsprachigen Werke auf. Karin Gregorek, geboren am 26. September 1941, verstorben am 21. oder 22. April 2023 in Berlin.

0: der kommunistische belgische Politiker Willy Freere im Fernsehen der DDR.
1: Monsieur Freere, wir erhalten jetzt viele Meldungen aus Belgien über den wachsenden Widerstand gegen die Errichtung westdeutscher Stützpunkte, zum Beispiel Arendon, Barneville, Saint-Nicolas. Können Sie uns darüber etwas Näheres sagen?
2: Il existe en Belgique.
3: Die Bevölkerung ist erregt, weil man in der Nähe des westdeutschen Stützpunktes Arendon ein Denkmal entfernt hat, das zum Andenken an die von deutschen Truppen erschossenen Widerstandskämpfer dort errichtet worden ist. Das hat im ganzen Land den Protest der Bevölkerung hervorgerufen. Bei uns sind die Arbeiter und viele Parlamentarier für Verhandlungen über einen deutschen Friedensvertrag. Diese Verhandlungen sind unabdingbar, denn sie sollen dazu führen, West-Berlin den Status einer freien und neutralen Stadt zu geben. Diese Verhandlungen sollen zur Entmilitarisierung und Neutralität beider deutscher Staaten durch den Abschluss eines Friedensvertrages beitragen.
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1: 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Guten Morgen, verehrte Hörerinnen und Hörer. Das Frühprogramm beginnt mit den Nachrichten.
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0: 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November Staßfurt, das Salzland Theater. Regina Toss, Dagmar Gelbke.
1: Wir sind die Nachbarattraktion von Kleinpang.
0: Dagmar Friedrich.
2: Was halten Sie vom Tango?
0: Auferstehung der Ruinen.

0: Tower an Cockpit. 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
1: 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Erbitte Landeerlaubnis für Luftfracht. Over.
0: Landerlaubnis erteilt für 249. Roger.
2: Letzte Ausgabe 600, 1991.
3: Mit Peter Nitzschala am Mikrofon. Hallo und willkommen. Das ist die Luftfrachtausgabe 600. Jahresabschluss und Jubiläum zugleich. Also doppelter Anlass für eine Extra-Ausgabe mit den Hits des Jahres 91. Nur fliegen ist schöner.
2: Da war auch ein Gast anwesend.
4: Meine Damen und Herren, дорогие гости, ladies and gentlemen, mesdames, messieurs. Soeben gelandet ist eine Maschine mit musikalischer Luftfracht.
5: Ja, einer wirklich sehr echt. Sie war sogar die Chefin des Teams, die Hannelore. Und gemeinsam mit ihrem Mann haben wir dann sogar dann die Abschlussgeschichte der Luftfracht feiern können.
2: Vorher aber die Frage vom MDR gestellt 2022. Wo war Peter Nitzschala am 9. November 1989?
5: Am 9. November war ich in einer Gaststätte essen, und zwar in dem Restaurant Moskau in der Karl-Marx-Allee in Berlin. An meiner Seite war Gregor Gysi mit seiner Assistentin, die ich eingeladen hatte. Gregor Gysi war zu dem Zeitpunkt einer der Anwälte in dem großen Rechtsanwaltsbüro, was damals in Berlin bestand und die meine Scheidung durchgebracht hatten. Man empfahl mir damals noch ein bisschen so Gutwillverhalten, aber diese Wendegeschichten, die haben mir dann alles total durcheinander gebracht. An diesem Abend saßen wir in dem Restaurant und wollten noch einen Nachtisch bestellen. Und der Kellner kommt aus der Küche und sagt, wir bedienen nicht mehr, wir machen jetzt hier zu. Ein gutes Restaurant, ja, und diese Worte. Aber er sagte dann auch zur Begründung, wir sitzen in der Küche und man hat die Mauer geöffnet. Wir wollen dahin. Und das hatten wir dann auch. Ja. Wir versuchten also in die Bornholmer Straße zu kommen, das war der nächste Grenzübergang in Berlin. Und dort werde ich nie vergessen, dass die Menschen in 16er-Reihen, wie nach dem Ende eines Fußballspiels, dahin strömten an diesen Grenzübergang. Und dort alles zur Seite geräumt war, was an Betonkreuzen und dergleichen war. Und dass einer der hauptamtlichen Führungsoffiziere mit dem Rücken an diesem Wachturm stand, in voller Uniform, und sich immer weiter zurückzog an die Wand dieses Turms. Und in seinen Händen hielt er eine violette Chrysantheme, die ihn irgendjemand geschenkt hatte, der durchziehenden Gruppen. Gut, kam er auf der nächsten Seite an in West-Berlin, eine Gaststätte, wie sie überall in Berlin sind, ging rein, und wo man uns dann schon begrüßt und sagt, ihr kommt aus dem Osten, ja? Man gab uns ein Bier aus und ich fragte einen der Gäste, sag mal, was kostet ein Telefonat hier in der Stadt von euch aus gesehen zu uns rüber nach Ost-Berlin? Und da gab er mir das Kleingeld und ich rief zu Hause an, meine Tochter war am Apparat, die schon geschlafen hatte, und ich sage, Susi, komm, dein Vater ist im Westen. Daraufhin sagte Sindu lakonisch, du spinnst, du bist besoffen. Dann habe ich die Chefstewardess eingeladen, deren Vorspann also so und so viele Male gelaufen war. Ja. Gemeinsam mit ihrem Mann war sie dann bei uns. Und wir haben im Rundfunkstudio die letzte Sendung präsentiert. Das, was wir jetzt auch noch mal kurz anspielen.
6: Ja, ihr Lieben, die Sendezeit geht langsam, aber sicher zu Ende. Letzte Frage an die Hannelore und den Bernd, meine Studiogäste. Was wünscht ihr euch noch für dieses bevorstehende Fest, beziehungsweise den Jahreswechsel?
7: Ja, ich freue mich, dass wir alle so jung und so optimistisch geblieben sind. Und das wünsche ich uns auch weiterhin.
6: Der Bernd hat seine Kopfhörer nicht auf, deswegen pfeift es ein bisschen.
8: Ja. Hannelore hat im Prinzip ja schon alles gesagt. Ich wünsche mir, dass wir gesund und munter bleiben, trotz aller Widerwärtigkeiten des Lebens, die momentan so durchzustehen sind, für diesen oder jeden. Wir
6: gut
8: bleiben
6: gesagt.
8: Optimist. Und ich möchte ganz am Schluss stellvertretend auch für die Millionen Hörer, die nun über viele Jahre die musikalische Luftfracht gehört haben, dem Peter Nitzschala und dem Musikredakteur Karl Lorenz recht herzlich danken. Schönen Dank für die vielen Jahre, für die schöne Musik, für die gute Unterhaltung. Wir wünschen euch beiden toi, toi, toi.
6: Genau. Dankeschön, euch auch. Zum Wohle. Guten Flug, wo auch immer ihr seid. Hier ist Radio DDR mit der Sendung Musikalische Luftfracht, Tanzmusikneuheiten des Auslands.

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1: Berliner Rundfunk. 15.30 Uhr, Berliner Rundfunk. Wir senden Nachrichten. Im Auftrage Erich Honeckers hat heute Verteidigungsminister Armeegeneral Heinz Hoffmann, Mitglied des Politbüros des ZK der SED, der Offiziershochschule Rosa Luxemburg der Grenztruppen der DDR, den Scharnhorst-Orden überreicht. Die hohe Auszeichnung war der Einrichtung vom Generalsekretär des ZK der SED und Vorsitzenden des Staatsrates und des Nationalen Verteidigungsrates in Anerkennung langjähriger Verdienste.
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0: Joe Cocker 1988, DT64.
1: Was hast du dir für die Zukunft vorgenommen?
2: Ich werde meine neue LP wie die vorher gemeinsam mit Charlie Whitnight und Don Hardman produzieren. Aber erstmal geht es noch nach Australien. So werden wir nicht vor Weihnachten anfangen.
1: Du hast niemals mit einem speziellen Autorenteam zusammengearbeitet. Warum nicht?
2: Früher habe ich selber versucht zu schreiben, aber ich habe niemanden gefunden, mit dem ich zusammenarbeiten kann. Ich sprach mit meinem Pianisten Jeffrey Wine. Wir werden es versuchen, vielleicht einige Lieder zu schreiben, aber ein festes Team habe ich nie.
3: I don't sort of have a team of writers in the wings. Never, I couldn't dream of doing that.
4: So then I wish you optimism, health and a lot of new and good LPs.
3: Thank you, Sylvia.
1: Dann war es also Zeit für mich, von Joe Cocker Abschied zu nehmen. Und euch wünsche ich noch einen schönen Sonntagnachmittag. Tschüss, sagt Sylvia Hanisch.
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0: der kommunistische belgische Politiker Willy Freire im Fernsehen der DDR.
1: Monsieur Freire, wir erhalten jetzt viele Meldungen aus Belgien über den wachsenden Widerstand gegen die Errichtung westdeutscher Stützpunkte, zum Beispiel Arendong, Barneville, Saint-Nicolas. Können Sie uns darüber etwas Näheres sagen?
2: Il existe en Belgique.
3: Die Bevölkerung ist erregt, weil man in der Nähe des westdeutschen Stützpunktes Arendong ein Denkmal entfernt hat, das zum Andenken an die von deutschen Truppen erschossenen Widerstandskämpfer dort errichtet worden ist. Das hat im ganzen Land den Protest der Bevölkerung hervorgerufen. Bei uns sind die Arbeiter und viele Parlamentarier für Verhandlungen über einen deutschen Friedensvertrag. Diese Verhandlungen sind unabdingbar, denn sie sollen dazu führen, West-Berlin den Status einer freien und neutralen Stadt zu geben. Diese Verhandlungen sollen zur Entmilitarisierung und Neutralität beider deutscher Staaten durch den Abschluss eines Friedensvertrages beitragen.
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1: Und nun unsere Sendung Schüler musizieren aus der Spezialschule für Musik Weimar. Hören Sie zunächst die Sonate D-Dur von Jean-Marie Leclerc mit den Sätzen Un poco andante und Allegro. Es musizieren Ulrike Petersen Violine, die zum Zeitpunkt der Aufnahme 17 Jahre alt war, und Dieter Neumann Klavier.
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24 Uhr. Hier ist Radio DDR, angeschlossen der Berliner Rundfunk, mit dem gemeinsamen Nachtprogramm. Wir senden Nachrichten. Soweit die Meldungen, hier die Wetterinformation. Mit einer nördlichen Strömung wird vorerst noch relativ kühle Luft herangeführt. Schwacher bis mäßiger Wind aus Nord bis Nordwest. Im gemeinsamen Nachtprogramm von Radio DDR und des Berliner Rundfunks hörten Sie Nachrichten. Es ist genau 0.05 Uhr. Liebe Hörer, blicken wir kurz auf die Sendefolge des heutigen Nachtprogramms. Da geht es zunächst bis 2 Uhr vom 100. ins 1000. Nach dieser rätselhaften Plauderei beginnt das Kurzhörspiel von Paul Biegel, Der Name. Die Radio DDR-Tipparade senden wir ab 2.05 Uhr und ab 3.05 Uhr begleiten wir Sie musikalisch bis in den frühen Morgen. Soweit die Vorschau. Wir wünschen recht gute Unterhaltung.

0: Deutsch-Sowjetische Freundschaft gab es einst auch in Erfurt.
1: Mit eindrucksvollen Kundgebungen wurde gestern die große Aussprache über die Ergebnisse des Staatsbesuches unseres Staatsratsvorsitzenden in der Sowjetunion fortgesetzt. In der Erfurter Thüringenhalle trafen sich gestern Nachmittag über 3000 Einwohner der Stadt. Dr. Erich Apel, Kandidat des Politbüros des ZK der SED und stellvertretender Vorsitzender des Ministerrats, berichtete über die Reise der Freundschaft. Dr. Apel erinnerte an den 22. Juni 1941, als die Faschisten heimtückisch die Sowjetunion überfielen. Den Weg unserer Politik heute zeigt der von Walter Ulbricht und Nikita Chruschtschow unterzeichnete Freundschaftsvertrag.
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0: Freundschaft, proklamiert Klaus Feldmann in der aktuellen Kamera.
1: Guten Abend, meine Damen und Herren. Das Zentralkomitee der Sozialistischen Einheitspartei Deutschlands hat dem Zentralkomitee der KPdSU zum heutigen 60. Jahrestag des zweiten Parteitages der Sozialdemokratischen Arbeiterpartei Russlands brüderliche Kampfesgrüße übermittelt. In dem vom ersten Sekretär des Zentralkomitees Walter Ulbricht unterzeichneten Grußschreiben heißt es: Die deutsche Arbeiterklasse verdankt der Partei Lenins unendlich viel. Sie hat in entscheidendem Maße der internationalen kommunistischen Bewegung, so auch der deutschen Arbeiterbewegung, mit ihren reichen Erfahrungen den Weg gewiesen, um die Mehrheit der Arbeiterklasse zu gewinnen, eine marxistisch-leninistische Bündnispolitik zu entwickeln und die Massen an den Kampf um die politische Macht heranzuführen. Unter der Führung so aufrechter Freunde des Sowjetvolkes wie der Genossen Ernst Thälmann, Wilhelm Pieck und Walter Ulbricht kämpften die Kommunistische Partei Deutschlands und die Sozialistische Einheitspartei Deutschlands für die systematische Durchsetzung des Leninismus in der deutschen Arbeiterbewegung, für die Anerkennung der führenden Rolle der KPdSU und für die feste Freundschaft zur Sowjetunion. Vom zweiten Parteitag der Sozialdemokratischen Arbeiterpartei Russlands bis zum 22. Parteitag der Kommunistischen Partei der Sowjetunion, vom ersten Parteiprogramm bis zum neuen Programm der KPdSU, dem wegweisenden Leitstern unserer Epoche, spannt sich ein weiter Bogen. 60 Jahre unermüdlichen Kampfes für das Glück und den Frieden der Menschheit hat die KPdSU zur anerkannten Vorhut der gesamten internationalen kommunistischen Bewegung gemacht. Heute steht die KPdSU gestählter und geschlossener denn je als leuchtendes Vorbild für das große Heer der mehr als 42 Millionen Mitglieder umfassenden internationalen kommunistischen Bewegung.
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Immer am Mittwoch erinnern wir mit zwei Titeln an die Pudis. Diese zählen zu den bekanntesten Rockbands der DDR. 2016 gaben sie ihr letztes Konzert. Als Gründungsjahr wird 1969 angegeben. Durch Fernsehsendungen wie Bazar und die Notenbank wurden sie berühmt. Mit der Filmmusik zu Die Legende von Paul und Paula, geschrieben von Peter Gotthardt und Ulrich Plenzdorf, überdurchschnittlich bekannt. Auch in der BRD traten sie auf. 12-mal wurden sie von der DDR-Jugendzeitschrift Neues Leben zur beliebtesten Rockband der DDR gewählt. 2016 wurden sie mit dem Echo für ihr Lebenswerk ausgezeichnet. Hören wir nun zwei Titel der Pudis auf DDR 1.

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1: Ein weiteres Mal gelesen aus dem Buch Endlich Frieden. Heute haben wir Dr. Hauke Ritz, Boris Schwendtner, Thomas Eisinger und Robert Stein, der seinen Text für unsere kleine Audiodatei einsprach.
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1: Bevor ich zum Vorwort von Friedrich Krüger komme, liest Annette Schilling Thomas Eisinger.
3: Thomas Eisinger, warum wir mehr Kriege brauchen. Eines muss endlich einmal ganz klar gesagt werden. Wir haben seit Jahren deutlich zu wenig Kriege. Leider spricht das selten jemand aus, deshalb soll es hier geschehen, zusammen mit den sicherlich gut nachvollziehbaren Gründen. Der wichtigste Grund zuerst. Wie sollte die Welt geordnet werden ohne Kriege? Wer gibt freiwillig Land und Leute ab? Wer verschenkt sein Öl und seine Erze? Wer verzichtet freudig auf seine strategisch wichtigen Häfen? Natürlich kein Staatschef, keine Regierung, kein Land ohne Zwang und Not. Aber was ist denn wichtiger, Öl, Lithium und Häfen oder dumme Bauern? Also, wir versuchen es zunächst immer im Guten, doch es gibt Regierungen, die den Sinn und Zweck ihres Wirkens einfach nicht verstehen wollen. Erst wenn sie bemerkt haben, dass sie ohne unsere Kredite ein ernsthaftes Problem bekommen, erst dann sind sie überhaupt zu Gesprächen bereit. Doch selbst dann gibt es Fälle der totalen Uneinsichtigkeit. Uns bleibt oft nichts anderes übrig, als Sanktionen zu verhängen, Aufstände für mehr Demokratie zu organisieren oder einen kriegerischen Vorfall zu inszenieren. Zum Glück funktioniert das fast immer. Falls nicht, müssen wir, ob wir wollen oder nicht, andere Seiten aufziehen. Was sollten wir auch sonst tun? Damit kommen wir zum zweiten Grund für Krieg: fatale Uneinsichtigkeit. Quod licet lovi, non licet bovi. Was dem Kaiser erlaubt ist, ist dem Rindvieh noch lange nicht erlaubt. Nach so vielen Jahrhunderten sollte man meinen, dass es alle verstanden haben. Doch der Fluch des Menschseins besteht darin, dass jede neue Generation meint, sie wüsste es besser und müsste die Dinge anders angehen. Anstatt dass sie sich die Ignoranz ihrer Ahnen zu Herzen nehmen und den Kaiser einfach machen ließen. Was also sollten wir anders tun, als mit harter Hand durchzugreifen und den Rindviechern zu zeigen, wo ihr Platz ist? Wir haben uns das auch nicht ausgesucht. Die Evolution hat uns auf diesen Platz gesetzt, an dem wir Verantwortung tragen für diese Welt. Es ist nicht immer leicht, aber wenn wir es nicht tun, wer sollte es dann tun? Doch ich möchte nicht jammern, denn es gibt sehr viel Gutes, was aus unserem Handeln entspringt. Arbeitsplätze, Hochtechnologie, riesige Wiederaufbauprojekte, neue Handelswege, neue Vasallenstaaten, neue Verbündete. Das ist das Schöne an den Kriegen, dass sie so viel Gutes bringen, jedenfalls allen, die überleben. Und das ist ja die Mehrheit, also ein Nettogewinn. Nicht zu vergessen, die weitgehend überflüssigen Menschen in den Kriegsgebieten werden rasch reduziert, was das große Ziel der Bevölkerungsreduktion wirkvoll unterstützt. So werden gleich 7 Fliegen mit einer Klappe geschlagen. Elementare Interessen, Öl, Rohstoffe, Geopolitik werden erreicht, unsere Kriegskredite bringen riesige Zusatzeinnahmen, unsere Rüstungsfirmen blühen auf und wir können neue Technologien testen. Widerständler werden eingesperrt, lästige Esser werden dezimiert und wir sind für 1 bis 2 Generationen wieder fest im Sattel. In letzter Zeit gab es allerdings bedrohliche Entwicklungen. Unseren Medien und unseren Regierungen wird nicht mehr geglaubt. Deshalb haben wir jetzt den Krieg in die Köpfe verlagert. Denn eines ist klar und darf sich niemals ändern. Es kann nur einen geben, der die Realität erschafft, und das sind wir. Deshalb werden künftig unsere KIs die einzig wahre Wahrheit verkünden. Die Hetzer und Widerständigen werden schneller weggesperrt, als sie Tweet machen können, sobald wir wieder eine reine und unhinterfragbare Realität erschaffen haben, können wir uns beruhigt den üblichen Kriegen widmen. So viel Zeit muss sein. Lügen können Kriege in Bewegung setzen. Wahrheiten hingegen können ganze Armeen aufhalten. Otto von Bismarck. Jedoch nur, wenn diese Wahrheiten jemand mutig ausspricht. Du.
1: Auch Humor gibt es im Buch Endlich Frieden.
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1: Das Vorwort von Friedrich Krüger. Frieden. Er ist wie ein zarter Faden, der durch die Jahrhunderte gesponnen wird, oft zerrissen, oft geflickt und auch unermüdlich weitergeführt. Ein Faden, der uns Menschen immer wieder daran erinnert, dass wir füreinander bestimmt sind, nicht gegeneinander. Es gab Momente in der Geschichte, in denen dieser Faden aufleuchtete wie ein Stern am dunklen Firmament, als die Mauern Berlins fielen und Menschen in Tränen, Umarmungen und Jubel vereint waren, als in Südafrika Nelson Mandela nach Jahrzehnten der Gefangenschaft die Hand zur Versöhnung ausstreckte und die Fesseln der Apartheid sprengte, als in Oslo die Hoffnung auf eine Verständigung zwischen lange verfeindeten Völkern in Handschlägen sichtbar wurde, als in Paris die Völker nach zwei Weltkriegen erklärten, nie wieder Krieg auf diesem Kontinent. Doch so hell diese Augenblicke leuchteten, sie allein genügen nicht. Frieden ist kein Geschenk, das uns für immer bleibt. Es ist ein Auftrag, der uns täglich neu übergeben wird. Ein zerbrechliches Kind, das wir in unseren Armen halten. Ein Samen, der nur wächst, wenn wir ihn gemeinsam behüten, nähren, beschützen. Dieses Buch ist Ausdruck dieser Verantwortung. 100 Stimmen, unterschiedlich wie die Farben eines Regenbogens, vereinen sich hier zu einem Chor. Jede Stimme erzählt von Verletzungen und Sehnsucht, von Mut und Versöhnung. Zusammen bilden sie ein Mosaik der Hoffnung, das uns zeigt, Frieden ist nicht fern, Frieden ist möglich, wenn wir ihn leben. Möge dieses Buch erinnern an die Wunder, die geschehen, wenn Menschen Brücken bauen statt

0: Globalisierung, die damals möglich war, gelingt für den Weltfrieden nicht. Warum? Wo ist die Energie geblieben, die Hunderttausende auf die Straße gebracht hat? Erinnern Sie sich? Frieden schaffen ohne Waffen. Der Slogan, der in den 80er Jahren im Kontext der aufkommenden Friedensbewegung in Westdeutschland zum zentralen Leitspruch wurde, spiegelte die Forderung nach Abrüstung und einer gewaltfreien Konfliktlösung wider. Er wurde häufig auf Demonstrationen, Plakaten und Transparenten verwendet, unter anderem bei einer großen Protestveranstaltung 1981 mit 300.000 Menschen im Bonner Hofgarten, um gegen den NATO-Nachrüstungsbeschluss und für ein atomwaffenfreies Europa zu demonstrieren. Es war der Höhepunkt der Friedensbewegung und ein Beweis für die Macht des Protests. Diese Demonstrationen hatten spürbare Auswirkungen. Sie schärften das Bewusstsein für die Gefahren des nuklearen Wettrüstens, sie vernetzten Friedensbewegungen europaweit, sie machten Abrüstung und Entspannungspolitik zu gesellschaftlichen Kernthemen, sie zwangen politische Parteien, sich mit den Forderungen der Bürger auseinanderzusetzen. Dieser Druck trug dazu bei, dass 1987 der INF-Vertrag unterzeichnet wurde, ein Abkommen zwischen den USA und der Sowjetunion zur Abrüstung von Mittelstreckenraketen. Doch es ging um mehr als nur Politik. Die Friedensbewegung wurde Teil der Kultur. Lieder, Plakate, Romane. Der Widerstand gegen den Krieg wurde in den Alltag der Menschen getragen. Warum war es damals möglich, Massen für den Frieden zu mobilisieren und heute nicht? Eine mögliche Erklärung. Frieden scheint für viele kein direktes, greifbares Thema mehr zu sein. Während die Menschen bei den Corona-Protesten unmittelbar von den Maßnahmen betroffen waren, erscheinen Kriege in anderen Ländern oft weit weg. Der Konflikt zwischen Russland und der Ukraine hat direkte wirtschaftliche Folgen, aber für viele nicht die emotionale Dringlichkeit, um auf die Straße zu gehen. Ein weiterer Faktor, die Medien. Während die Friedensbewegung der 80er Jahre breite gesellschaftliche Unterstützung hatte, wird heutiger Protest für den Frieden oft in eine bestimmte Ecke gedrängt. Wer gegen Waffenlieferung demonstriert, muss sich gefallen lassen, als Putin-Versteher oder rechts abgestempelt zu werden. Diese gezielte Diffamierung schreckt viele ab. Gleichzeitig erleben wir eine groteske Verdrehung dessen, was eine echte Demonstration sein sollte. Während Proteste für Grundrechte oder Frieden behindert oder medial ignoriert werden, werden andere Demos aktiv gefördert, etwa die von Regierung und regierungsnahen NGOs organisierten Demos gegen rechts. Das hat mit demokratischem Protest nichts zu tun. Das ist gelenkter Aktivismus. Echter Druck muss von unten kommen, nicht von oben verordnet werden. Die Forderung nach Frieden ist heute dringlicher denn je. Deutschland liefert Waffen in einem Krieg und spricht offen über Kriegstüchtigkeit, eine Rhetorik, die es seit dem Zweiten Weltkrieg nicht mehr gegeben hat. Und doch bleiben die Straßen weitgehend leer. Vielleicht wird sich das ändern, wenn die Eskalation weiter voranschreitet. Vielleicht, wenn die Worte mancher Politiker, die offen über Marschflugkörper für Russland spekulieren, zur Realität werden und der Krieg sich ausweitet. Vielleicht aber ist es dann schon zu spät. Deshalb halten Sie gezielt Ausschau nach Demonstrationen für den Frieden und nehmen Sie daran teil. Oder noch besser, vernetzen Sie sich mit anderen und organisieren Sie selbst eine Aktion. Denn wer den Frieden will, darf nicht darauf warten, dass die Mächtigen ihn gewähren. Man muss ihn einfordern.
1: 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Robert Stein gleich liest seinen Text. Hauke Ritz verlesen von mir.
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1: Dr. Hauke Ritz. Die Westbindung und der Krieg. Es waren vor allem westeuropäische Staaten, die sich zu Beginn der Neuzeit anschickten, an fremden Küsten Kolonien zu errichten. Je mehr sich die maritimen Kolonialreiche entwickelten, desto mehr veränderten sie die Ökonomien der Mutterländer, die bald süchtig nach den Riesenprofiten der kolonialen Ausbeutung wurden. Der Aufstieg des Deutschen Kaiserreichs war für Großbritannien und Frankreich auch deshalb provozierend, weil hier anstelle von Kolonien langfristige Investitionen in neue Technologien mit geringer Rendite zum Motor der wirtschaftlichen Entwicklung geworden waren. Als Folge der westeuropäischen Expansion war unterdessen in Nordamerika ein neuer Staat entstanden, gegründet mit dem Anspruch, Europas Fehler zu korrigieren. Dieser Ableger Westeuropas entwickelte sich bald zu einer eigenständigen Zivilisation, die einerseits viele Merkmale Europas in sich aufnahm, etwa den Imperialismus, andere Zivilisationsmerkmale Europas aber negierte. Diese neue nordamerikanische Zivilisation kehrt im Zuge des Zweiten Weltkriegs nach Europa zurück und zeigt von Anfang an,

0: drei Eigenschaften. Erstens, zu bleiben. Zweitens, Europas Geschichte als korrekturbedürftige Fehlentwicklung wahrzunehmen. Drittens, Europa nach dem Vorbild der USA umzugestalten. Damit beginnt ein schleichender Selbstverlust Europas. Der Kontinent, der bis zum Aufstieg des Faschismus noch das Zentrum der Welt gewesen war, Entstehungsort der Wissenschaft, Heimstatt der Künste, Geburtsort der Philosophie, wird nun selbst zu einer Kolonie, verliert erst seine Selbstständigkeit und historische Orientierung, dann seine Identität, schließlich seine Künste und zuletzt seine Seele. Die mit der Westbindung verbundene Umerziehung, Re-Education, erst der Deutschen, schließlich aller Europäer, war von Anfang an Ausdruck der Tatsache, dass die US-Amerikaner Europa nicht achteten, ja sich vom Kulturniveau der Europäer provoziert fühlten. Vielen Amerikanern erscheint der europäische Selbstverlust als Fortschritt und Bestätigung des US-amerikanischen Exzeptionalismus. Wird in den kommenden Jahrzehnten die Westbindung nicht aufgehoben, droht sie die Weitergabe der europäischen Kultur an die jüngere Generation dauerhaft zu unterbrechen. Im vollends amerikanisierten Europa hätten die Europäer mit ihren eigenen Kulturleistungen nur noch so viel zu tun wie die heutigen Ägypter mit ihren Pyramiden. Die Kontinuität einer 2000-jährigen Zivilisation steht auf dem Spiel. Just in dieser Situation eröffnet der von den BRICS-Staaten angestoßene Prozess der Entdollarisierung für Europa eine einmalige Gelegenheit zur Selbstbefreiung. Damit dies gelingt, muss Europa sich daran erinnern, wer es ist. Erstens, dass es nicht nur Westeuropa, sondern auch Mittel- und Osteuropa umfasst, weshalb die imperiale Tradition des Westen Europa nicht als Ganzes definiert. Zweitens, dass es ein grundlegendes anderes Sozialmodell als die USA besitzt. Die liberale Tradition der USA, die Armut akzeptiert, ist zutiefst uneuropäisch. Drittens, dass in Europa das politische Pendel zwischen einem sozialen Konservativismus und einem konservativen Sozialismus schwankt und nicht wie in den USA zwischen autoritärem und libertärem Liberalismus. Viertens, dass Europa in seiner Geschichte zu viele Kriege erfahren hat, als dass es sich dem Streben der USA nach Weltherrschaft anschließen könnte. Fünftens, dass Europa im Westfälischen Frieden die Grundlage für ein Völkerrecht geschaffen hat, das auf die Andersartigkeit des anderen zu reflektieren vermag, statt wie die USA jedes Land am eigenen Maßstab zu messen. Sechstens, dass Europa ein Bildungsideal verkörpert, welches es dem Einzelnen ermöglicht, ohne Religion, lediglich gestützt auf Literatur, Musik, Philosophie, Geschichte und Politik, eine eigene Beziehung zur Transzendenz zu entwickeln. Siebtens, dass der Kern Europas daher das Ideal eines bewussten, ernsthaften Lebens im Geist der Verantwortung ist, wohingegen der American Way of Life die Frage nach der Wahrheit, dem persönlichen Vorteil, unterordnet. Achtens, dass Europa die Werte des Christentums säkularisiert und im Medium der Gesetze der Bildung, der Politik und Geschichte verweltlicht hat. Europa besitzt eine Verantwortung für die Bewahrung dieser historisch entstandenen einzigartigen Verknüpfung von Kultur und Modernität. Solange die Westbindung besteht, solange muss Europa immer im Osten einen Krieg führen, was letztlich zur Selbstzerstörung führt. Noch nie in seiner Geschichte wurde Europa von einer außereuropäischen Macht regiert. Die Westbindung ist daher eine Anomalie der Geschichte, die überwunden werden muss, damit Europa leben kann. 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
1: 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Es ist der 7. Dezember 1970. Der deutsche Bundeskanzler Willy Brandt steht vor einem Ehrenmal zum Gedenken der Opfer im ehemaligen Ghetto in Warschau. Er richtet noch die Schleife am großen Blumenkranz der deutschen Delegation und dann, ohne Ankündigung, sinkt er plötzlich in einer einzigen Bewegung auf die Knie und senkt ganz langsam sein Haupt. Niemand spricht. Schweigen. Nur die Fotografen halten diesen Moment für immer fest. 14 Sekunden lang hält er seinen Kopf geneigt, die Hände vor dem Bauch gefaltet. Eine große Geste mit großer Bedeutung von einem großen Politiker. Dieser Moment kann mit Blick auf unsere Zeit gar nicht groß genug gesehen werden. Wandel durch Annäherung hieß die Grundlage des dann gegründeten Warschauer Vertrages, der eine neue Ära in Sachen Ost-West-Politik einleitete, und gerade wir Deutschen konnten im Herbst 1989 dann die Früchte dieser Politiker und Handlungen erleben, konnten erleben, was es heißt, wenn Mauern fallen, Kasernen zu Hunderten schließen und tausende Panzer, Kanonen und Gewehre einfach verschrottet werden. Was folgte, war eine Dekade, in der die Welt aufatmen konnte, wenn auch nicht überall. Aber doch war die große Bedrohung aus Zeiten des Kalten Krieges endlich überwunden. Ein schicksalshafter Tag im September 2001 beendete in wenigen Minuten diese Ära und seitdem befinden wir uns in einer neuen Zeitrechnung. Eine Zeit, in der die führenden Politiker und Mächtigen nicht auf eine wichtige Erfahrung zurückgreifen können, nämlich was es heißt, im Krieg zu sein. Willy Brandt war Jahrgang 1913, das heißt, er war 26 Jahre zu Beginn und 32 Jahre am Ende des Zweiten Weltkrieges. Die eigenen Erfahrungen und Bilder aus dieser Zeit, aber auch die aller anderen, haben ihn verstehen lassen, was es heißt, dieses Unglück für immer verhindern zu müssen. Nie wieder Krieg. Das war die große Parole in diesem Land, die über allem stand, und eigentlich hätte dies als Summe unserer kollektiven und so traumatischen Erfahrungen auch für immer so bleiben sollen. Doch offensichtlich fehlt den jetzigen Denkern und Lenkern nicht nur bei uns, sondern in fast ganz Europa diese so wichtige Lebenserfahrung. Keiner lag in den Schützengräben im Hagel der Granaten, keiner kennt den Geruch von verbranntem Fleisch und keiner hat die Schreie der sterbenden Kameraden gehört. Keiner von denen weiß, was Krieg wirklich bedeutet. Der Bundesaußenkanzler hat keine Angst vor dem Krieg, nein, nicht einmal vor dem Atomkrieg. Der laute Ruf der Bellizisten schallt täglich durch unsere Medien. Mit markigen Worten fordern sie Vergeltung und Schutz für ein uns fremdes Land, wenn das eigene Land und die Wirtschaft schwanken. Doch nichts ist zu teuer für das große Ziel, das ultimativ böse Reich im Osten im großen Kampfe niederzuringen. Als Brandt damals zum ersten offiziellen Staatsbesuch nach Polen kam, war der Schrecken des Zweiten Weltkriegs erst 25 Jahre her und die Erinnerung daran bei den Menschen in Polen noch sehr lebendig. Daher wurde die Stimmung, als er auf dieses Mahnmal zulief, zu Beginn auch als kalt, dunkel und unheilvoll charakterisiert. Doch nach dieser so großen Geste waren es die Symbole Wärme und Genesung, die das Geschehen und die Berichterstattung dominierten. Und wie ein Katalysator eine Reaktion in Gang bringt, hatte Brandt damit letztendlich zum Fall der Mauer und des Eisernen Vorhangs beigetragen. Eine kurze und demütige Geste eines wichtigen Mannes konnte so eine bedeutende politische Wende einleiten. Es bleibt zu hoffen, dass wir so ein Zeichen noch einmal erleben können, denn ohne Frieden ist alles nichts.
0: Musikalisch beendete ich das gestrige Dossier mit Letkowski, Kleiner Frieden, erinnerte mich an den Text Der einfache Frieden von Gisela Steineckert für die zweite LP von Kurt Nolzer, Eine ganz bestimmte Sehnsucht.
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Frieden. Seit Tausenden von Jahren ein Beschweren Ding. 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Zwei gute Eltern hat und soll alle Aussicht haben.

0: nicht gering.
1: So viel Frieden uns nicht gegeben in die Meldungen der Tagesschau. EU-Sanktionen gegen Russland vorerst blockiert. Slowakei und Frankreich wollen einen Oligarchen von der Sanktionsliste streichen. In Litauen haben NATO-Kampfjets eine Drohne abgeschossen. Präsident Nauseda dankte. Angaben zur Herkunft der Drohne gibt es bisher nicht.
2: Also die Situation ist auf jeden Fall ernst. Es ist aber leider in der Tat so, dass wir nicht allzu viel wissen.
1: Dann ahne ich mal, eine mit unserem Steuergeld finanzierte Drohne wurde sicherlich wieder mal von einem NATO-Flieger runtergeholt, der mit unserem Steuergeld bezahlt wurde. Teuer werden wir bezahlen für all das. Und auch hier Verteidigungsminister Pistorius, SPD.
3: Das ist richtig.
1: Ordnet Verpflichtung für die Litauen-Brigade an. Es fehlen Hunderte. Man spricht von mittlerem dreistelligen Bereich. Alles überschrieben mit dem Begriff NATO-Ostflanke. Ein mit meiner Geschichtsbildung, die nicht nur DDR sozialisiert ist. Eindeutig ins Dritte Reich gehörender Begriff.
4: Meine deutschen Volksgenossen und Volksgenossinnen.
1: Wer das alles frisst und schulterzuckend sein normales Leben weiterlebt, ist mir Verbrecher schlimmerer als die vor 80 Jahren. Die konnten weder Google noch KI befragen, nicht wissen, ob 100 Kilometer östlich dieselbe Scheiße stattfindet. Und auch die Vorgesetzten waren nicht selten angespannt. Reichlich von Sinnen Polens Außenminister Sikorski. Er erklärt bei einer Sicherheitskonferenz in Kiew, Zitat, wir würden Russland ziemlich schnell besiegen. Nach dieser Sicherheitskonferenz kam es ja auch zu diesem Eisenbahnunfall, mit dem die Russen durchaus zeigten, dass sie in der Lage sind zu zielen. Als Nicht-Faschist nehme ich die entsprechende Berichterstattung in Russland, aber auch im globalen Süden wahr. Nach Konflikt mit Antikorruptionsbehörden verlässt der ukrainische Generalstaatsanwalt Ruslan Kravchenko das Land.
5: Give us a credit!
1: Ihm beschäftigt sich mit Botschaftslärm. Dachanlage auf der russischen Botschaft wäre nicht genehmigt, hetzt der ORF. Bulgarien, Feuer im Munitionslager ausgebrochen, ein Lager der Firma Emco, Oha und Kosovo, neue Regierung.
6: Wir warnen Sie, folgende Bilder können verstörend werden.
1: Andere haben wir nicht, liebes Svetlana. Damit es nicht ganz so verstörend wird, machen wir nur Audio, die kleine Audiodatei von Radio Marabu am 15. September 2026, einem Dienstag. USA verhängen Sanktionen gegen die zweitgrößte Bank Russlands, wollen Druck auf Teheran ausüben. Öltanker ist in der Straße von Hormus explodiert, Bericht ORF. Der Botschafter und ständige Vertreter Irans in Genf betont, eine Untersuchung der wirtschaftlichen Folgen der Entwicklung in der Straße von Hormus sei ohne Berücksichtigung der Grundursachen der Krise keine umfassende Bewertung. Bericht Irna. Ein Golftreffen wurde auf Wunsch Saudi-Arabiens verschoben, gibt der Sprecher des Außenministeriums des Iran bekannt. Die jemenitische Armee greift saudisch verbundene Truppenansammlungen in Al-Jaf an. Benzinpreis rekordhoch. ADAC. Springers Welt performt. Ein Ökonom prophezeit 3 Euro pro Liter. Gleich zu Weihnachten bringen wir uns schon mal in Stimmung. Markus Söder erklärt die Brandmauer gegen die AfD für gescheitert.
7: Glockenklang in der Ferne.
1: Umfrage bundesweit, GMS, AfD 30%, Union nur noch 20%. Ein Elch legt den Warschauer Hauptbahnhof lahm, berichtet passend der SWR. Milliardenverlust bei Krankenkassen, Fehlinvestitionen für Immobilien und Fonds, so viel zu ihrer Gesundheit. Aber die brauchen sie im Krieg wahrscheinlich nicht mehr.
8: Herzlich willkommen im meteorologischen Herbst 2026.
1: Jetzt nochmal sommerlich, ab morgen Herbst von West.
9: Marcello, vielen Dank für die Nachricht.

Da sind wir wieder. Das war die kleine Audiodatei von gestern. Die aktuelle hören Sie erstmals gegen 9.30 Uhr in der verrückten Stunde mit Knut Schnalle. Alle können auch nachgehört werden auf Odyssee und YouTube, dort zu finden unter unserem Schwester-, Mutter-, Vater-Programm, wie Sie wollen, Radio Marabu. 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In die zweite Stunde Ihres Frühprogrammes geht es gleich mit unserem Kollegen Jürgen Eger, seiner Musik, seinen Kolumnen.

Kurz nach 6 Uhr. Die kühle Dusche am Morgen im Frühprogramm auf DDR 1. Unser Kollege Jürgen Eger, der Dichtersänger, mit seiner Musik und seinen Kolumnen.

0: Fast ein Viertel seiner Bevölkerung habe das SA-Land, also Sachsen-Anhalt-Land, verloren seit 1990. Wer geblieben ist, sei überdurchschnittlich alt. Also SA habe die älteste Bevölkerung, erzählen die GEZler. So brutal, kurz und hart hört man das selten. Das ist nun die Wiedervereinigung. Aber das sagen sie nicht. Aber es war ein Teil ihres Sinns, bestqualifizierte Arbeitskräfte für die Brit-Industrie und sonstige Wirtschaft gleich Entindustrialisierung der DDR gemäß dem Ami-Morgenthau-Plan von 1944. Und mit dem Endsieg gab es keine Limitationen mehr, die es mit dem Schutzwall gegeben hat, 28 Jahre lang, zugunsten der DDR, zugunsten der Regionen, zugunsten der Menschen, die hier lebten. Wer noch paar deutsche Latten am deutschen Zaun hat, kann gar nicht anders als sehen, wie nützlich und notwendig es war, diese schönen deutschen Regionen zu entwickeln und in ihnen gut und immer besser leben zu können. Das endete für viele, für die meisten, am 9.11.1989. Ab 1990 traten Amis und Westler den Morgenthau-Plan gegen die DDR auf uns ein. Nun auch für die Westler. Westler, das habt ihr euch verdient, indem ihr mehrheitlich immer einverstanden wart.
1: Wir haben einen Kapitalismus, der am Ende seines Lateins angekommen ist, der, und da bin ich auch dankbar für linke Kapitalismuskritik, da kommen wir vielleicht später noch zu, was kann ich von Linken lernen?
0: Höckes aktueller Coup, das Angebot an die Sara, nämlich Mini-Prä in Thüringen zu werden, was hätte die mit Thüringen zu tun? Naja, sie ist wohl als Kind mal dort gewesen. Ich finde den Höcke schlau und sein Angebot finde ich übrigens seriös. Ein professioneller Politik. Frau Wagenknechten antwortet dem Höcke. Inhaltlich finde ich die Antwort vergleichsweise dünn. Im Ton finde ich ihre Antwort nicht adäquat. Und insbesondere der Schluss ist dann das, was man derzeit eigentlich übergriffig nennt, aber nicht, wenn Frauen es sagen. Sie appelliert zickig an seinen angeblichen Männlichkeits-Ehrgeiz. Man stelle sich vor, der hätte in ihre Richtung Ähnliches getönt, nur eben andersherum, so mit provozierend spitzer Zunge. Hören Sie mal, Frau Wagenknecht, Sie wollen doch beweisen, dass Frauen ebenbürtig Politik machen können. Sie tun doch so, als sei die Partei und Politik Laffus die Ihre. Haben Sie doch mal die Eier in den Stöcken und tun Sie das und das und das. Na, mal sehen, was das wird. Dann wieder Propaganda gegen den Farage. Der Hass der deutschen Staatsagitatoren, auf den sitzt tief. Er ist ja hauptsächlich schuld am Brexit. Rache ist süß, sagt das deutsche Sprichwort. Und Hasspropaganda billig, sage ich. Er wird immer als Rechtspopulist karikiert. Also solche wie er dürfen sollen fremdbestimmt erzählt werden und nicht so, wie er es selbst tut.
2: Sarah kommt.
0: Diese Annahme, dass Frauen weniger stark sind als Männer, sei immer noch im Denken, sagt eine Jockeine in Neuenhagen bei Berlin. Im Staats-TV ist ja ein Ding. Es gibt laut diesem Sprech immer noch Leute, die was Vernünftiges, was Richtiges denken. Und ausnahmsweise darf auch mal was Wahres gesagt werden, allerdings auch in diesem Fall wieder denunzierend. Die Methode Antistalinismus. Es wird Richtiges über Stalin gesagt, aber so, dass die Hörer es für falsch halten. Es wird Falsches gesagt, aber die Adressaten des Gesagten sollen es für richtig halten. Frauen sind tatsächlich, soweit ich weiß, durchschnittlich weniger stark. Das hat die Natur so eingerichtet, darf aber nicht mehr so sein. Und wenn es doch zugegeben wird, dann als das Böse, Gemeine des toxischen Patriarchen, also als etwas Falsches. In der Brit gäbe es viel weniger Morde als in Russland und in den USA. Im Visagenbuch kursiert eine Grafik, die das zeigt. Unter anderem bringt auch mein Visagenbuch Freund Wilfried diese Agitation. Meine Antwort: Naja, wenn 99% der massenmedial gemeldeten Mörder in der Brit neuerdings angeblich psychisch Kranke sind, dann sind das auch keine Morde. Dann sind das ja Psychiatrieunfälle oder so. Dann fehlt ja das eine oder andere Mordmerkmal. Dann gibt es fast keine Morde mehr. Psychisch Kranke, Durchgeknallte von sonst woher, die praktizieren weder Vorsatz noch Heimtücke. Also sind es keine Morde, sonst würden die ja nicht in der Psychiatrie landen dürfen. Und wenn die in der Psychiatrie landen, ist es kein Mord. Also bereichern die Umgebrachten nicht die Mordstatistik, wie auch die Psychiatrisierten nicht. Ergo, es gibt immer weniger Morde bei immer größerem Risiko, abgestochen zu werden.

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Gewinn und Glanz heißt Ihre Formel für Holzköpfe.

Jürgen Eger war das. Seine Kolumnen immer am Sonntag, 14 Uhr auf DDR1. Da gibt es auch seine Sendung Staubgewischt auf alten Platten. Sonntagnachmittag. Heute Nachmittag nach 16 Uhr mit einer aktuellen Kolumne in Treffpunkt Alexanderplatz. Gleich die Geburtstagskinder für heute auf ihrem DDR1. Haben Sie Geburtstag? Dann fühlen Sie sich gratuliert. 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

Der 16. September 1915, Haiti wird unter militärischem Druck US-Protektorat. 1940 wird in den USA erstmals die Wehrpflicht eingeführt. 1970 beginnt der Schwarze September. 1964 die deutsche Bundesregierung beschließt die Gründung der Stiftung Warentest. Geboren am 16. September

Blues, immer Blues, Bibi King. Auch geboren am 16. September, Oscar Lafontaine. Der Schlagzeuger von den Small Faces, Kenny Jones, wurde geboren am 16. September.

Ein bisschen verrückt die Musik, aber man soll ja auch wach werden. Die Musik vom Klimperkasten. Sie dient uns zur musikalischen Begleitung des Frühprogramms auf ihrem DDR1. Ja, verrückt wird's auch ab 9 Uhr. Da kommt Knut Schnalle mit seiner verrückten Stunde, danach DDR1. Musik bis 1990 und Mitschnitte aus dem Rundfunkarchiv. 12 Uhr Rockmusik mit Hainun. Danach 13 Uhr wieder DDR1 mit Aufnahmen aus dem Rundfunkarchiv. 15 Uhr Chris Mainfield, die Geschichte des Rundfunks der DDR. 16 Uhr unser Nachmittags Musikmagazin Treffpunkt Alexanderplatz. 17 Uhr Original Berlin mit Original Mitschnitten. Und ab 18 Uhr DDR1. Ab 20 Uhr dann wird es progressiv ad libitum, unser Abendprogramm. Aber jetzt startet 7 bis 10 unsere Musik für den Morgen. Kommen Sie gut durch diesen Morgen. 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
1: Guten Morgen.

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0: Regina Toss, immer am Sonnabend, auf DDR 1, 16 bis 18 Uhr mit ihrer Radiosendung, nimmt das Lied als Souvenir und jetzt gemeinsam mit Dagmar Gelbke und Dagmar Friedrich und dem Stück Auferstehung der Ruinen, DDR-Revue der Komödie Dresden unterwegs. Tournee startet dann am 24. September. Dessau, Marienkirche, 18. Oktober, Reichenbach, Neuberienhaus. Dresden Komödie, 19. Oktober, 20. Oktober, die Bottiswalde, die Parkseele, 21. Oktober, Stolberg, Erzgebirge, der Bürgergarten, Oelsnitz, Stadthalle, 22. Oktober, 23. Oktober, Frankenberg, Kulturforum, Stadtpark, Großenhain, im Motorhalle, 31. Oktober. Zeitz im Hüz am 1. 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November, Kamenz, Festsaal, Hotel Flair, Torgau, Kulturhaus, am 6. November, 7. November, Frankfurt Kleist Forum, 8. November Finsterwalde Kulturweberei, 17. November Ilmenau Festhalle, 18. November Pößneck Schützenhaus und am 19. November Staßfurt das Salzland Theater. Regina Toss, Dagmar Gelbke. Dagmar Friedrich.
1: Halten Sie vom Tango.
0: Auferstehung der Ruinen.

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0: Der Nordkurier publiziert am 14. September 2026 einen Beitrag von Julia Ulrich, einen Text, in dem ein Westdeutscher Ostdeutschland um Verzeihung für die Kränkungen nach der Wende bittet, überschrieben an alle Bürger der früheren DDR. Thomas Hönscheid aus Ostfriesland schrieb, Hönscheid ist Leser des Nordkuriers, 65 Jahre alt. Er wird im Artikel erklärt, ihm mache Sorge, wohin sich die politische Stimmung im Osten inzwischen bewegt hat. Die Stärke der AfD erschreckt ihn. Die Wut vieler Menschen könne er verstehen, dass sie sich nun der AfD zuwenden, hält er für entsetzlich.
1: Was wäre die Vision 2026 ohne eine gemeinsame Simson-Ausfahrt?
0: Herr Hönscheid, es gab nicht nur VW Golf. Nordkurier zitiert ihn. Er glaubt, dass der Westen seinen Anteil an dieser Entwicklung nicht einfach wegwischen dürfe. Die Gründe für die politische Entfremdung hätten sich über Jahrzehnte aufgebaut und seien nicht erst mit Corona entstanden.
2: Ganz einfach gesagt, wir haben viele milde Fälle. Diese Erkrankung ist eine milde Erkrankung. Das ist eine Erkältung in erster Linie. Eine Erkältung, die mehr so die unteren Atemwege betrifft. Und die ist im Prinzip für den Einzelnen gar kein Problem. Also wenn ich eine Erkältung kriege, dann werde ich das nicht nur überleben, sondern ich werde im Normalfall sogar relativ wenig davon merken. Es gibt, seit wir hier letzte Woche gesessen haben, eigentlich nicht sehr viel Neues. Das kann in einer Woche in der Wissenschaft nicht passieren.
0: Christian Drosten, Anfang März 2020 und genau 3 Wochen später.
3: Afrikanische Länder, wo es also durchaus aber Großstädte gibt, da werden wir Bilder sehen, in der Zeit zwischen Juni und August im Sommer, die wir nur aus Kinofilmen kennen, aus reinen Fantasiefilmen. Da wird es Szenen geben, die wir uns heute noch nicht vorstellen können.
0: Ein Intelligenztest zweifelsfrei und wie an Alphabetisierungsraten in Ländern Afrikas abzulesen ist, die vielleicht auch nur einige Jahre sozialistische Übungen tätigten, so fand eben auch hier kritisches Denken breiteren Boden. Und ja, wenn man sich selbst als unsere Demokratie versteht und alle anderen als Unrechtsstaaten oder sich selbst als den Garten Eden wahrnimmt und die anderen als Dschungel, dann offenbart sich ein Menschenbild, welches diametral zu dem steht, welches man in den sozialistischen Ländern zu verbreiten versuchte.
4: Und nun das Dossier!
0: Fußte es zudem auf einer geschichtlichen Realität. Der für viele Millionen Betroffene nicht unerheblichen Unregelmäßigkeiten des Weltkrieg II, mit der Besonderheit beim Marsch gen Osten diesen mit einem Völkermord zu komplettieren, indem man die dort lebenden slawischen Menschen zu Untermenschen erklärte, erbarmungslos tötete. Zahlen zwischen 27 und 30 Millionen Sowjetmenschen allein sind im Umlauf. Wenn ich dann heute angestrengt auseinander dividiert sehe, die Rote Armee von ukrainischen oder weißrussischen Einheiten, dann kann da schon der Ekel kommen. Hier Klarheit war eine Lehre der Geschichte, die sich auch in den messerscharfen Ohrfeigen des Jürgen Egers wiederfindet. Jeden Sonnabend hier in der kleinen Audiodatei gerne, aber jetzt auch mal Sozialismus oder Barbarei. Die AfDler und ihre Fans fordern immer mehr DDR-Realitäten und fast keiner merkt es. Also fragt auch fast keiner nach diesem Unsinn. DDR fordern und gleichzeitig Westbraun auf die DDR scheißen. Grenzkontrollen? Wer konnte das besser als wir mittels antifaschistischen Schutzwall? Der hat vor Faschisten ebenso geschützt wie vor dem heutigen Antifantengekeif, vor totaler Verblödung und zwar auf beiden Seiten. Erschwingliche Kinderbetreuung, traditionelles Familienbild und Praxis, wie in der DDR, Aufenthaltsrecht für Ureinwohner, aber nicht für jeden hergelaufenen. Fahrerlaubnisse sollen billiger werden, billiger als bei der GST, wohl kaum. Stipendien für Medizinstudenten, dass die dann aufs Land gehen wie in der DDR. Die Schule solle nicht gegen die Eltern lehren und schon gar nicht Drecks-6 CSDs hat es in der DDR gar nicht erst gegeben, ganz ohne Verbot und Heroinspritzen in Buddelkästen sowieso nicht und so weiter und so fort. Sie wollen gute DDR-Realitäten ohne DDR, wie eine lautstarke Minderheit der DDRler es nach der Pfeife der Westler und einiger Pfaffen in der DDR es Ende 1989 auch schon wollten. Wenn das ginge, hätten sich die DDR-Verteidiger 1961 das recht teure Bauprojekt Sicherung der Staatsgrenze gespart und stattdessen ein paar Polizisten an die Autobahn gestellt, wie die Westler es seit dem vorigen Jahr Schauspielern lassen.
4: Mit Schutzwall werdet nicht passiert.
0: Aber zurück zu dem Nordkurier-Leser Thomas Hönscheid aus Ostfriesland. Zu lange habe man im Westen die Probleme und Verletzungen im Osten unterschätzt. Er hatte wohl in eigener Familie eine Tante Evi, die Ingenieurin war, in der DDR, nach der Wende nur noch Sachbearbeiterin. Auch erzählt er von einer Familie in Binz auf Rügen, die fast 30 Jahre in ihrem Haus gelebt hatte, nach der Wende es zurückgeben müssen. Der neue, alte Eigentümer stand vor der Tür mit Rechtsanwalt. Auch lernte er ein Pärchen kennen, Volker und Elke Forscher aus Thüringen. Ein Dreierteam waren sie wohl. Heute meint er, wenn zwei sich nicht mehr verstehen, obwohl sie die gleiche Sprache sprechen, dann kann man viel darüber streiten, wer mehr Grund hat, sauer zu sein. Oder eine Seite kann sich entschuldigen und das Gespräch wieder in Gang bringen. Genau das versucht er nun mit seinem Brief. Er ist überzeugt, eine solche Geste wäre längst überfällig. Er weiß, dass eine Entschuldigung allein die politischen Gräben nicht schließen wird. Aber vielleicht, so seine Hoffnung, kann sie einen

0: Rennen mit Schlager Shaken Stevens, A Letter to You, der offene Brief des Thomas Hönscheid.
1: Das Dossier.
0: Entschuldigung, liebe Ostdeutsche, ein offener Brief an alle enttäuschten Bürgerinnen und Bürger der früheren DDR. Hier erlaube ich mir anzumerken, etwas plumper Einstieg, man ruft nicht Entschuldigung, man bittet um Entschuldigung. Kulturelle Dinge aber nun gerne weiter. Es ist eigentlich nicht meine Aufgabe, aber wenn es keiner macht, dann tue ich es eben. Liebe Bürgerinnen und Bürger der ehemaligen DDR, liebe Freunde, Verwandte und Bekannte in Ostdeutschland, ich möchte mich hiermit ausdrücklich für all die Verletzungen, Demütigungen und Ungerechtigkeiten entschuldigen, die euch im Zuge der Wende widerfahren sind oder, um genauer zu sein, die euch von uns Westdeutschen zugemutet wurden und teilweise noch immer werden. Bitte glaubt mir, wir sind nicht alle so. Eine solche Entschuldigung wäre schon vor mehr als 30 Jahren fällig gewesen, finde ich. Und zwar nicht von mir, einem ganz normalen Durchschnittsbürger wie du und ich, sondern von einem führenden politischen Repräsentanten unseres wiedervereinigten Landes. Keine Ahnung, ob es etwas an der heutigen Situation geändert hätte, aber ein Wort der Entschuldigung hätte möglicherweise die Grundlage schaffen können für einen Ost-West-Dialog auf Augenhöhe. Genau der wird heute, wo es vielleicht zu spät ist, am meisten vermisst. Tja, was soll man sagen? Menschen möchten respektiert werden. Überraschung? Ich habe recherchiert. Richard von Weizsäcker, der damalige Bundespräsident, hat am 3. Oktober 1990, also unmittelbar, zu den Einheitsfeierlichkeiten über die unterschiedliche Ausgangslage von Ost und West gesprochen. Er sagte, die Vereinigung sei für die Menschen in der ehemaligen DDR ein existenzieller Prozess der Umstellung, der teilweise übermenschliche Anforderungen stelle. Ähnlich haben sich später Christian Wulff, Joachim Gauck, logisch, und Frank-Walter Steinmeier, SPD,
2: das ist richtig,
0: geäußert, immerhin Wertschätzung von höchster Stelle. Vermutlich hat es seit 1990 noch mehr anerkennende Stimmen gegeben, aber eine offizielle Entschuldigung für die Fehler der Einheit war bislang offenbar nicht dabei, sonst hätte Gregor Gysi sie nicht 2025 in seiner Antrittsrede als Alterspräsident des neuen Bundestages vom künftigen Bundeskanzler fordern müssen. Erfolglos natürlich, deshalb, hier bin ich, Herr Gysi, Sie sollen nicht mit einer Wand gesprochen haben. Im Frühjahr 1990 habe ich Volker und Elke kennengelernt, die Neuen aus Ostdeutschland, frisch abgeworben von einem Keramikwerk in Thüringen. Wir sind freundlich, offen und neugierig aufeinander zugegangen, haben uns füreinander interessiert, voneinander gelernt und viel miteinander gelacht. Wir wurden ein Team. So hat es angefangen, jedenfalls für mich. Wenig später habe ich mit meiner Familie Rügen entdeckt und wollte nie wieder woanders Ferien machen. Heute haben wir Freunde in Weimar, Erfurt und Berlin, Ost wie West. Schritt für Schritt sind meine Ostkontakte gewachsen und ich kann bestätigen, fast jeder hatte irgendwann eine Geschichte zu erzählen, für die ich mich als gebürtiger Wessi in Grund und Boden hätte fremdschämen mögen. Es ist schon viel, vielleicht alles gesagt, geschrieben und berichtet worden über die Wende, über diesen krassen Bruch, den ihr auszuhalten hattet, über die Zumutungen der Treuhand, über eure zerrissenen Erwerbsbiografien und die Wunden, die euch die Regelung Rückgabe vor Entschädigung geschlagen hat. Ob es für all das einer Entschuldigung von westlicher Seite bedarf, darüber kann man unterschiedlicher Meinungen sein. Mein Vorteil als Nichtkanzler ist, von mir muss sich niemand repräsentiert fühlen, ich kann frei sprechen und ich meine, eine Entschuldigung ist angebracht, erstens wegen Volker und Elke, zweitens wegen Deutschland. Im Westen wählen inzwischen um die 20% völkisch-national, im Osten sind es 40% und mehr. Wie es dazu kommen konnte, hat die Journalistin Jana Hensel in ihrem Buch »Es war einmal ein Land, warum sich der Osten von der Demokratie verabschiedet« Aufbau Verlag 2026 in meinen Augen sehr gut nachgezeichnet. »Der lange Weg nach rechts« heißt das Kapitel, das mich am meisten erschüttert hat. Es beleuchtet die Jahre von 2005 bis 2021 und zeigt, wie sich der Frust in Deutschland Wahl für Wahl gesteigert hat und wie die Kreuze auf den Wahlzetteln allmählich von links ganz weit nach rechts gewandert sind. Jetzt geht es um alles, die Demokratie steht auf dem Spiel, unsere Demokratie. Wie schön, es hier auch in diesem Text zu lesen. Und es geht noch mehr, unsere Verfassung. Was meint ihr damit? Das Grundgesetz, wer auch immer es schrieb? Unser Land. Mein Gott, jetzt muss ich erstmal Pause machen. Bitte nochmal Shaken Stevens. Shade up in Walter Thomas Hönscheid. Alles, womit ich aufgewachsen bin und wovon ich zuverlässig sagen kann, dass es bei allen Mängeln des Systems so schlecht nun auch wieder nicht war, wird verächtlich gemacht und soll demontiert werden. An die Stelle einer offenen, modernen Gesellschaft soll ein viertes Reich treten. So sagen sie es nicht, aber davon träumen sie. Ich bin entsetzt und traurig und vollkommen überzeugt. Das kann alles nur ein riesiges Missverständnis sein. Bitte hört mir kurz zu, bevor ihr das Wendekind mit dem Wutbad ausschüttet. Ihr habt recht, wir brauchen ein neues Konzept. Ich kann vieles nachvollziehen. Eure Begeisterung am Anfang, dieses Gefühl von Aufbruch und Neuanfang, eure Enttäuschung, die brutal gewesen sein muss. Ich verstehe auch, dass ihr euch von den etablierten Parteien irgendwann nicht mehr ausreichend gesehen und repräsentiert gefühlt habt, dass ihr euren eigenen politischen Ausdruck finden musstet. Gut so, es gibt natürlich berechtigte und sehr spezifische Ostanliegen. Was ich nicht verstehe, ist diese Wut. Diesen Furor auf den Westen, der sich offenbar breit gemacht hat, und diese Sehnsucht nach einem reinrassigen Deutschland, ganz ehrlich, vor jedes Subjektiv das Adjektiv Deutsch klemmen, das kann jeder, ich auch, Beweis, deutsches Volk, deutsche Sprache, deutsche Geschichte, deutsche Wirtschaft, deutsche Heimat, deutsche Autos und so weiter, habe ich damit irgendein Problem gelöst oder liegen die Schwierigkeiten nicht ganz woanders? Es gibt keine deutsche Digitalisierung, keine deutsche KI, keine deutsche Globalisierung und auch keine deutsche Physik, oder? Es gibt nur die Digitalisierung, die KI, die Globalisierung und die Physik. Und wenn wir weiter fossile Energieträger verbrennen, dann wird letztere dafür sorgen, dass wir den Planeten Erde in einen unbewohnbaren Ort verwandeln. Auch wenn wir noch so deutsch dabei denken, wir werden einen Weg finden müssen, unseren Anspruch auf Wohlstand auf irgendeine Weise mit den Grenzen in Übereinstimmung zu bringen, die uns gezogen sind. Wenn wir unsere natürlichen Lebensgrundlagen nicht ruinieren wollen, liegt darin nicht die eigentliche Aufgabe unserer Zeit? Unserer Zeit. Es ist noch nicht so schlimm, dass ich kotzen muss, aber unterbrechen muss ich das Geschmiere hier doch. Wenn es Wut auf den Westen gibt, dann dieses Unverständnis, was sich dann ansammelt in diese weinerliche, wir müssen die Umwelt retten Ideologie, die natürlich eingeführt und benutzt von denen, die sie haben die Macht und nicht merken, dass sie Umweltzerstörung vorwerfen, obgleich täglich brennende Städte, explodierende Raffinerien, versinkende Öltanker über die Äther gehen. Und das ist das überhaupt, die Nordkurier-Mediengruppe, lange beteiligt die Kieler Nachrichten, der Schwäbische Verlag, sowie die Presse-, Drucks- und Verlags GmbH in Augsburg, nichts anderes als ein Kolonial-Wichsblatt, welches sich dann zum 1. Januar 2021 darauf einigte, der Schwäbische Verlag wäre nun alleiniger Gesellschafter. Mittlerweile werden die Inhalte unter anderen Namen verbreitet, so dass das Pressewesen am Ende nicht viel anders ausschaut als die Einheitszeitung. Die verkaufte Auflage mittlerweile 33.763 Exemplare, ein Minus von 74% seit 1998. Diese Demokratiebeglückung könnte dann vielleicht bald sich von alleine erledigen. Gerne aber merke ich an, dass das Blatt, geleitet von Gabriel Kortz, 1988 selbstredend in Nordrhein-Westfalen geboren, den einen oder anderen kritischen Artikel publizierte, auch zu Corona-Zeit. Wikipedia verrät mir, Kortz ist evangelisch verheiratet, Vater zweier Söhne. Der Hauch des Pfaffen auf dem Gebiet der aufgeklärten DDR. Ehemalig, nein, ich vergesse es nicht. Besser können wir uns ja gar nicht vertreten fühlen.
1: Einen ganzen Tag über saßen wir der berühmtesten Hellseherin des westdeutschen Mittelalters Auge in Auge gegenüber.
0: Heinowski und Scheumann aus dem DEFA-Dokumentarfilm Geisterstunde 1967. Und nun zurück in die Geisterstunde des Thomas Hönscheid. Es bräuchte ein neues politisches Konzept, darin sind wir uns einig, einen großen

0: Konzept bildete die Grundlage für die berühmte Erfolgsgeschichte der freien und sozialen Marktwirtschaft. Die habt ihr leider nicht mehr kennengelernt. Sie starb quasi mit dem Fall der Mauer. Ihr seid direkt in den Raubtierkapitalismus gestartet. Kein Wunder, denke ich mir da, wenn sich Freiheit, Demokratie und Marktwirtschaft für euch eher nach Chaos, Willkür und Lobbyismus anhören. Lasst uns bitte trotzdem im Gespräch bleiben und unsere Gesellschaft mit demokratischen Mitteln weiterentwickeln. Wir können es besser machen, davon bin ich überzeugt. Wir können dafür sorgen, dass unsere Städte und Gemeinden mehr Gewicht erhalten, sowohl in ihrer finanziellen Ausstattung wie im politischen Prozess. Wir können mehr bezahlbaren Wohnraum schaffen. Wir können unabhängig werden in unserer Energieversorgung. Wir können uns besser ernähren. Wir können unseren Kindern eine bessere Zukunft bieten und Menschen, die zu uns kommen wollen und die wir bereits heute brauchen, besser integrieren. Wir können ein gerechteres Steuersystem schaffen und unsere Sozialsysteme reformieren. Wir können aufhören, Deutschland zuerst und immer nur als Wirtschaftsstandort zu begreifen und in einen intensiven kulturellen Austausch treten. Wir können zusammen eine Menge tun und viel erreichen, solange die Spielregeln intakt sind. Deshalb dürfen wir denen, die die Spielregeln zuerst missbrauchen und dann aushebeln wollen, keine Chance geben. Die Demokratie ist die schlechteste aller Regierungsformen, abgesehen von allen anderen, die von Zeit zu Zeit ausprobiert worden sind, soll Winston Churchill gesagt haben. Und verdammte Axt, ich fürchte, er hatte recht. Unsere aktuelle Bundesregierung beispielsweise treibt mich geradezu in den Wahnsinn, wenn sie versucht, mit den Rezepten von gestern Politik für die Zukunft zu machen. Nicht das Jahr 2100 scheint ihr Orientierungspunkt zu sein, sondern geschätzt das Jahr 1970. Festhalten am Vergangenen bringt nichts. Möchte ich sie schütteln, macht endlich Politik für morgen. Aber was ist die Alternative? Menschen, die zurück wollen in das Jahr 1933? Einschüchterung von Andersdenkenden, Druck auf Medien, die als Lügenpresse bezeichnet werden, systematische Herabwürdigung und Beleidigung der politischen Widersacher, Aufmärsche, Fahnen, Deutschtümelei, Rassismus und offene Gewalt, Anbiederung an einen Autokraten, der die Menschen in seinem Land brutal unterdrückt, politische Gegner umbringen lässt und andere Länder überfällt. Ein zerstörtes Europa, eine kaputte Währung und eine ruinierte deutsche Wirtschaft. Hatten wir das nicht schon? Brauchen wir das noch einmal? Könnt ihr das ernsthaft wollen? Ihr habt die Wahl. Herzliche Grüße aus der anderen Bundesrepublik. Herzliche Grüße, Herr Hönscheid, zurück. Herr Hönscheid, Entschuldigung, ich konnte nicht mehr an mir halten. Entschuldigung. Aber ganz ohne Ernst, ihr Lieben. Eines hat er mir doch gebracht, der Artikel, das Beleuchten der Jahre von 2005 bis 2021 der Journalistin Jana Hensel. 2005 war ja für mich auch der Punkt, an dem die rote Linie erreicht war, mit den Folterbildern aus dem Irak. Vielleicht war es auch bei anderen so. Ich meine, die haben ja auch alle links gewählt, um dann immer Rechteres zu bekommen. Und das rechtestmöglich mir Denkbare ist das auch übrigens grundgesetzwidrige und 2+4-Vertrag-widrige sich aufbäumen wieder Russland. Nicht mal hier konnten sie es lassen, ihr politisches und geschichtliches Nichtwissen bemitleidenswert zu offenbaren. Mühe mit ihnen im Gespräch zu bleiben. Und hätte ich die Wahl, die Bitte um Entschuldigung vernommen, ich hätte sie in ihrem Fall zurückgewiesen. Aber freundlich, so bin ich. Und wenn sie schon von ihrer freien und sozialen Marktwirtschaft träumen, die ja bitteschön auch arg rückwärtsgewandt ist, lassen Sie andere von der DDR träumen, die zumindest eine schlüssige Antwort war auf das, was davor geschehen war. Eins aber auch ist klar, die AfD-Wähler wollen diese nicht. Am Ende nur noch die Alternative zu haben, eine rechte Partei zu wählen gegen Faschismus und Krieg, ist ein bemerkenswertes Erbe, welches ihr uns überlassen habt. In diesem Sinne. Das Dossier. Noch zornig und jetzt schon traurig, das sind sie, die großen Gefühle der kleinen Audiodatei.
1: Eine Audiodatei bei Radio Marabu hat ja diesen speziellen Mix aus Subversion, Satire und oft einer Prise Melancholie.
0: Ist geboten, im Alter von 68 Jahren verstorben, die wunderbare Katrin Ringer, Sängerin von Rita Mitsuko und Sängerin eines meiner Lieblingstitel.

0: Manu, schlapp gemacht, dicke Hose, NATO-Chef Mark Rutte.
1: Du
0: meinst nicht alle Möglichkeiten, auf russische hybride Angriffe zu reagieren, wären öffentlich bekannt. Putin, nimm das. Zitat, er glaubt, er könne uns davon abhalten, die Ukraine zu unterstützen und dass er unsere Einigkeit untergraben könne.

0: Er irrt sich, ich habe es hier mehrfach gesagt, nach meiner Lesart sind Aussagen gegen das Land, in dem unsererseits ein Völkermord stattgefunden hat, mit fast 30 Millionen getöteten Sowjetmenschen vor 80 Jahren, versichert, gesichert und hochgesichert rechtsextrem. Und es ist schon ein Zeichen der Absurdität, dass man gegen dieses nur rechtsextreme Parteien wählen kann, die aber wenigstens nicht gesichert sind. Ich denke an
1: Sarah kommt.
2: Und was wäre die Vision 2026 ohne eine gemeinsame Simson-Ausfahrt?
0: Wagenknecht wirft Berlin vor, mit den Maßnahmen gegen Russland eine brandgefährliche Eskalation anzuheizen. Ulrich Siegmund, AfD, fordert Diplomatie. CDU-Politiker Christoph de Vries, Bundesinnenministerium, bezeichnet vaterlandslose Gesellen. Jeder Linke müsste hier laut Einspruch erheben.
3: Das Problem sind Männer.
0: Aber sie sind halt rechts.
4: Wir müssen Wladimir Putin global isolieren, indem wir hier vor Ort unsere Häuser besser isolieren.
0: Oder im Bereich des nicht mehr Beschreibbaren, die Grünen-Vordenkerin Terry Reinke. Sachsens Ministerpräsident Michael Kretschmer sieht Deutschland längst als Kriegspartei im Ukraine-Konflikt, kommt gemäß seiner Partei keine Linken auf die Idee, statt auf Diplomatie zu setzen und mit Russland zu verhandeln, müsse man in die nationale Rüstungsproduktion investieren, um Raketen, die auf uns fliegen, vernichten zu können. In Niedersachsen stürzt eine Drohne nahe eines Bundeswehrgeländes ab.
5: Aber nicht jede Drohne, die im Moment in Deutschland aufsteigt oder über einem Flughafen kreist, ist der Russe.
0: Das ukrainische Militär meldet Rückeroberungen im Donbass. Es sekundiert wie gewohnt der ORF.
6: Give us a credit.
0: In dieser Sache leidenschaftlich vorn wie einst ein Politiker aus seinem Land, der in Deutschland Entfaltung fand. Eine Rüstungsvereinbarung unterzeichnen in den USA. US-Kriegsminister Pete Hegseth vom ORF als Amtskollege von Verteidigungsminister Boris Pistorius, SPD.
7: Das ist richtig.
0: Bezeichnet falsch ORF. Hegseth ist Kriegsminister. Dann wäre Boris Pistorius das auch. Dumpfeste Kriegshetze eint den ORF mit der Tagesschau, die sich wundert, warum schreckt rechtsextremistisch nicht mehr ab. Im Kern schreibt sie es in dieser Frage selbst, weil es nur noch ein leerer Begriff ist, ein Begriff medial zielgerichtet eingesetzt, um eine oppositionelle Kraft, die sich nicht zuletzt für Dinge einsetzt, für die das Grundgesetz verpflichtet, Frieden unwählbar zu machen. Mit dem Ergebnis, dass sie mittlerweile von über 40% der Menschen in einzelnen Bundesländern gewählt wird, die restlichen, die sich nie Friedensstaat bezeichnen durften, holen aber nach. Ziemlich schnell. Und Friedrich Merz sagt eine Reise zur UN-Generaldebatte ab.
8: Das fragwürdige Verhalten des Bundeskanzlers.
0: Danke, beste Svetlana. Merz kündigt Entlastungen bei Spritpreisen an.
9: Deutschland schreckt ab.
0: Und nicht vergessen, einen Tag nicht gelacht ist einen Tag nicht gelebt. Gesagt von mir am Mittwoch, dem 16. September 2026, hier ist die kleine Audiodatei von Radio Marabu. Von Großbritannien separieren wollen sich Schottland, Wales und Nordirland. Giorgia Meloni treibt die Reform von Italiens Wahlrecht voran. Die Tagesschau berichtet ukrainische Kampftaucher, sie berichtet mit Leidenschaft.
10: Macht Nord Stream 2 aus.
0: So leidenschaftlich, dass ich davon ausgehen muss, die Vorgänge um Nord Stream wären im Interesse der Kollegen der Tagesschau. So man ihrer Berichterstattung Glauben schenkt, war es ja doch ein Paddelboot ukrainischer Art. Im Sinne von Demokratie sehe ich nur einen Lösungsansatz.
11: Keinen MDR mehr in Sachsen-Anhalt.
0: In Sachen Iran-Krieg räumen US-Behörden Munitionsknappheit ein. Massenproteste in Syrien, hohe Kraftstoffpreise, Bericht Handelsblatt.
12: Damaskus Süd, repräsent Bismillah.
0: USA-Vandalismus gegen eine frisch eingeweihte Charlie Kirk-Statue. Trump kündigt die Aufhebung von Zöllen auf irischen Whisky an. Und Kanada strebt eine assoziierte EU-Mitgliedschaft an. Ach, diese EU aber auch, wie romantisch. Morgen gehört uns Kanada, übermorgen die ganze Welt. Führe dahin, Gewitter stark, kriegen die nächsten Tage Sonne, Wolken, ab und an Schauer und kühler geht es weiter. Im Süden bleibt es freundlicher.

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Natürlich lebt auch Ihr Knut Schnalle in der Hauptstadt. 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

0: Schauspieler.
1: Das war Musik aus der Hauptstadt. Nun Monika Rauf und Klaus-Dieter Henkler. Beständig für gute Laune im Arbeiter- und Bauernstaat.

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Unterhaltung in den kommenden Stunden mit unserer bunten Musikmischung, die bis in das Jahr 1990 reicht. Dazu ausgewählte Mitschnitte aus dem Rundfunkarchiv, Originalmitschnitte des Rundfunks und des Fernsehens der DDR.

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1: Ja, auch eine wesentlich längere Unterhaltungsmusiksendung der Reihe Ich lade gern mir Gäste ein, hat im Gegensatz zur Wurst ein Ende. Sollten Sie zu so später Stunde keinen Partner zur Hand haben, dann nehmen Sie doch vielleicht mal ein Bier zur Brust. Mit einem goldenen Ohrring geschmückt verabschiedet sich Martin Wagner wieder für 14 Tage von Ihnen, meine Hörer. Ab 25. Februar sind wir wieder um 9.30 Uhr. Ja, das wäre schön, morgens um 19.30 Uhr im Äther. Wie jetzt mit Rather Love von Golden Earring. Auf Wiederzuhören.
2: Verehrte Hörer, wir beschließen unser Programm mit der Hymne der DDR.

0: Deutsch-sowjetische Freundschaft gab es einst auch in Erfurt.
1: Mit eindrucksvollen Kundgebungen wurde gestern die große Aussprache über die Ergebnisse des Staatsbesuches unseres Staatsratsvorsitzenden in der Sowjetunion fortgesetzt. In der Erfurter Thüringenhalle trafen sich gestern Nachmittag über 3000 Einwohner der Stadt. Dr. Erich Apel, Kandidat des Politbüros des ZK der SED und stellvertretender Vorsitzender des Ministerrats, berichtete über die Reise der Freundschaft. Dr. Apel erinnerte an den 22. Juni 1941, als die Faschisten heimtückisch die Sowjetunion überfielen. Den Weg unserer Politik heute zeigt der von Walter Ulbricht und Nikita Chruschtschow unterzeichnete Freundschaftsvertrag.
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0: Radio DDR 1 hieß ab 1990 Radio Aktuell.
1: Brandenburg A9, Nürnberg, Berlin. Hinter der Anschlussstelle Rabenstein-Fleming, Sperrung der Richtungsfahrbahn zur Bergung von Unfallfahrzeugen.
2: Frühzeit bei Radio Aktuell. Am Mikrofon begrüßt Sie André Tonn. 10 Minuten nach 5 ist es, 5:10 Uhr.

0: Hallo und herzlich willkommen auch allen Schülern, die ja wieder mal Ferien haben. Während die Thüringer Kinder sich die Zeit mit Ski und Rodeln vertreiben, haben die Berliner Kinder viel Spaß bei anderen Sportarten wie zum Beispiel Wassertreten, Pfützenspringen und ähnlichen Geschichten. Egal, wir sitzen im Trockenen und haben hoffentlich ein paar Hörer am Radio. Jetzt die Radioshow, anschließend Straßenbekanntschaften, also wieder ein paar Stunden Information und Unterhaltung hier beim Berliner Rundfunk. Viel Vergnügen und hier ist zunächst mal Arnulf Wenning. Jawohl, Applaus!
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0: Illustre Gesellschaft, in die wir da geraten sind, das war Arnulf Wenning. Frau oder Mann? Also wenn ich in eine derartige Gastualität komme, dann weiß ich auch ganz schnell wieder, wo der Ausgang ist. Aber es ist ein schönes Lied und ist bestimmt ein würdiger Nachfolger für die Eisdame, mit der er eingestiegen ist, sehr viel Erfolg hatte. Dann hatte er Rot so Rot, den Disco-Hit des Jahres 86 und jetzt also wie gesagt diese brandneue Nummer von Arnulf Wenning. Und falls Sie sich bei diesem Wetter ein bisschen erkältet haben sollten, dann wünschen wir Ihnen nunmehr gute Genesis oder mal andersrum gesprochen Genesis Invisible Touch.
2: Jürgen Karnay, Berliner Rundfunk, Jürgens Radioshow vom 8. Februar 1987, Mediengeschichte DDR 1.

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1: Berliner Rundfunk. 15.30 Uhr, Berliner Rundfunk. Wir senden Nachrichten. Im Auftrage Erich Honeckers hat heute Verteidigungsminister Armeegeneral Heinz Hoffmann, Mitglied des Politbüros des ZK der SED, der Offiziershochschule Rosa Luxemburg der Grenztruppen der DDR, den Scharnhorst-Orden überreicht. Die hohe Auszeichnung war der Einrichtung vom Generalsekretär des ZK der SED und Vorsitzenden des Staatsrates und des Nationalen Verteidigungsrates in Anerkennung langjähriger Verdienste.
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1: Sie empfangen unser Programm über folgende Frequenzen. Die Langwelle 179 kHz, die beiden Mittelwellen 783 und 1359 kHz, die Kurzwelle 6115 kHz und die Ultrakurzwellen 94,2 MHz Sonneberg, 95,25 Schwerin, 96,6 Leipzig, 96,65 Marlow, 96,9 Dequede, 97,05 Karl-Marx-Stadt, 97,15 Inselsberg, 97,25 Dresden, 97,4 Brocken und 97,65 MHz Berlin. Guten Morgen, verehrte Hörerinnen und Hörer. Das Frühprogramm beginnt mit den Nachrichten.
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0: Smith auf Schusters Rappen.
1: Ich bin der Nase nachgegangen, liebe Zuschauer, und befinde mich hier im Keller in der alkoholgeschwängerten Luft des VfW Nordbrand. Und mir ist dabei ein Buch über die Geschichte des Nordhäuserkorns in die Hände gefallen. Darin steht unter anderem: Der Branntwein fand hier eine Heimstätte wegen der anliegenden reichen Kornkammer der Goldenen Aue und wegen des Holzreichtums des benachbarten Harzes. Es dauerte nicht allzu lange, so tranken Junge und Alte das Lebenselixier als Universalmittel gegen alle möglichen und unmöglichen, wirklichen und eingebildeten Gebrechen und Krankheiten, als Trostwasser gegen üble Laune, Sorge, Weltschmerz und gegen den bösen Herbstnebel. Mit dem Produktionsleiter Walter Mal Künzel möchte ich sprechen und erfahren, ob das nun stimmt, dass der Nordhäuser gegen all diese Gebrechen wirkt.
2: Ja, ich glaube, da gibt es ja wohl nichts dagegen oder mehr dazu zu fühlen.
1: Eine wahre Medizin.
2: Ja, kann man ohne weiteres sagen.
1: Und seit wann gibt es den Nordhäuserkorn?
2: Den Korn gibt es seit 1507 und wir feiern gerade in diesem Jahr jetzt das 475-jährige Jubiläum. Und das ist das, was praktisch in der Urkunde erwähnt wurde. Es ist aber anzunehmen, dass der Korn schon viel länger hergestellt worden ist hier.
1: Der Korn, aber hier steht Doppelkorn an den Fässern. Das ist wohl der doppelte Alkoholgehalt.
2: Ja, das ist nicht ganz richtig, dass es doppelter Alkoholgehalt ist. Der Alkoholgehalt wird hier auf 38 Volumenprozent festgelegt, gegenüber dem Korn mit 32%. Und dazu kommt natürlich die weitaus längere Lagerung. Wir garantieren ja für unseren Doppelkorn ein Jahr.
1: Nun gibt es ja verschiedene Korn. Was macht denn nun das Besondere des Nordhäuserkorns aus?
2: Ja, das beginnt schon bei der Alkoholherstellung, bei der Auswahl des Getreides dafür. Wir nehmen also nur Roggen für die Alkoholgewinnung. Nach einer gewissen Gärzeit entsteht dann durch Abdestillieren der Braubrand, der dann im Anschluss danach gereinigt wird in der Rektifikation. Und diese so entstandenen Destillate werden dann auf Eichenholzfässern, wie wir das hier sehen, gelagert. Und dabei gibt es eine Qualitätsverbesserung durch den Austausch der Inhaltsstoffe des Holzes mit den des Destillates.
1: Ah, der Geschmack wird also durch das Holz, durch das Eichenholz mitbestimmt?
2: Mitbestimmt, ja.
1: Ein edler Tropfen also?
2: Auf jeden Fall ein edler
1: Tropfen. Und Ihre Betriebsangehörigen, die greifen wohl nicht manchmal zur Flasche, wenn so diese Flaschen vorbeirollen auf dem Band?
2: Das ist strengstens untersagt und wir achten sehr darauf.
1: Und wie wird die Qualitätsnote ermittelt?
2: Die Qualitätsnote wird ständig überprüft, einmal schon hier in den einzelnen Herstellungsabteilungen und dann haben wir natürlich Mitarbeiter der TKO, die ständig darauf achten, die Qualität beizubehalten und das geschieht einmal im Labor, einmal chemisch-analytisch und dann das Entscheidende dabei ist die Verkostung, die täglich durchgeführt wird, damit wir auch eine hundertprozentige Kontrolle haben.
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0: Auf DDR1 spricht Erich Honecker.
1: Vorwärts immer, rückwärts nimmer.
0: Und das galt natürlich auch für die Wunderwelt des Beat.
2: Über eine lange Zeit hat DD64 unser Musikprogramm einseitig die Beatmusik propagiert. Hinzu kam, dass im Zentralrat der Freien Deutschen Jugend eine fehlerhafte Beurteilung der Beatmusik gab. Sie wurde als musikalischer Ausdruck des Zeitalters der technischen Revolution entdeckt. Dabei wurde übersehen, dass der Gegner diese Art Musik ausnutzt, um durch die Übersteigerung der Beat-Rhythmen Jugendliche zu Exzessen aufzuputschen. Der schädliche Einfluss solcher Musik auf das Denken und Handeln von Jugendlichen wurde grob unterschätzt. Niemand in unserem Staate hat etwas gegen eine gepflegte Beat-Musik. Sie kann jedoch nicht als die alleinige und hauptsächliche Form der Tanzmusik betrachtet werden.
0: Diese Betrachtung brachte auch die Vielfalt der DDR-Rockmusik.

0: Freundschaft, proklamiert Klaus Feldmann in der aktuellen Kamera.
1: Guten Abend, meine Damen und Herren. Das Zentralkomitee der Sozialistischen Einheitspartei Deutschlands hat dem Zentralkomitee der KPDSU zum heutigen 60. Jahrestag des zweiten Parteitages der Sozialdemokratischen Arbeiterpartei Russlands brüderliche Kampfesgrüße übermittelt. In dem vom ersten Sekretär des Zentralkomitees Walter Ulbricht unterzeichneten Grußschreiben heißt es: Die deutsche Arbeiterklasse verdankt der Partei Lenins unendlich viel. Sie hat in entscheidendem Maße der internationalen kommunistischen Bewegung, so auch der deutschen Arbeiterbewegung, mit ihren reichen Erfahrungen den Weg gewiesen, um die Mehrheit der Arbeiterklasse zu gewinnen, eine marxistisch-leninistische Bündnispolitik zu entwickeln und die Massen an den Kampf um die politische Macht heranzuführen. Unter der Führung so aufrechter Freunde des Sowjetvolkes wie der Genossen Ernst Thälmann, Wilhelm Pieck und Walter Ulbricht kämpften die Kommunistische Partei Deutschlands und die Sozialistische Einheitspartei Deutschlands für die systematische Durchsetzung des Leninismus in der deutschen Arbeiterbewegung, für die Anerkennung der führenden Rolle der KPDSU und für die feste Freundschaft zur Sowjetunion. Vom zweiten Parteitag der Sozialdemokratischen Arbeiterpartei Russlands bis zum 22. Parteitag der Kommunistischen Partei der Sowjetunion, vom ersten Parteiprogramm bis zum neuen Programm der KPDSU, dem wegweisenden Leitstern unserer Epoche, spannt sich ein weiter Bogen. 60 Jahre unermüdlichen Kampfes für das Glück und den Frieden der Menschheit hat die KPDSU zur anerkannten Vorhut der gesamten internationalen kommunistischen Bewegung gemacht. Heute steht die KPDSU gestählter und geschlossener denn je als leuchtendes Vorbild für das große Heer der mehr als 42 Millionen Mitglieder umfassenden internationalen kommunistischen Bewegung.
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0: Berliner Rundfunk 1990, Helga Hahnemann interviewt Tamara Danz.
1: Ich meine Figur halte, wissen die Leute bereits, wie ist denn das bei dir?
2: Naja, so früh nach dem Aufstehen gleich einen rauchen auf nüchternen Magen.
1: Nein, nee.
2: Der Gag ist, dass jetzt ganz viele schon wieder stimmen, wa? Und insofern kann man jetzt schon mal wieder an das alte Zeug rangehen und sich das mal durchgucken. Mhm. Ich meine, das ganze Textmaterial.
1: Meine Revolutionärin hier, Tamara. Hör mal, du hast doch auch mal viel Briefe von Jugendlichen gekriegt, wa?
2: Ja.
1: Hast du auch mal Post aus dem Knast gekriegt?
2: Ja.
1: Oh, schön. Kapier hoch eben. Von Norbi. Ja, wir erstmal Jailhouse spielen. So, pass mal auf, jetzt aber ernsthaft. Du bist aus einem bestimmten Grunde hier. Nämlich, du kommst da gleich in meinen Film rein und dann wollen wir auch ein wunderschönes Lied von dir spielen. Oder wolltest du, sag doch noch mal irgendwas, hast du noch ein Anliegen oder so? Wie geht's euch? Von Silly?
2: Nee, gut, das ist alles okay.
1: In Ordnung.
2: Und ja, Anliegen habe ich ganz viele. Aber das gehört ja hier nicht her. Wir sind hier eine lustige Sendung.
1: Eine Unterhaltungssendung, ja, ist in Ordnung. Das andere verpackst du in die Texte mit rein.
2: Auch, ja.
1: Und jetzt spielen wir ein wunderschönes Lied von euch, von Silly. Mm. Und das heißt?
2: Wissing, was hast du denn an?
1: Na, verlorene Kinder.
2: Ach so, ja.

0: Karin Gregorek 1979 im Fernsehen der DDR. Ein Gespräch im Hause Stein über den abwesenden Herrn von Goethe.
1: Gut, Stein, ich bin bereit, Sie anzuhören. Sie machen mir Vorwürfe, und das sollen Sie nur gestehen, nicht Sie allein. Sie sagen, es sei Ihr eigenes Empfinden, was aus Ihnen spricht, aber Sie haben gar kein eigenes Empfinden, und hätten Sie eines, Josias, so würden Sie sich schwerlich herausnehmen, es dem meinigen entgegenzusetzen, wenn es nicht das übereinstimmende Empfinden des ganzen Weimar wäre. Es zeigt also von bei Ihnen ungewöhnlicher Rücksicht, dass Sie die Frage als eine eheliche hinstellen. Aber diese Art Schonung bringt uns nicht weiter. Meinen Sie, ich hätte auf dem Ball gestern die Stimmung nicht bemerkt? Ich stand ja fast abgesondert wie eine Verworfene. Blicken wir den Dingen ins Auge. Mein jetziges Verhältnis zu Goethe wird allgemein missbilligt, nicht nur von Ihnen. Ich vergesse meine Schuldigkeit, ich bin untreu, ich schädige das Ansehen des Herzogtums. Alle Welt denkt so. Nun, die Tatsachen sind kaum zu leugnen. Und ich? Sie kennen mich. Wäre die Erste, die Anklage gegen mich zu erheben, wenn ich die Sache ebenso äußerlich betrachten könnte wie alle Welt. Sie müssen reden. Reden Sie. Ich bin fähig, jede meiner Handlungen zu rechtfertigen, selbst wenn der Hof oder der Herzog oder was mich am tiefsten schmerzt, die Herzogin mit mir unzufrieden ist. Es ist die Wahrheit, Stein.
0: Ich habe Goethe abgewiesen. Karin Gregorek aus der Produktion des Fernsehens der DDR, ausgestrahlt am 25. Dezember 1979. Ein Gespräch im Hause Stein über den abwesenden Herrn von Goethe. Das Einpersonenschauspiel in 5 Akten des Dramatikers Peter Hacks liiert mit Karin Gregorek. Es zählt zu den weltweit erfolgreichsten deutschen Bühnenwerken des 20. Jahrhunderts. Eine Verteidigungsrede der Hofdame Charlotte von Stein an den eigenen Ehemann. Ein Juwel in meinem Archiv. Marcel Reich-Ranitzky nahm ein Gespräch im Hause Stein in seinen Kanon der lesenswerten deutschsprachigen Werke auf. Karin Gregorek, geboren am 26. September 1941, verstorben am 21. oder 22. April 2023 in Berlin.

0: Witze, das gab es auch in der DDR. 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
1: Die zentrale Wetterdienststelle der Deutschen Demokratischen Republik teilt mit, dass der gestrige Sonnabend mit Rekordtemperaturen bis zu 37 Grad der bisher heißeste Tag dieses Jahres war. Heute waren die Temperaturen infolge stärkerer Luftbewegung nicht mehr ganz so hoch wie gestern, überstiegen jedoch in vielen Orten immer noch über 30 Grad. Heute Abend um Mitternacht rechnen die Meteorologen mit dem Auftreten einzelner örtlicher Gewitter. Für morgen erwarten sie die zuvor kühlere Luft. Auch in Westdeutschland waren am Wochenende Hitzerekorde zu verzeichnen. Das gesamte Ruhrgebiet lag unter einer windstillen Dunstglocke. In Nordrhein-Westfalen wurde die Wasserzufuhr für die Industrie rationiert. Vor allem aus dem Raum Siegen wird eine große Wassernot gemeldet. Schwimmbäder dürfen nicht mehr nachgefüllt werden. Autowaschen wurde verboten.
0: Abkühlung gewünscht. 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

Und damit hallo, herzlich willkommen, einen wunderschönen Sonntagnachmittag. Heute ist der Internationale Frauentag. Ich gratuliere allen Frauen und Mädchen zu diesem Tage. Percy Sledge, When a Man Loves a Woman. Unsere Musik heute zum Mitschneiden, gedacht für alle Frauen und Mädchen quasi statt Blumen. Oder wie Hans-Georg Stengel es zu schreiben wusste, der Winter macht sich auf die Socken, im Garten bimmeln Osterglocken, doch frühjahrsmüde schnarcht Fleurop, es bleibt beim Alpenfeilchentopf. Lady Jane, das war Mick Jagger und es waren die Rolling Stones. Und nun kommen wir zu City, beziehungsweise zur City Rock Band, wie sie damals hieß. Heute eine der profiliertesten Bands hierzulande. Sie kommen aus Berlin und oft ist es diese Stadt, in der ihre Songs angesiedelt sind und aus der ihre Helden kommen, wie auch der King vom Prenzlauer Berg, der 1977 eine sehr erfolgreiche Single einer Amiga-Produktion von City Rock Band war. Dann haben wir Billy Joe Royal mit Down in the Boondocks und Lulu Schaut, der damals schon ein Oldie war und von ihr neu aufgelegt wurde. Also, City Rock Band, Billy Joe Royal und Lulu.

Das war da aber ein anstrengendes Stück Musik. Das war Lulu und Shout. Das Gespann Thomas Naczynski und Hartmut König haben viel in den Anfangstagen der, damals nannten wir es noch Beatmusik, getan für das, was wir heute eigentlich als Rock und Pop das ganze Jahr über hören. Viele bemerkenswerte Produktionen. Eine haben wir rausgesucht mit dem Interpreten Detlef Haag. Ist auch nicht uninteressant. Detlef Haag ist der Mann, der Rock für den Frieden moderiert und im Fernsehen die Musicbox ansagt und im Komitee für Unterhaltungskunst zuständig ist, auch für den Titelwettbewerb der DDR, also auch wieder für Popmusik.

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1: Verehrte Hörer, das war das gemeinsame Nachtprogramm von Radio DDR und Berliner Rundfunk. Ich hoffe, wir haben Sie gut durch diese Nacht begleitet. Wenn es für Sie zutrifft, dann schlafen Sie schön. Allen, die wie wir noch ein bisschen durchhalten müssen, sei gesagt, dass Radio DDR und Berliner Rundfunk ab 3.45 Uhr mit ihren Programmen in den Tag einsteigen. Bis dahin eine Sendepause.
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0: DDR1 erinnert an Literatur. Dieter Mann liest aus Hermann Kant Die Aula.
1: Aus dem Roman Die Aula von Hermann Kant. Es war einmal ein Waldarbeiter namens Jakob Filter. Es war dieser Jakob Filter und er war der letzte Dreck. Er lebte tief im dunklen Hage und viele Meilen weit waren nur Köhler und Wilddiebe und Hexen. Und noch einmal viele Meilen weit wohnte Herr Lehmann. Herr Lehmann wohnte in einem prächtigen Schloss und hatte überall seine braven Leute. Einer von diesen braven Leuten hieß Friedrich Filter, der hatte einen Sohn und der hieß Jakob. Friedrich war Waldarbeiter und Jakob wurde Waldarbeiter, da war er 14 Jahre alt. Als der Krieg zu Ende war, da kamen diese Russen, zogen in Herrn Lehmanns Schloss, tranken Herrn Lehmanns Wein und wollten Herrn Lehmanns Holz. Da war Jakob schon 17 Jahre alt. Und als Jakob hörte, dass einer kam und sagte, die Arbeit sei von nun an eine Sache des Ruhmes und der Ehre, da lachte Jakob Filter sehr erwachsen. Die Arbeit blieb schwer und der Wald wurde kahl. Und das war unter Herrn Lehmann nicht vorgekommen. Wen wundert das, sagten die Leute, kein Lehmann ist nicht mehr und kein Staat ist auch nicht mehr. Wen wundert das, wenn der Wald hingeht wie unterm Feuer, wenn keiner mehr da ist, der sagt, wie man umgehen muss mit einem Wald. Und der Förster, der vorher Waldarbeiter gewesen war, sagte, es müssten welche sein, die es lernten. Und im Kreisaktiv haben sie gesagt, wer einen weiß, der es lernen kann, der soll es melden. Da haben sie den Jakob Filter gemeldet. Den anderen wussten sie nicht und er war der Einzige im richtigen Alter. Da war aber Jakob schon 21 Jahre alt und eine Schule hatte er schon 7 Jahre nicht mehr gesehen. Und Jakob weigerte sich und tat es mit ungeschickten Worten. Die anderen aber sagten, uns kommst du nicht aus, denn sie haben hier eine neue Erfindung gemacht, mit der man einen jeden überreden kann, auch wenn er nicht will. Und sie nennen es Delegieren.
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0: als Bursi, lebte vom 18. Januar 1956 bis zum 14. Februar 2022. Mit Jürgen Schulz sprach er im Fernsehen der DDR 1989.
1: Naja, es zeichnet sich eigentlich etwas ab, das noch auf ganz andere Sachen hinläuft. Früher gab es nur Amiga und den Rundfunk.
2: Und das Fernsehen.
1: Als, ja, Fernsehen hat, glaube ich, auch produziert.
2: Ja, genau. Ja.
1: Und jetzt musste also jeder Unterhaltungskünstler da in dieser Institution irgendeinen Gönner finden. Mhm. Und dass man diesen Bereich auch privatisiert hat, ist ein absoluter Vorteil. Mhm. Man steht also nicht unbedingt unter der Knute einem Produzenten oder irgendeinem Typen da aus dem Staatlichen möglichst gut zu gefallen oder sich in irgendeiner Form zu offenbaren.
2: Ja, ich könnte aber auch dann ja unter deiner Knute stehen müssen.
1: Pass auf, wenn es jetzt mehrere Leute gibt, dann kann der auch sagen, unter Bursis Knute will ich nicht stehen. Ich gehe lieber zu Martin Schreier, weil dessen Knute mir sehr viel angenehmer ist.
2: Also gesetzliche Regelungen stehen aber noch aus?
1: Nein, gesetzliche Regelungen gibt es. Die großen Privatstudios sind eingestuft. Man braucht ja bislang für alles in unserem Land eine Einstufung. Das gut, soll so sein. Und die Privatstudios sind eingeordnet. Also das heißt, es gibt jetzt ein, zwei Hände voll Studios. Mhm. Und die dürfen produzieren, die dürfen ihre Steuern abführen und sind somit berechtigt, so etwas zu machen. Und das hat für den freischaffenden Künstler den Vorteil, dass er also nicht nur zum Staatlichen Rundfunk oder zur Plattenfirma Amiga gehen muss.
2: Ja, aber auf jeden Fall hast du diese Studie erstmal ganz privat eingerichtet. Ja. Es ist eine ganz eigene Investition. Ja. Und jetzt erst musst du versuchen, also daraus, sage ich jetzt, gewinnen oder so etwas zu machen.
1: Gewinn zu erzielen wird sehr problematisch sein, weil wer schon mal in so einem Studio war oder sich da so etwas auskennt, man kennt es ja auch von anderen Hightech-Sachen, die sind so phänomenal teuer, dass es also eine sehr lange Zeit braucht, um das zu bezahlen.

0: Mediengeschichte auf DDR 1 in seinem letzten Dienstjahr sprach zum Pfingsttreffen 1989 im Mai des Jahres auch Erich Honecker.
1: Vor wenigen Monaten hat hier in diesem Saal die 7. Tagung des Zentralkomitees unserer Partei stattgefunden, hat hier analysiert die Durchführung der Beschlüsse des 11. Parteitags der Sozialistischen Einheitspartei Deutschlands und hat die weiteren Aufgaben umrissen zur Durchführung dieser Beschlüsse und einen bedeutsamen Beschluss gefasst. Und zwar die Einberufung des 12. Parteitages der Sozialistischen Einheitspartei Deutschlands.

0: Sehr beliebt die Sendung Wünsch dir doch mal Tanzmusik.
1: Sebastian Rockwitz grüßt mit Lucifer seine Freundin Ute Peter den Mädchenkreis von der Hochschule für Ökonomie A3, in dessen Zentrum besonders jene eine vom Zimmer 111 hinten rechts unten. Aber jetzt habe ich schon ein bisschen etwas vorausgenommen.
2: Ja, Lucifer.
1: Es kommt ja zunächst die Gruppe Krokus. Und da habe ich auch Grüße. Die Gruppe Krokus wünschte sich Rainer Bemmann für Robby in Pirna, Evelyn für Marita in Bernburg. Thomas grüßt seinen Kumpel Frank, der gerade im Krankenhaus liegt.
2: Mit Lucifer grüßt Graupi alle ehemaligen Funkschüler des Jahrgangs 1974, besonders Wille, Renny und Zicke. Bernd gratuliert ganz herzlich seiner Schwester Helga in Marzahn zum Geburtstag. Unteroffizier Schirmschar grüßt den Genossen Helmholtz in Berlin und die Genossen Winkler und Vogtländer und alle Genossen des vierten Diensthalbjahres, besonders den Genossen Schubert.
1: Angela Brülow aus Berlin schickt Grüße an ihren Thomas, Ute Roch, den Micha, Peter aus dem AT-Labor, seinen ehemaligen Kommilitonen Micha aus Potsdam samt Familie und alle, die noch immer an der ISE in Berlin-Lichtenberg studieren. Ganz besonders die Neuen, die noch alles vor sich haben und die, die gerade ins Praktikum abgerückt sind.
2: Bea und Maria senden liebe Grüße an den Unteroffizier Carsten Arola in Waldrena. Doris Barge aus Güstrow grüßt ihre ehemalige Mitschüler von der IOS Waren-Müritz, besonders die Jungen, die zurzeit bei der NVA sind.
1: Grüße auch von Raphael an seinen Schatz Gabi Dahl von Wende an das Zimmer 112 im A3 der Hochschule für Ökonomie, von Heike Wiedl an ihren Freund Bastel, von Joachim Fischmann an seinen Liebling Viola Rutz. Und hier spielen wir Gruppe Krokus, Down the Drain und Lucifer fliegen zum Mond.
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0: So viel für heute vom italienischen Rundfunk.
1: Peter Nicella 2022.
2: Ja, die Reihe schickte uns unaufgefordert sogar immer wieder tolle Aufnahmen, wie die eben gehörte. Aber es war auch so, dass andere Stationen diesen Austausch regelmäßig pflegten, weil das war eine Geschichte, die zwischen den Radiostationen gewissermaßen auch Tradition ist. Ich habe zum Beispiel mal Neujahrsgrüße für den norwegischen Rundfunk sprechen müssen. Und zwar hatte ich natürlich keine Ahnung. Ich wusste nur, dass man alles vorn betont. Das ist in den skandinavischen Sprachen ja so. Ich hatte dann einen Übersetzer an meiner Seite, der aufpasste, dass ich das Geschriebene als Neujahrsgruß für den norwegischen Rundfunk richtig gesprochen hatte. Die haben sich wahnsinnig gefreut in Oslo und haben uns gleich eine Musik geschickt zum neuen Jahr. Meist waren es Kartons und in einem Falle war ich mal furchtbar sauer, als wir die neue ABBA-Schallplatte bekamen und da war am Rand der, wie soll ich sagen, nicht nur der Karton, sondern auch die Platte drin angeknackst, wie mit einer Schere, mit einer Kneifzange kaputt gemacht, natürlich mit besonderem Grund.
1: Peter Nicella, der langjährige Moderator der musikalischen Luftfahrt 2022 bei MDR Sachsen.
2: Der Rundfunk hatte Sorge, dass ich, weil ich ein recht hübscher Junge war, rüber wechseln würde zum Medium Fernsehen. Aber mir gefiel der Funk immer besser. Nur im Fernsehen mussten wir natürlich entsprechende Kleidung selber besorgen, mussten möglichst jeden Abend anders aussehen mit dem Jackett und sind dazu manchmal zum Einkaufen gezwungen worden in einem Laden, der Exquisit hieß. In den Berliner Rathauspassagen kauften wir vor Öffnung des Ladens dann ein, damit wir abends gut aussahen im Fernsehen. Aber unabdingbar war, dass der Genosse Peter Nicella natürlich das Parteiabzeichen auf dem Sender trug.
3: Die Partei, die hat immer recht. Und Genossen, es bleiben dabei.
2: Ja, diese Vorwürfe, die westlichen Kollegen zu adaptieren, zu kopieren, das war gang und gäbe. Auch im Hörfunk hatten wir einen Kollegen, der klang wie einer vom Rias, der wurde dann eben nicht so oft eingesetzt. Und ansonsten mit westlicher Kleidung auf dem Sender zu sein, war zwar schick und modern und den Frauen hat es vor allen Dingen gefallen, aber es war nicht so opportun.

0: Eine Kultsendung auf DT64 war der Hit Globus, die internationale Hitparade. Wir schalten in eine Sendung von 1987, besser gesagt, Lutz Bertram verabschiedet sich.
1: Jugendradio DT64, eure Antenne für den Tag. Das war der Hit Globus, die internationale Hitumschau für die laufende Woche. Na klar, wir grüßen euch, wo immer ihr uns hört. Unsere Anschrift lautet Jugendradio DT64, Hit Globus, Nalepastraße, Berlin, 1160. Ich trete jetzt ab in den Urlaub, will sagen, das Wetter bleibt dann in der Regel noch wochenlang schlecht. In der nächsten Woche nicht nur in der Redaktion, sondern auch als Moderator hier im Studio Roland Urbanski wieder zurück. Der Hit Globus heute mit Thomas Simmert, Jana Göpel. Tschüss, bis die Tage und keep on rocking!

0: Hitler-Lobus.
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0: Der Schlagersendungen gab es viele im Rundfunk der DDR. 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
1: Neun Minuten, 10 Sekunden, Shake Hands und kaum hat man sich wieder

0: 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Da ist mit unserer Nummer 5 ein Lied an der Reihe, das mich nicht mehr loslässt. Ein bisschen Sonne ist eben zu schön. Bitte Bärbel, lass sie für uns scheinen mit Sole, Sole, Sole.
1: Von der Sonne zum Mond, vom Tage zur Nacht, vom Melodiefox zum Twist, von Bärbel Wachholz zu Perikles Fotopoulos. Es gibt da in manchen Anlagen wunderschöne, lebensgroße Plastiken, die hübsche Mädchen darstellen, zum Beispiel die Diskuswerferin oder die Gymnastiktreibende. Wirklich, Sie sollten sich mal in Ihrer näheren Umgebung umsehen. Naja, das Problem ist nur, wenn das einer sieht, wie Sie sich mit einer Statue unterhalten. Wenn zum Beispiel gerade die Helga Brauer des Weges kommt, dann heißt es am nächsten Tag gleich wieder, oh, die Männer sind ja so gefährlich.

0: So, das war die Gruppe Karussell, Fenster zu, ein Text übrigens von Kurt Demmler. Und ich will ehrlich sein, wenn man sich so die einschlägigen Hitsparaden und Wertungssendungen anhört, dann mir geht es jedenfalls so, vermisse ich doch hin und wieder einen Text von dieser Qualität eines Kurt Demmlers. Aber egal. Machen wir weiter mit zwei weiteren Mitschnitt-Oldies. Wir haben Pink Floyd rausgesucht, die haben sich ja nur leider aufgelöst. Another Brick in the Wall aus dem gleichnamigen Album. Und hinterher ein bisschen was aus der Disco-Zeit, Mitte der 70er. Da gab es eine Dame, die hatte 3, 4 große Hits, nämlich Tina, Charles und I Love to Love, but my baby loves just to dance. Pink Floyd und Tina Charles. Ach ja, I Love to Love, was war ich verliebt damals in Tina Charles. Oh ja, ja. Leider stand unserem gemeinsamen Glück eine Tatsache im Wege. Wir wurden niemals vorgestellt. Das waren die zwei Oldies, Pink Floyd und I Love to Love und davor Karussell. Und nun zu den ganz neuen Sachen, und zwar zu denen, die Sie am kommenden Donnerstag um 20 Uhr im ersten Programm DDR-Fernsehen erwarten können. Es gibt wieder einmal Bon. H&N, Sie bekommen den silbernen Bong. Olaf Berger, Hanna und Dana, Muck mit einem neuen Titel, Rock'n'Roll mit den Pettycats, Blues mit Matthias Lauschus, Inka und Sternmeißen. Und mit Martin Schreier von Sternmeißen habe ich ein ganz kurzes Gespräch geführt. Was gibt es Neues bei Stern?
1: Ja, es gibt wieder mal eine Veränderung. Wir haben einen neuen Gitarristen. Der kommt von Reform zu uns und er heißt Micha. Und wir sind ganz froh darüber, dass wir ihn bekommen haben. Unserer Meinung nach ist es ein Gitarrist, der in den letzten Jahren ziemlich unter Wert verkauft wird, obwohl er absolute Spitze ist. Und ich hoffe, dass er in den Rahmen von Stern zu dem wird, was ihm gebührt.
0: Ja. Was hat Stern im Jahr 87 vor? Gibt es Projekte, über die wir heute schon reden sollten?
1: Ja, wir haben eine ganze Menge vor. Als erstes werden wir erstmal unsere 7. LP fertigstellen. Die heißt Nächte. Und dann gibt es eine Tour im Lande. Nicht ganz so viele Konzerte wie sonst. Wir machen ungefähr 50 Gigs im ganzen Jahr. Da gibt es ein paar Fernsehsendungen, jetzt sind wir ja bei dir in Bonn, dann machen wir noch Stopp Rock. Und dann wird es aller Wahrscheinlichkeit nach ein paar Auslandsgastspiele geben, sehr vielleicht in der Sowjetunion. Und wir haben auch Angebote aus der Bundesrepublik.
0: Und auch 87 und die Jahre danach wird Sternmeißen das bleiben, was sie immer war, nämlich eine Spitzenband, auch wenn IC sein Soloprojekt weiterverfolgt.
1: Ja, das ist nur gut so.

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Die Mittagsmusik auf DDR1 zur Mittagspause darf bei uns gerockt werden. Ein Wessi möchte sich bei den Ostdeutschen entschuldigen, bittet nicht um Entschuldigung, er möchte sich entschuldigen und das druckt allen Ernstes der Nordkurier eine Glosse, die passt zu DDR1 in der kleinen Audiodatei um halb. Bis dahin rocken wir die Mittagspause Belfast Boy und Belfast Child, Don Farden und Simple Minds, die neue der Band Beginner Boys. Wir haben Dollar und Theresa Bassin, Herzblatt und Reform, wenn die Blätter fallen, das tun sie.

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0: Jürgen Eger auf DDR 1. Wir sind gleich zurück.
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0: Heilungen auf ihrem DDR1 zur Mittagszeit darf gerockt werden. Aber die Informationen kommen auch nicht zu kurz bei uns. Hier das Neueste vom Tag. Der Nordkurier publiziert am 14. September 2026 einen Beitrag von Julia Ulrich, einen Text, in dem ein Westdeutscher Ostdeutschland um Verzeihung für die Kränkungen nach der Wende bittet, überschrieben an alle Bürger der früheren DDR. Thomas Hönscheid aus Ostfriesland schrieb, Hönscheid ist Leser des Nordkuriers, 65 Jahre alt. Er wird im Artikel erklärt, ihm mache Sorge, wohin sich die politische Stimmung im Osten inzwischen bewegt hat. Die Stärke der AfD erschreckt ihn. Die Wut vieler Menschen könne er verstehen, dass sie sich nun der AfD zuwenden, hält er für entsetzlich.
1: Was wäre die Vision 2026 ohne eine gemeinsame Simson-Ausfahrt?
0: Herr Hönscheid, es gab nicht nur VW Golf. Nordkurier zitiert ihn, er glaubt, dass der Westen seinen Anteil an dieser Entwicklung nicht einfach wegwischen dürfe. Die Gründe für die politische Entfremdung hätten sich über Jahrzehnte aufgebaut und seien nicht erst mit Corona entstanden.
2: Ganz einfach gesagt, wir haben viele milde Fälle. Diese Erkrankung ist eine milde Erkrankung. Das ist eine Erkältung in erster Linie, eine Erkältung, die mehr so die unteren Atemwege betrifft. Und die ist im Prinzip für den Einzelnen gar kein Problem. Also wenn ich eine Erkältung kriege, dann werde ich das nicht nur überleben, sondern ich werde im Normalfall sogar relativ wenig davon merken. Es gibt, seit wir hier letzte Woche gesessen haben, eigentlich nicht sehr viel Neues. Das kann in einer Woche in der Wissenschaft nicht passieren.
0: Christian Drosten, Anfang März 2020 und genau 3 Wochen später.
3: Afrikanische Länder, wo es also durchaus aber Großstädte gibt, da werden wir Bilder sehen, in der Zeit zwischen Juni und August im Sommer, die wir nur aus Kinofilmen kennen, aus reinen Fantasiefilmen. Da wird es Szenen geben, die wir uns heute noch nicht vorstellen können.
0: Ein Intelligenztest zweifelsfrei und wie an Alphabetisierungsraten in Ländern Afrikas abzulesen ist, die vielleicht auch nur einige Jahre sozialistische Übungen tätigten, so fand eben auch hier kritisches Denken breiteren Boden. Und ja, wenn man sich selbst als unsere Demokratie versteht und alle anderen als Unrechtsstaaten oder sich selbst als den Garten Eden wahrnimmt und die anderen als Dschungel, dann offenbart sich ein Menschenbild, welches diametral zu dem steht, welches man in den sozialistischen Ländern zu verbreiten versuchte.
4: Und nun, das Dossier!
0: Fußte es zudem auf einer geschichtlichen Realität, der für viele Millionen Betroffene nicht unerheblichen Unregelmäßigkeiten des Weltkrieg II mit der Besonderheit beim Marsch gen Osten diesen mit einem Völkermord zu komplettieren, indem man die dort lebenden slawischen Menschen zu Untermenschen erklärte, erbarmungslos tötete. Zahlen zwischen 27 und 30 Millionen Sowjetmenschen allein sind im Umlauf. Wenn ich dann heute angestrengt auseinander dividiert sehe, die Rote Armee von ukrainischen oder weißrussischen Einheiten, dann kann da schon der Ekel kommen. Hier Klarheit war eine Lehre der Geschichte, die sich auch in den messerscharfen Ohrfeigen des Jürgen Egers wiederfindet. Jeden Sonnabend hier in der kleinen Audiodatei gerne, aber jetzt auch mal Sozialismus oder Barbarei. Die AfDler und ihre Fans fordern immer mehr DDR-Realitäten und fast keiner merkt es. Also fragt auch fast keiner nach diesem Unsinn. DDR fordern und gleichzeitig Westbraun auf die DDR scheißen. Grenzkontrollen? Wer konnte das besser als wir mittels antifaschistischen Schutzwall? Der hat vor Faschisten ebenso geschützt wie vor dem heutigen Antifantengekeif, vor totaler Verblödung und zwar auf beiden Seiten. Erschwingliche Kinderbetreuung, traditionelles Familienbild und Praxis, wie in der DDR, Aufenthaltsrecht für Ureinwohner, aber nicht für jeden hergelaufenen. Fahrerlaubnisse sollen billiger werden, billiger als bei der GST, wohl kaum. Stipendien für Medizinstudenten, dass die dann aufs Land gehen wie in der DDR. Die Schule solle nicht gegen die Eltern lehren und schon gar nicht Drecks, Sex, CSDs hat es in der DDR gar nicht erst gegeben, ganz ohne Verbot und Heroinspritzen in Buddelkästen sowieso nicht und so weiter und so fort. Sie wollen gute DDR-Realitäten ohne DDR, wie eine lautstarke Minderheit der DDRler es nach der Pfeife der Westler und einiger Pfaffen in der DDR es Ende 1989 auch schon wollten. Wenn das ginge, hätten sich die DDR-Verteidiger 1961 das recht teure Bauprojekt Sicherung der Staatsgrenze gespart und stattdessen ein paar Polizisten an die Autobahn gestellt, wie die Westler es seit dem vorigen Jahr Schauspielern lassen.
4: Mit Schutzwall werdet nicht passieren.
0: Aber zurück zu dem Nordkurier-Leser Thomas Hönscheid aus Ostfriesland. Zu lange habe man im Westen die Probleme und Verletzungen im Osten unterschätzt. Er hatte wohl in eigener Familie eine Tante Evi, die Ingenieurin war, in der DDR, nach der Wende nur noch Sachbearbeiterin. Auch erzählt er von einer Familie in Binz auf Rügen, die fast 30 Jahre in ihrem Haus gelebt hatte, nach der Wende es zurückgeben müssen. Der neue, alte Eigentümer stand vor der Tür mit Rechtsanwalt. Auch lernte er ein Pärchen kennen, Volker und Elke Forscher aus Thüringen. Ein Dreierteam waren sie wohl. Heute meint er, wenn zwei sich nicht mehr verstehen, obwohl sie die gleiche Sprache sprechen, dann kann man viel darüber streiten, wer mehr Grund hat, sauer zu sein. Oder eine Seite kann sich entschuldigen und das Gespräch wieder in Gang bringen. Genau das versucht er nun mit seinem Brief. Er ist überzeugt, eine solche Geste wäre längst überfällig. Er weiß, dass eine Entschuldigung allein die politischen Gräben nicht schließen wird. Aber vielleicht, so seine Hoffnung, kann sie

0: Rennen mit Schlager Shaken Stevens, A Letter to You, der offene Brief des Thomas Hönscheid.
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0: Entschuldigung, liebe Ostdeutsche, ein offener Brief an alle enttäuschten Bürgerinnen und Bürger der früheren DDR. Hier erlaube ich mir anzumerken, etwas plumper Einstieg, man ruft nicht Entschuldigung, man bittet um Entschuldigung. Kulturelle Dinge aber nun gerne weiter. Es ist eigentlich nicht meine Aufgabe, aber wenn es keiner macht, dann tue ich es eben. Liebe Bürgerinnen und Bürger der ehemaligen DDR, liebe Freunde, Verwandte und Bekannte in Ostdeutschland, ich möchte mich hiermit ausdrücklich für all die Verletzungen, Demütigungen und Ungerechtigkeiten entschuldigen, die euch im Zuge der Wende widerfahren sind oder um genauer zu sein, die euch von uns Westdeutschen zugemutet wurden und teilweise noch immer werden. Bitte glaubt mir, wir sind nicht alle so. Eine solche Entschuldigung wäre schon vor mehr als 30 Jahren fällig gewesen, finde ich. Und zwar nicht von mir, einem ganz normalen Durchschnittsbürger wie du und ich, sondern von einem führenden politischen Repräsentanten unseres wiedervereinigten Landes. Keine Ahnung, ob es etwas an der heutigen Situation geändert hätte, aber ein Wort der Entschuldigung hätte möglicherweise die Grundlage schaffen können für einen Ost-West-Dialog auf Augenhöhe. Genau der wird heute, wo es vielleicht zu spät ist, am meisten vermisst. Tja, was soll man sagen? Menschen möchten respektiert werden. Überraschung? Ich habe recherchiert. Richard von Weizsäcker, der damalige Bundespräsident, hat am 3. Oktober 1990, also unmittelbar, zu den Einheitsfeierlichkeiten über die unterschiedliche Ausgangslage von Ost und West gesprochen. Er sagte, die Vereinigung sei für die Menschen in der ehemaligen DDR ein existenzieller Prozess der Umstellung, der teilweise übermenschliche Anforderungen stelle. Ähnlich haben sich später Christian Wulff, Joachim Gauck, logisch, und Frank-Walter Steinmeier, SPD,
2: das ist richtig,
0: geäußert, immerhin Wertschätzung von höchster Stelle. Vermutlich hat es seit 1990 noch mehr anerkennende Stimmen gegeben, aber eine offizielle Entschuldigung für die Fehler der Einheit war bislang offenbar nicht dabei, sonst hätte Gregor Gysi sie nicht 2025 in seiner Antrittsrede als Alterspräsident des neuen Bundestages vom künftigen Bundeskanzler fordern müssen. Erfolglos natürlich, deshalb, hier bin ich, Herr Gysi, Sie sollen nicht mit einer Wand gesprochen haben. Im Frühjahr 1990 habe ich Volker und Elke kennengelernt, die Neuen aus Ostdeutschland, frisch abgeworben von einem Keramikwerk in Thüringen. Wir sind freundlich, offen und neugierig aufeinander zugegangen, haben uns füreinander interessiert, voneinander gelernt und viel miteinander gelacht. Wir wurden ein Team. So hat es angefangen, jedenfalls für mich. Wenig später habe ich mit meiner Familie Rügen entdeckt und wollte nie wieder woanders Ferien machen. Heute haben wir Freunde in Weimar, Erfurt und Berlin, Ost wie West. Schritt für Schritt sind meine Ostkontakte gewachsen und ich kann bestätigen, fast jeder hatte irgendwann eine Geschichte zu erzählen, für die ich mich als gebürtiger Wessi in Grund und Boden hätte fremdschämen mögen. Es ist schon viel, vielleicht alles gesagt, geschrieben und berichtet worden über die Wende, über diesen krassen Bruch, den ihr auszuhalten hattet, über die Zumutungen der Treuhand, über eure zerrissenen Erwerbsbiografien und die Wunden, die euch die Regelung Rückgabe vor Entschädigung geschlagen hat. Ob es für all das einer Entschuldigung von westlicher Seite bedarf, darüber kann man unterschiedlicher Meinungen sein. Mein Vorteil als Nichtkanzler ist, von mir muss sich niemand repräsentiert fühlen, ich kann frei sprechen und ich meine, eine Entschuldigung ist angebracht, erstens wegen Volker und Elke, zweitens wegen Deutschland. Im Westen wählen inzwischen um die 20% völkisch-national, im Osten sind es 40% und mehr. Wie es dazu kommen konnte, hat die Journalistin Jana Hensel in ihrem Buch »Es war einmal ein Land, warum sich der Osten von der Demokratie verabschiedet« Aufbau Verlag 2026 in meinen Augen sehr gut nachgezeichnet. »Der lange Weg nach rechts« heißt das Kapitel, das mich am meisten erschüttert hat. Es beleuchtet die Jahre von 2005 bis 2021 und zeigt, wie sich der Frust in Deutschland Wahl für Wahl gesteigert hat und wie die Kreuze auf den Wahlzetteln allmählich von links ganz weit nach rechts gewandert sind. Jetzt geht es um alles, die Demokratie steht auf dem Spiel. Unsere Demokratie! Wie schön, es hier auch in diesem Text zu lesen. Und es geht noch mehr. Unsere Verfassung! Was meint ihr damit? Das Grundgesetz, wer auch immer es schrieb? Unser Land. Mein Gott, jetzt muss ich erstmal Pause machen. Bitte nochmal Shaken Stevens.

0: ausreichend gesehen und repräsentiert gefühlt habt, dass ihr euren eigenen politischen Ausdruck finden musstet. Gut so, es gibt natürlich berechtigte und sehr spezifische Ostanliegen. Was ich nicht verstehe, ist diese Wut, diesen Furor auf den Westen, der sich offenbar breit gemacht hat, und diese Sehnsucht nach einem reinrassigen Deutschland, ganz ehrlich, vor jedes Subjektiv das Adjektiv Deutsch klemmen, das kann jeder, ich auch, Beweis, deutsches Volk, deutsche Sprache, deutsche Geschichte, deutsche Wirtschaft, deutsche Heimat, deutsche Autos und so weiter, habe ich damit irgendein Problem gelöst oder liegen die Schwierigkeiten nicht ganz woanders? Es gibt keine deutsche Digitalisierung, keine deutsche KI, keine deutsche Globalisierung und auch keine deutsche Physik, oder? Es gibt nur die Digitalisierung, die KI, die Globalisierung und die Physik. Und wenn wir weiter fossile Energieträger verbrennen, dann wird letztere dafür sorgen, dass wir den Planeten Erde in einen unbewohnbaren Ort verwandeln. Auch wenn wir noch so deutsch dabei denken, wir werden einen Weg finden müssen, unseren Anspruch auf Wohlstand auf irgendeine Weise mit den Grenzen in Übereinstimmung zu bringen, die uns gezogen sind. Wenn wir unsere natürlichen Lebensgrundlagen nicht ruinieren wollen, liegt darin nicht die eigentliche Aufgabe unserer Zeit? Unserer Zeit. Es ist noch nicht so schlimm, dass ich kotzen muss, aber unterbrechen muss ich das Geschmiere hier doch. Wenn es Wut auf den Westen gibt, dann dieses Unverständnis, was sich dann ansammelt in diese weinerliche "Wir müssen die Umwelt retten" Ideologie, die natürlich eingeführt und benutzt von denen, die sie haben, die Macht und nicht merken, dass sie Umweltzerstörung vorwerfen, obgleich täglich brennende Städte, explodierende Raffinerien, versinkende Öltanker über die Äther gehen. Und das ist das überhaupt, die Nordkorea Mediengruppe, lange beteiligt die Kieler Nachrichten, der Schwäbische Verlag, sowie die Presse-, Drucks- und Verlags GmbH in Augsburg, nichts anderes als ein Kolonial-Wichsblatt, welches sich dann zum 1. Januar 2021 darauf einigte, der Schwäbische Verlag wäre nun alleiniger Gesellschafter. Mittlerweile werden die Inhalte unter anderen Namen verbreitet, so dass das Pressewesen am Ende nicht viel anders ausschaut als die Einheitszeitung. Die verkaufte Auflage, mittlerweile 33.763 Exemplare, ein Minus von 74% seit 1998. Diese Demokratiebeglückung könnte dann vielleicht bald sich von alleine erledigen. Gerne aber merke ich an, dass das Blatt, geleitet von Gabriel Kortz, 1988 selbstredend in Nordrhein-Westfalen geboren, den einen oder anderen kritischen Artikel publizierte, auch zur Corona-Zeit. Wikipedia verrät mir, Kortz ist evangelisch, verheiratet, Vater zweier Söhne. Der Hauch des Pfaffen auf dem Gebiet der aufgeklärten DDR. Ehemalig, nein, ich vergesse es nicht. Besser können wir uns ja gar nicht vertreten fühlen.
1: Einen ganzen Tag über saßen wir der berühmtesten Hellseherin des westdeutschen Mittelalters Auge in Auge gegenüber.
0: Heinowski und Scheumann aus dem DEFA-Dokumentarfilm Geisterstunde 1967. Und nun zurück in die Geisterstunde des Thomas Hönscheid. Es bräuchte ein neues politisches Konzept, darin sind wir uns einig, einen großen Wurf. Wir hatten ihn einmal nebenbei bemerkt und er nannte sich Ordoliberalismus. Im Auftrag der Alliierten hatten sich einige Ökonomen und Juristen noch unter Hitler Gedanken darüber gemacht, wie eine funktionstüchtige und menschenwürdige Wirtschaftsordnung in einem Deutschland nach dem Krieg aussehen könnte. Lebensgefährlich, weil Hochverrat. Ihr Konzept sah vor, dass der Staat eine Art Schiedsrichter sein sollte, der für einen fairen Wettbewerb unter überwiegend kleinen und mittleren Betrieben sorgt, Machtkörper jeder Art, beispielsweise marktbeherrschende Konzerne, die den Prozess der Preisbildung verfälschen könnten, sollten unterbunden werden. Deshalb gibt es heute das Bundeskartellamt. So sollten ein echter Leistungswettbewerb und die bestmögliche Güterversorgung der Bevölkerung sichergestellt werden. Das Konzept bildete die Grundlage für die berühmte Erfolgsgeschichte der freien und sozialen Marktwirtschaft. Die habt ihr leider nicht mehr kennengelernt. Sie starb quasi mit dem Fall der Mauer. Ihr seid direkt in den Raubtierkapitalismus gestartet. Kein Wunder, denke ich mir da, wenn sich Freiheit, Demokratie und Marktwirtschaft für euch eher nach Chaos, Willkür und Lobbyismus anhören. Lasst uns bitte trotzdem im Gespräch bleiben und unsere Gesellschaft mit demokratischen Mitteln weiterentwickeln. Wir können es besser machen, davon bin ich überzeugt. Wir können dafür sorgen, dass unsere Städte und Gemeinden mehr Gewicht erhalten, sowohl in ihrer finanziellen Ausstattung wie im politischen Prozess. Wir können mehr bezahlbaren Wohnraum schaffen. Wir können unabhängig werden in unserer Energieversorgung. Wir können uns besser ernähren. Wir können unseren Kindern eine bessere Zukunft bieten und Menschen, die zu uns kommen wollen und die wir bereits heute brauchen, besser integrieren. Wir können ein gerechteres Steuersystem schaffen und unsere Sozialsysteme reformieren.

0: Wir können aufhören, Deutschland zuerst und immer nur als Wirtschaftsstandort zu begreifen und in einen intensiven kulturellen Austausch treten. Wir können zusammen eine Menge tun und viel erreichen, solange die Spielregeln intakt sind. Deshalb dürfen wir denen, die die Spielregeln zuerst missbrauchen und dann aushebeln wollen, keine Chance geben. Die Demokratie ist die schlechteste aller Regierungsformen, abgesehen von allen anderen, die von Zeit zu Zeit ausprobiert worden sind, soll Winston Churchill gesagt haben. Und verdammte Axt, ich fürchte, er hatte recht. Unsere aktuelle Bundesregierung beispielsweise treibt mich geradezu in den Wahnsinn, wenn sie versucht, mit den Rezepten von gestern Politik für die Zukunft zu machen. Nicht das Jahr 2100 scheint ihr Orientierungspunkt zu sein, sondern geschätzt das Jahr 1970. Festhalten am Vergangenen bringt nichts. Möchte ich sie schütteln, macht endlich Politik für morgen. Aber was ist die Alternative? Menschen, die zurück wollen in das Jahr 1933? Einschüchterung von Andersdenkenden, Druck auf Medien, die als Lügenpresse bezeichnet werden, systematische Herabwürdigung und Beleidigung der politischen Widersacher, Aufmärsche, Fahnen, Deutschtümelei, Rassismus und offene Gewalt, Anbiederung an einen Autokraten, der die Menschen in seinem Land brutal unterdrückt, politische Gegner umbringen lässt und andere Länder überfällt. Ein zerstörtes Europa, eine kaputte Währung und eine ruinierte deutsche Wirtschaft. Hatten wir das nicht schon? Brauchen wir das noch einmal? Könnt ihr das ernsthaft wollen? Ihr habt die Wahl. Herzliche Grüße aus der anderen Bundesrepublik. Herzliche Grüße, Herr Hönscheid, zurück. Herr Hönscheid, Entschuldigung, ich konnte nicht mehr an mir halten. Entschuldigung. Aber ganz ohne Ernst, ihr Lieben, eines hat er mir doch gebracht, der Artikel, das Beleuchten der Jahre von 2005 bis 2021 der Journalistin Jana Hensel. 2005 war ja für mich auch der Punkt, an dem die rote Linie erreicht war, mit den Folterbildern aus dem Irak. Vielleicht war es auch bei anderen so. Ich meine, die haben ja auch alle links gewählt, um dann immer Rechteres zu bekommen. Und das rechtestmöglich mir Denkbare ist das auch übrigens grundgesetzwidrige und 2+4-Vertrag-widrige sich aufbäumen wieder Russland. Nicht mal hier konnten sie es lassen, ihr politisches und geschichtliches Nichtwissen bemitleidenswert zu offenbaren. Mühe, mit ihnen im Gespräch zu bleiben. Und hätte ich die Wahl, die Bitte um Entschuldigung vernommen, ich hätte sie in ihrem Fall zurückgewiesen. Aber freundlich, so bin ich. Und wenn sie schon von ihrer freien und sozialen Marktwirtschaft träumen, die ja bitteschön auch arg rückwärtsgewandt ist, lassen Sie andere von der DDR träumen, die zumindest eine schlüssige Antwort war auf das, was davor geschehen war. Eins aber auch ist klar, die AfD-Wähler wollen diese nicht. Am Ende nur noch die Alternative zu haben, eine rechte Partei zu wählen gegen Faschismus und Krieg, ist ein bemerkenswertes Erbe, welches ihr uns überlassen habt. In diesem Sinne. Das Dossier noch zornig und jetzt schon traurig, das sind sie, die großen Gefühle der kleinen Audiodatei.
1: Eine Audiodatei bei Radio Marabu hat ja diesen speziellen Mix aus Subversion, Satire und oft einer Prise Melancholie.
0: Die ist geboten, im Alter von 68 Jahren verstorben, die wunderbare Katrin Ringer, Sängerin von Rita Mitsuko und Sängerin eines meiner Lieblingstitel.

0: Manu, schlapp gemacht, dicke Hose, NATO-Chef Mark Rutte. Einst nicht alle Möglichkeiten, auf russische hybride Angriffe zu reagieren, wären öffentlich bekannt. Putin nimmt das. Zitat, er glaubt, er könne uns davon abhalten, die Ukraine zu unterstützen und dass er unsere Einigkeit untergraben könne. Er irrt sich. Ich habe es hier mehrfach gesagt. Nach meiner Lesart sind Aussagen gegen das Land, in dem unsererseits ein Völkermord stattgefunden hat, mit fast 30 Millionen getöteten Sowjetmenschen vor 80 Jahren, versichert, gesichert und hochgesichert rechtsextrem. Und es ist schon ein Zeichen der Absurdität, dass man gegen dieses nur rechtsextreme Parteien wählen kann, die aber wenigstens nicht gesichert sind. Ich denke an
1: Sarah kommt.
2: Und was wäre die Vision 2026 ohne eine gemeinsame Simson-Ausfahrt?
0: Wagenknecht wirft Berlin vor, mit den Maßnahmen gegen Russland eine brandgefährliche Eskalation anzuheizen. Ulrich Siegmund, AfD, fordert Diplomatie. CDU-Politiker Christoph de Vries, Bundesinnenministerium, bezeichnet vaterlandslose Gesellen. Jeder Linke müsste hier laut Einspruch erheben.
3: Das Problem sind Männer.
0: Aber sie sind halt rechts.
4: Wir müssen Wladimir Putin global isolieren, indem wir hier vor Ort unsere Häuser besser isolieren.
0: Oder im Bereich des nicht mehr Beschreibbaren, die Grünen-Vordenkerin Terry Reinke. Sachsens Ministerpräsident Michael Kretschmer sieht Deutschland längst als Kriegspartei im Ukraine-Konflikt, kommt gemäß seiner Partei keine Linken auf die Idee, statt auf Diplomatie zu setzen und mit Russland zu verhandeln, müsse man in die nationale Rüstungsproduktion investieren, um Raketen, die auf uns fliegen, vernichten zu können. In Niedersachsen stürzt eine Drohne nahe eines Bundeswehrgeländes ab.
5: Aber nicht jede Drohne, die im Moment in Deutschland aufsteigt oder über einem Flughafen kreist, ist der
0: Russe. Das ukrainische Militär meldet Rückeroberungen im Donbass. Es sekundiert wie gewohnt der ORF.
6: Give us a credit.
0: In dieser Sache leidenschaftlich vorn, wie einst ein Politiker aus seinem Land, der in Deutschland Entfaltung fand. Eine Rüstungsvereinbarung unterzeichnet in den USA. US-Kriegsminister Pete Hegseth vom ORF als Amtskollege von Verteidigungsminister Boris Pistorius, SPD.
7: Das ist richtig.
0: Bezeichnet falsch ORF. Hegseth ist Kriegsminister. Dann wäre Boris Pistorius das auch. Dumpfeste Kriegshetze eint den ORF mit der Tagesschau, die sich wundert, warum schreckt rechtsextremistisch nicht mehr ab. Im Kern schreibt sie es in dieser Frage selbst, weil es nur noch ein leerer Begriff ist, ein Begriff medial zielgerichtet eingesetzt, um eine oppositionelle Kraft, die sich nicht zuletzt für Dinge einsetzt, für die das Grundgesetz verpflichtet, Frieden unwählbar zu machen. Mit dem Ergebnis, dass sie mittlerweile von über 40% der Menschen in einzelnen Bundesländern gewählt wird, die restlichen, die sich nie Friedensstaat bezeichnen durften, holen aber nach. Ziemlich schnell. Und Friedrich Merz sagt eine Reise zur UN-Generaldebatte ab.
8: Das fragwürdige Verhalten des Bundeskanzlers.
0: Danke, beste Svetlana. Merz kündigt Entlastungen bei Spritpreisen an.
9: Deutschland schreckt ab.
0: Und nicht vergessen, einen Tag nicht gelacht ist einen Tag nicht gelebt. Gesagt von mir am Mittwoch, dem 16. September 2026. Hier ist die kleine Audiodatei von Radio Marabu. Von Großbritannien separieren wollen sich Schottland, Wales und Nordirland. Giorgia Meloni treibt die Reform von Italiens Wahlrecht voran. Die Tagesschau berichtet ukrainische Kampftaucher, sie berichtet mit Leidenschaft.
10: Macht Nord Stream 2 auf.
0: Leidenschaftlich, dass ich davon ausgehen muss, die Vorgänge um Nord Stream wären im Interesse der Kollegen der Tagesschau. So man ihrer Berichterstattung Glauben schenkt, war es ja doch ein Paddelboot ukrainischer Art. Im Sinne von Demokratie sehe ich nur einen Lösungsansatz.
11: Keinen MDR mehr in Sachsen-Anhalt.
0: In Sachen Iran-Krieg räumen US-Behörden Munitionsknappheit ein. Massenproteste in Syrien, hohe Kraftstoffpreise, Bericht Handelsblatt.
12: Damaskus Süd, repräsent Bismillah.
0: USA-Vandalismus gegen eine frisch eingeweihte Charlie Kirk-Statue. Trump kündigt die Aufhebung von Zöllen auf irischen Whisky an. Und Kanada strebt eine assoziierte EU-Mitgliedschaft an. Ach, diese EU aber auch, wie romantisch. Morgen gehört uns Kanada, übermorgen die ganze Welt. Führe dahin, Gewitter stark, Regen die nächsten Tage, Sonne, Wolken, ab und an, Schauer und kühler geht es weiter. Im Süden bleibt es freundlicher. Zurück in der Mittagspause. Hi nun auf DDR1. Schreiben Sie uns ddr1@web.de. Besuchen Sie uns auf Facebook oder auf unsere eigene Webseite www.ddr1.de. Die kleine Audiodatei, das Wortformat von Radio Marabu, jeden Tag auf YouTube, Odyssee, www.diekleineaudiodatei.de und auch Spotify. Jetzt hier bei uns in der Rubrik und nicht nur Rock, das Alexandrov-Ensemble nach Silly, Schlohweißer Tag.

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Unterhaltung in den kommenden Stunden mit unserer bunten Musikmischung, die bis in das Jahr 1990 reicht. Dazu ausgewählte Mitschnitte aus dem Rundfunkarchiv, Originalmitschnitte des Rundfunks und des Fernsehens der DDR.

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0: Dagmar Friedrich.
2: Was halten Sie vom Tango?
0: Auferstehung der Ruinen.

0: Beim Rocksommer 1988 kam in Berlin auch Katharina Witt zu Wort. Wir erinnern auf DDR 1, Mediengeschichte.
1: Es stimmt, es ist wirklich völlig neu und mein Herz rutschte immer tiefer, je näher der Augenblick kam. Aber ich denke, dass es bis jetzt ganz gut über die Bühne gegangen ist und es ist eine Wahnsinnsstimmung. Und natürlich sind die Leute da, um die Musiker und die Gruppen zu sehen.
2: Wie bist du mit dieser Stimmung fertig geworden? Es sind ja nur mehrere Eisarenen, vor denen du hier stehst.
1: Naja, ich denke ganz gut. Ich denke, dass sie mir über meine erste Klippe hinweg geholfen haben. Und ich war froh, heute dabei sein zu können.
2: Ist das für dich hier eine Pflicht oder eine Kür?
1: Auf jeden Fall eine Kür. Man hatte mich gefragt, ob ich es gerne machen würde. Und ich habe natürlich sofort gesagt, weil doch der Anlass, dass wir alle für den Frieden sind, für mich doch sehr wichtig war. Und ich bin glücklich, dass ich hier mitmoderieren kann.
0: Auf der Bühne unter anderem die Rainbirds, Fischer Set und Ausgebuht wurden City. Hinter der Bühne sahen man Klaus Frage und Katja Epstein. Und es rockte zum Finale Bryan Adams.

0: der kommunistische belgische Politiker Willy Freire im Fernsehen der DDR.
1: Monsieur Freire, wir erhalten jetzt viele Meldungen aus Belgien über den wachsenden Widerstand gegen die Errichtung westdeutscher Stützpunkte, zum Beispiel Arendon, Barneville, Saint-Nicolas. Können Sie uns darüber etwas Näheres sagen?
2: Il existe en Belgique.
3: Die Bevölkerung ist erregt, weil man in der Nähe des westdeutschen Stützpunktes Arendon ein Denkmal entfernt hat, das zum Andenken an die von deutschen Truppen erschossenen Widerstandskämpfer dort errichtet worden ist. Das hat im ganzen Land den Protest der Bevölkerung hervorgerufen. Bei uns sind die Arbeiter und viele Parlamentarier für Verhandlungen über einen deutschen Friedensvertrag. Diese Verhandlungen sind unabdingbar, denn sie sollen dazu führen, West-Berlin den Status einer freien und neutralen Stadt zu geben. Diese Verhandlungen sollen zur Entmilitarisierung und Neutralität beider deutscher Staaten durch den Abschluss eines Friedensvertrages beitragen.
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0: Deutsch-sowjetische Freundschaft gab es einst auch in Erfurt.
1: Mit eindrucksvollen Kundgebungen wurde gestern die große Aussprache über die Ergebnisse des Staatsbesuches unseres Staatsratsvorsitzenden in der Sowjetunion fortgesetzt. In der Erfurter Thüringenhalle trafen sich gestern Nachmittag über 3000 Einwohner der Stadt. Dr. Erich Apel, Kandidat des Politbüros des ZK der SED und stellvertretender Vorsitzender des Ministerrats, berichtete über die Reise der Freundschaft. Dr. Apel erinnerte an den 22. Juni 1941, als die Faschisten heimtückisch die Sowjetunion überfielen. Den Weg unserer Politik heute zeigt der von Walter Ulbricht und Nikita Chruschtschow unterzeichnete Freundschaftsvertrag.
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0: So viel für heute vom italienischen Rundfunk.
1: Peter Nicella 2022.
2: Ja, die Reihe schickte uns unaufgefordert sogar immer wieder tolle Aufnahmen, wie die eben gehörte. Aber es war auch so, dass andere Stationen diesen Austausch regelmäßig pflegten, weil das war eine Geschichte, die zwischen den Radiostationen gewissermaßen auch Tradition ist. Ich habe zum Beispiel mal Neujahrsgrüße für den norwegischen Rundfunk sprechen müssen. Und zwar hatte ich natürlich keine Ahnung, ich wusste nur, dass man alles vorn betont. Das ist in den skandinavischen Sprachen ja so. Ich hatte dann einen Übersetzer an meiner Seite, der aufpasste, dass ich das Geschriebene als Neujahrsgruß für den norwegischen Rundfunk richtig gesprochen hatte. Die haben sich wahnsinnig gefreut in Oslo. Und haben uns gleich eine Musik geschickt zum neuen Jahr. Meist waren es Kartons und in einem Falle war ich mal furchtbar sauer, als wir die neue ABBA-Schallplatte bekamen. Und da war am Rand der, wie soll ich sagen, nicht nur der Karton, sondern auch die Platte drin angeknackst, wie mit einer Schere, mit einer Kneifzange kaputt gemacht. Natürlich mit besonderem Grund.
1: Peter Nicella, der langjährige Moderator der musikalischen Luftfahrt 2022 bei MDR Sachsen.
2: Der Rundfunk hatte Sorge, dass ich, weil ich ein recht hübscher Junge war, rüberwechseln würde zum Medium Fernsehen. Aber mir gefiel der Funk immer besser. Nur im Fernsehen mussten wir natürlich entsprechende Kleidung selber besorgen, mussten möglichst jeden Abend anders aussehen mit dem Jackett und sind dazu manchmal zum Einkaufen gezwungen worden in einem Laden, der Exquisit hieß. In den Berliner Rathauspassagen kauften wir vor Öffnung des Ladens dann ein, damit wir abends gut aussahen im Fernsehen. Aber unabdingbar war, dass der Genosse Peter Nicella natürlich das Parteiabzeichen auf dem Sender trug.
3: Die Partei, die hat immer recht. Und Genossen, es bleiben dabei.
2: Ja, diese Vorwürfe, die westlichen Kollegen zu adaptieren, zu kopieren, das war gang und gäbe. Auch im Hörfunk hatten wir einen Kollegen, der klang wie einer vom RIAS, der wurde dann eben nicht so oft eingesetzt. Und ansonsten mit westlicher Kleidung auf dem Sender zu sein, war zwar schick und modern und den Frauen hat es vor allen Dingen gefallen, aber es war nicht so opportun.

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0: Medien- und Musikgeschichte auf DDR 1 aus den 80er Jahren. Peter Tschernig.
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2: davon. Schnörkellos, direkt und meist ein wenig sentimental, Peter Tschernig. Als Diskjockey hatte er jahrelang die Platten anderer gepriesen, dann machte er vor 10 Jahren selbst eine und hat es nicht bereut.
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Wollte ich nie, aber ich musste eben damals als Neunjähriger Akkordeon lernen von meinen Eltern aus. Und das war überhaupt nicht für mich. Und irgendwann kam natürlich mal der Punkt, als die Musik und alles das, was damit zu tun hat, für mich schon wichtig wurde und mir Spaß gemacht hat. Darum geht es ja, es muss ja Spaß machen. Und letztendlich habe ich dann so ab 62 vielleicht, ja doch, mich ganz intensiv mit dem Ding beschäftigt. Und richtig Musik gemacht, Popmusik, also damals wieder so war eine Amateurband. Ich bin nicht der Musikant oder sowas, der komponieren kann in dem Sinne, wie man das vielleicht versteht. Weil ich nie diese theoretische Ausbildung hatte, um das zu machen, also alles zu Papier zu bringen und so weiter. Und ich bin eigentlich schon immer der Ansicht gewesen, dass Komponieren oder zu dem Begriff Komponieren auch der Begriff Erfinden gehört, weil wenn man die Idee nicht hat zu einer Melodie, ganz einfach, ob es C-Stimme ist, du wirst das ja selber, spielst du auch Klavier und so weiter, das ist ohne diesen Einfall geht gar nichts und erst dann kann man sich hinsetzen und könnte das schreiben. 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
1: Berliner Rundfunk. 15.30 Uhr, Berliner Rundfunk. Wir senden Nachrichten. Im Auftrage Erich Honeckers hat heute Verteidigungsminister Armeegeneral Heinz Hoffmann, Mitglied des Politbüros des ZK der SED, der Offiziershochschule Rosa Luxemburg der Grenztruppen der DDR, den Scharnhorst-Orden überreicht. Die hohe Auszeichnung war der Einrichtung vom Generalsekretär des ZK der SED und Vorsitzenden des Staatsrates und des Nationalen Verteidigungsrates in Anerkennung langjähriger Verdienste.
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0: der kommunistische belgische Politiker Willy Freere im Fernsehen der DDR.
1: Monsieur Freere, wir erhalten jetzt viele Meldungen aus Belgien über den wachsenden Widerstand gegen die Errichtung westdeutscher Stützpunkte, zum Beispiel Arendon, Barneville, Saint-Nicolas. Können Sie uns darüber etwas Näheres sagen?
2: Il existe en Belgique.
3: Die Bevölkerung ist erregt, weil man in der Nähe des westdeutschen Stützpunktes Arendon ein Denkmal entfernt hat, das zum Andenken an die von deutschen Truppen erschossenen Widerstandskämpfer dort errichtet worden ist. Das hat im ganzen Land den Protest der Bevölkerung hervorgerufen. Bei uns sind die Arbeiter und viele Parlamentarier für Verhandlungen über einen deutschen Friedensvertrag. Diese Verhandlungen sind unabdingbar, denn sie sollen dazu führen, West-Berlin den Status einer freien und neutralen Stadt zu geben. Diese Verhandlungen sollen zur Entmilitarisierung und Neutralität beider deutscher Staaten durch den Abschluss eines Friedensvertrages beitragen.
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1: Berliner Rundfunk. 15.30 Uhr, Berliner Rundfunk. Wir senden Nachrichten. Im Auftrage Erich Honeckers hat heute Verteidigungsminister Armeegeneral Heinz Hoffmann, Mitglied des Politbüros des ZK der SED, der Offiziershochschule Rosa Luxemburg der Grenztruppen der DDR, den Scharnhorst-Orden überreicht. Die hohe Auszeichnung war der Einrichtung vom Generalsekretär des ZK der SED und Vorsitzenden des Staatsrates und des Nationalen Verteidigungsrates in Anerkennung langjähriger Verdienste.
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1: Wollen wir einmal vielleicht eine erste und eine letzte Frage vor den Nachrichten, die hier um 16 Uhr uns kommen. Sie waren am vergangenen Freitag zu einer Talkshow ins dritte BRD-Fernsehen eingeladen, zusammen mit Ihrem Kollegen Professor Reißig. Thema mal ganz grob ungefähr, die totale Bankrotterklärung der DDR, der Letzte macht das Licht aus, oder warum öffnet sich die DDR nicht endlich? Sie sind nicht hingegangen. Warum?
2: Ja, mein Kollege Reißig und ich, wir haben abgesagt, nachdem wir zugesagt hatten, an solchen Diskussionen teilzunehmen. Wir nehmen ja an vielen solchen Diskussionen teil, das ist keine Besonderheit und nichts Neues. Aber nachdem diese Hetzkampagne gegen die DDR entfaltet wurden und aller Schlamm über die DDR ausgeschüttet worden ist, und der SFB, bei dem diese Talkshow ja stattfindet, an dieser Schlammschlacht teilnimmt, haben wir erklärt, wir sehen uns unter diesen Bedingungen nicht in der Lage, an einer solchen Hetzveranstaltung gegen die DDR teilzunehmen. Und wenn ich die Ergebnisse dieser Diskussion sehe, glaube ich, dass es völlig richtig gewesen ist, dass wir abgesagt hatten. Zu diesem Ablauf gehört auch, dass sie verschiedene Provokationen offene gestartet haben gegen uns. So haben sie erklärt, Rolf Reißig hätte angerufen und hätte sich entschuldigt, hätte kein Visum bekommen und könne nicht teilnehmen, würde gern teilnehmen. Diese Meldung ist von A bis Z völlig frei erfunden. Natürlich hat Rolf Reißig niemals daran gedacht, solchen Anruf zu machen. Wir haben jetzt an den SFB ein Fernschreiben geschickt und haben ihn aufgefordert, sich für diese Provokation zu entschuldigen. Und wir werden abwarten, ob sie das machen.
1: Ja, Professor Otto Reinhold, unser Studiogast bis 17 Uhr.

0: 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Eine wunderschöne Sendung war Alte Liebe rostet nicht. Wir hören mal rein. Carmens.
1: Guten Tag, liebe Gäste und herzlich willkommen, verehrte Hörer, bei der 47. Folge unserer Sendereihe Alte Liebe rostet nicht. Ja, heute ist ein wunderschöner Tag. Meine Beschwörungen zur letzten Folge und unser aller Flehen sind endlich gehört worden. Und wenn der April uns auch noch hin und wieder in die Frühlingssuppe spuckt, es ist Frühling und wir fühlen uns wie neu geboren nach diesem, wie die Meteorologen sagen, Winter des Jahrhunderts. Wie wäre es denn nun als ausgleichende Gerechtigkeit mal mit einem Sommer des Jahrhunderts? Nicht zu kühl und nicht zu heiß, nicht zu nass und nicht zu kalt, mit jubilierenden Vogelkehlen, aber ohne Mücken, mit duftenden Linden und schönen Sternennächten. Und lang soll er sein, dieser Sommer, vergleichsweise so lang wie der vermaledeite Winter, der hinter uns liegt. Heute ist ein wunderschöner Tag und auch die Landschaft hier hat sich ein wenig frühlingshaft herausgeputzt, die Lausitzer Landschaft in Carmens.

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1: Berliner Rundfunk. 15.30 Uhr, Berliner Rundfunk. Wir senden Nachrichten. Im Auftrage Erich Honeckers hat heute Verteidigungsminister Armeegeneral Heinz Hoffmann, Mitglied des Politbüros des ZK der SED, der Offiziershochschule Rosa Luxemburg der Grenztruppen der DDR, den Scharnhorst-Orden überreicht. Die hohe Auszeichnung war der Einrichtung vom Generalsekretär des ZK der SED und Vorsitzenden des Staatsrates und des Nationalen Verteidigungsrates in Anerkennung langjähriger Verdienste.
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0: 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Wir senden täglich zu dieser Zeit auf folgenden Frequenzen. Nach Europa, dem 49 Meter Band auf 6080 und 6115 Kilohertz. Im 41 Meter Band auf 7185, 7260 und 7295 Kilohertz. Sowie im 31 Meter Band auf 9730 kHz.
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0: Der Schlagersendungen gab es viele im Rundfunk der DDR. 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
1: Neun Minuten, 10 Sekunden, Shake Hands. Und kaum hat man sich wieder losgelassen, da ist mit unserer Nummer 5 ein Lied an der Reihe, das mich nicht mehr loslässt. Ein bisschen Sonne ist eben zu schön. Bitte Bärbel, lass sie für uns scheinen mit Sole, Sole, Sole.
2: Von der Sonne zum Mond, vom Tage zur Nacht, vom Melodiefox zum Twist, von Bärbel Wachholz zu Perikles Fotopoulos. Es gibt da in manchen Anlagen wunderschöne, lebensgroße Plastiken, die hübsche Mädchen darstellen, zum Beispiel die Diskuswerferin oder die Gymnastiktreibende. Wirklich, sie sollten sich mal in ihrer näheren Umgebung umsehen. Naja, das Problem ist nur, wenn das einer sieht, wie sie sich mit einer Statue unterhalten. Wenn zum Beispiel gerade die Helga Brauer des Weges kommt, dann heißt es am nächsten Tag gleich wieder, oh, die Männer sind ja so gefährlich.

0: Depeche Mode in DT64 Electronics 1988.
1: Aber zurück in die Biografie.
2: Speak and Spell, die erste Depeche Mode LP, bestand aus 9 Kompositionen von Vince Clarke und Martin Gore steuerte Tora, Tora, Tora und Big Mouth bei. Produziert wurde das Material in den Blackwing Studios London.
1: Im Dezember 1981 verließ Vince Clarke Depeche Mode, um zunächst mit Alison Moyet-Azou ins Leben zu rufen. Später dann Assembly und in jüngster Zeit ist er mit Erasure erfolgreich. Mit dem Keyboarder und Background-Sänger Alan Wilder wurde das Quartett wieder komplettiert. Erst Ende 1982 erfolgte seine endgültige Aufnahme in die Gruppe.
2: Verlassen wir an dieser Stelle die Biografie und blicken einmal hinter die Kulissen, um das Erfolgskonzept von Depeche Mode kennenzulernen. Dazu Martin Gore und Andrew Fletcher.
3: Good songs, hard work, good advice. What else?
4: Luck. Ich bin nicht der Chef.
5: Gute Songs, harte Arbeit, gute Beratung, Glück. Ich bin nicht der Chef. Wir haben keinen Chef in der Band und treffen alle Entscheidungen gemeinsam. Ich schreibe die Songs, aber alles Weitere geht streng demokratisch vor sich. Wir benutzen alle Arten von Keyboards, Samplern und ein Synth-Klavier für die Schlagzeugklänge. Weiterhin nehmen wir Emulatoren, um eine hohe Soundqualität zu erzielen. Darüber hinaus verfügen wir auch über ein analoges Equipment, wie zum Beispiel ARP 20-6100 oder das Roland 100M-System.

0: Tower an Cockpit. Kommen.
1: Hier 249. Erbitte Landeerlaubnis für Luftfracht. Over.
0: Landerlaubnis erteilt für 249. Roger.
2: Letzte Ausgabe 600, 1991.
3: Mit Peter Nitzela am Mikrofon. Hallo und willkommen. Das ist die Luftfrachtausgabe 600. Jahresabschluss und Jubiläum zugleich. Also doppelter Anlass für eine Extra-Ausgabe mit den Hits des Jahres 91. Nur fliegen ist schöner.
2: Da war auch ein Gast anwesend.
4: Meine Damen und Herren, дорогие гости, ladies and gentlemen, mesdames, messieurs. Soeben gelandet ist eine Maschine mit musikalischer Luftfracht.
5: Ja, einer wirklich sehr echt. Sie war sogar die Chefin des Teams, die Hannelore. Und gemeinsam mit ihrem Mann haben wir dann sogar dann die Abschlussgeschichte der Luftfracht feiern können.
2: Vorher aber die Frage vom MDR gestellt 2022. Wo war Peter Nitzela am 9. November 1989?
5: Am 9. November war ich in einer Gaststätte essen, und zwar in dem Restaurant Moskau in der Karl-Marx-Allee in Berlin. An meiner Seite war Gregor Gysi mit seiner Assistentin, die ich eingeladen hatte. Gregor Gysi war zu dem Zeitpunkt einer der Anwälte in dem großen Rechtsanwaltsbüro, was damals in Berlin bestand und die meine Scheidung durchgebracht hatten. Man empfahl mir damals noch ein bisschen so Gutwillverhalten, aber diese Wendegeschichten, die haben mir dann alles total durcheinander gebracht. An diesem Abend saßen wir in dem Restaurant und wollten noch einen Nachtisch bestellen. Und der Kellner kommt aus der Küche und sagt, wir bedienen nicht mehr, wir machen jetzt hier zu. Ein gutes Restaurant, ja, und diese Worte. Aber er sagte dann auch zur Begründung, wir sitzen in der Küche und man hat die Mauer geöffnet. Wir wollen dahin. Und das hatten wir dann auch. Ja. Wir versuchten also in die Bornholmer Straße zu kommen, das war der nächste Grenzübergang in Berlin. Und dort werde ich nie vergessen, dass die Menschen in 16er-Reihen, wie nach dem Ende eines Fußballspiels, dahin strömten an diesen Grenzübergang. Und dort alles zur Seite geräumt war, was an Betonkreuzen und dergleichen war. Und dass einer der hauptamtlichen Führungsoffiziere mit dem Rücken an diesem Wachturm stand, in voller Uniform, und sich immer weiter zurückzog an die Wand dieses Turms. Und in seinen Händen hielt er eine violette Chrysantheme, die ihn irgendjemand geschenkt hatte, der durchziehenden Gruppen. Gut, kam er auf der nächsten Seite an in West-Berlin, eine Gaststätte, wie sie überall in Berlin sind, ging rein, und wo man uns dann schon begrüßt und sagt, ihr kommt aus dem Osten, ja? Man gab uns ein Bier aus und ich fragte einen der Gäste, sag mal, was kostet ein Telefonat hier in der Stadt von euch aus gesehen zu uns rüber nach Ost-Berlin? Und da gab er mir das Kleingeld und ich rief zu Hause an, meine Tochter war am Apparat, die schon geschlafen hatte, und ich sage, Susi, komm, dein Vater ist im Westen. Daraufhin sagte sie nur lakonisch, du spinnst, du bist besoffen. Dann habe ich die Chefstewardess eingeladen, deren Vorspann also so und so viele Male gelaufen war. Ja. Gemeinsam mit ihrem Mann war sie dann bei uns. Und wir haben im Rundfunkstudio die letzte Sendung präsentiert. Das, was wir jetzt auch noch mal kurz anspielen.
6: Ja, ihr Lieben, die Sendezeit geht langsam, aber sicher zu Ende. Letzte Frage an die Hannelore und den Bernd, meine Studiogäste. Was wünscht ihr euch noch für dieses bevorstehende Fest, beziehungsweise den Jahreswechsel?
7: Ja, ich freue mich, dass wir alle so jung und so optimistisch geblieben sind. Und das wünsche ich uns auch weiterhin.
6: Der Bernd hat seine Kopfhörer nicht auf, deswegen pfeift es ein bisschen.
8: Ja. Hannelore hat im Prinzip ja schon alles gesagt. Ich wünsche mir, dass wir gesund und munter bleiben, trotz aller Widerwärtigkeiten des Lebens, die momentan so durchzustehen sind, für diesen oder jeden. Wir
6: gut
8: bleiben
6: gesagt.
8: Optimist. Und ich möchte ganz am Schluss stellvertretend auch für die Millionen Hörer, die nun über viele Jahre die musikalische Luftfracht gehört haben, dem Peter Nitzela und dem Musikredakteur Karl Lorenz recht herzlich danken. Schönen Dank für die vielen Jahre, für die schöne Musik, für die gute Unterhaltung. Wir wünschen euch beiden toi, toi, toi.
6: Genau. Dankeschön, euch auch. Zum Wohle. Guten Flug, wo auch immer ihr seid. Hier ist Radio DDR mit der Sendung Musikalische Luftfracht, Tanzmusikneuheiten des Auslands.

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1: Verehrte Hörer, das war das gemeinsame Nachtprogramm von Radio DDR und Berliner Rundfunk. Ich hoffe, wir haben Sie gut durch diese Nacht begleitet. Wenn es für Sie zutrifft, dann schlafen Sie schön. Allen, die wie wir noch ein bisschen durchhalten müssen, sei gesagt, dass Radio DDR und Berliner Rundfunk ab 3.45 Uhr mit ihren Programmen in den Tag einsteigen. Bis dahin eine Sendepause.
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0: Karin Gregorek 1979 im Fernsehen der DDR. Ein Gespräch im Hause Stein über den abwesenden Herrn von Goethe.
1: Gut, Stein, ich bin bereit, Sie anzuhören. Sie machen mir Vorwürfe, und das sollen Sie nur gestehen, nicht Sie allein. Sie sagen, es sei Ihr eigenes Empfinden, was aus Ihnen spricht, aber Sie haben gar kein eigenes Empfinden, und hätten Sie eines, Josias, so würden Sie sich schwerlich herausnehmen, es dem meinigen entgegenzusetzen, wenn es nicht das übereinstimmende Empfinden des ganzen Weimar wäre. Es zeigt also von bei Ihnen ungewöhnlicher Rücksicht, dass Sie die Frage als eine eheliche hinstellen. Aber diese Art Schonung bringt uns nicht weiter. Meinen Sie, ich hätte auf dem Ball gestern die Stimmung nicht bemerkt? Ich stand ja fast abgesondert wie eine Verworfene. Blicken wir den Dingen ins Auge. Mein jetziges Verhältnis zu Goethe wird allgemein missbilligt, nicht nur von Ihnen. Ich vergesse meine Schuldigkeit, ich bin untreu, ich schädige das Ansehen des Herzogtums. Alle Welt denkt so. Nun, die Tatsachen sind kaum zu leugnen. Und ich? Sie kennen mich. Wäre die Erste, die Anklage gegen mich zu erheben, wenn ich die Sache ebenso äußerlich betrachten könnte wie alle Welt. Sie müssen reden. Reden Sie. Ich bin fähig, jede meiner Handlungen zu rechtfertigen, selbst wenn der Hof oder der Herzog oder was mich am tiefsten schmerzt, die Herzogin mit mir unzufrieden ist. Es ist die Wahrheit, Stein.
0: Ich habe Goethe abgewiesen. Karin Gregorek aus der Produktion des Fernsehens der DDR, ausgestrahlt am 25. Dezember 1979. Ein Gespräch im Hause Stein über den abwesenden Herrn von Goethe. Das Einpersonenschauspiel in 5 Akten des Dramatikers Peter Hacks liiert mit Karin Gregorek. Es zählt zu den weltweit erfolgreichsten deutschen Bühnenwerken des 20. Jahrhunderts. Eine Verteidigungsrede der Hofdame Charlotte von Stein an den eigenen Ehemann. Ein Juwel in meinem Archiv. Marcel Reich-Ranitzky nahm ein Gespräch im Hause Stein in seinen Kanon der lesenswerten deutschsprachigen Werke auf. Karin Gregorek, geboren am 26. September 1941, verstorben am 21. oder 22. April 2023 in Berlin.

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3: Unseren heutigen zweiten Duettteil, der wie immer montags den frühen Jahren eingeräumt ist, wollen wir den Anfängen einer ganz großen der polnischen Unterhaltungskunst widmen, Marila Rodowitsch. Vielmehr den Produktionen, mit denen sie bei uns die vorderen Plätze der Wertungsfindungen erstürmte. Das war vor allem mit einer 1973er Produktionsserie, für die ihre besten polnischen Erfolgstitel nachgedichtet und von ihr im DDR-Rundfunk neu aufgenommen wurden. Dazu gehörten Lieder wie die kleine Eisenbahnballade, Maria und Alles war mal da, die wir für heute wieder einmal herausgesucht haben. Viele werden sich noch daran erinnern, denn Marilas Lieder haben wunderschöne Melodien und erzählen Geschichten, die man sich merkt. Obwohl sie um drei Ecken herum fast Czesław Niemens Nichte ist, schlug sie keineswegs von Anfang an eine musikalische Laufbahn ein, sondern gehörte zunächst zu Polens, aufgemerkt, talentiertesten 80 Meter Hürdenläuferinnen. Allerdings musste sie sich wegen schlechter Leistungen in mathematisch-physikalischen Fächern davon verabschieden. Die Akademie der schönen Künste, wohin sie ihre anderen Hobbys schließlich führten, hatte wegen reichlicher Bewerber in den bildnerischen Fächern leider auch keinen Studienplatz für sie. So wurde sie Heilgymnastin mit Spezialstrecke postoperative Rehabilitation und dem weiteren Hobby Gitarre in der Freizeit. Preise bei nationalen Talentewettbewerben 1962 kurz vor dem Abitur zum ersten Male und dann immer wieder schoben sie dann allmählich auf das Gleis, von dem der Zug für sie schließlich richtig abfuhr. 1969 war sie zum ersten Male Sängerin des Jahres in Polen. Von da an blieb ihr der Erfolg treu, schien sie bei Wettbewerben und Festivals die Plätze und Preise förmlich einzusammeln. Ihre ausgeprägte Individualität und Vielseitigkeit, für die sie heute bei Showkonzerten und Auftritten im In- und Ausland begeistert gefeiert wird, ist auch in den frühen Produktionen schon zu bemerken. Beispielsweise in den Liedern Mary Lou 1975 und Einmal eine Dame sein 1976. Bevor wir uns in einem späteren Duett ihren aktuellen LPs zuwenden, beschließen wir die heutigen Reminiszenzenfolge mit einem ihrer ausgesprochenen Ohrwürmer der 1979er deutschsprachigen Produktion Steig in den Zug. Gute Unterhaltung mit Marila Rodowitsch aus Polen.

0: Hans brüderliche Kampfesgrüße übermittelt. In dem vom ersten Sekretär des Zentralkomitees Walter Ulbricht unterzeichneten Grußschreiben heißt es: Die deutsche Arbeiterklasse verdankt der Partei Lenins unendlich viel. Sie hat in entscheidendem Maße der internationalen kommunistischen Bewegung, so auch der deutschen Arbeiterbewegung, mit ihren reichen Erfahrungen den Weg gewiesen, um die Mehrheit der Arbeiterklasse zu gewinnen, eine marxistisch-leninistische Bündnispolitik zu entwickeln und die Massen an den Kampf um die politische Macht heranzuführen. Unter der Führung so aufrechter Freunde des Sowjetvolkes wie der Genossen Ernst Thälmann, Wilhelm Pieck und Walter Ulbricht kämpften die Kommunistische Partei Deutschlands und die Sozialistische Einheitspartei Deutschlands für die systematische Durchsetzung des Leninismus in der deutschen Arbeiterbewegung, für die Anerkennung der führenden Rolle der KPdSU und für die feste Freundschaft zur Sowjetunion. Vom 2. Parteitag der Sozialdemokratischen Arbeiterpartei Russlands bis zum 22. Parteitag der Kommunistischen Partei der Sowjetunion, vom 1. Parteiprogramm bis zum 9. Programm der KPdSU, dem wegweisenden Leitstern unserer Epoche, spannt sich ein weiter Bogen. 60 Jahre unermüdlichen Kampfes für das Glück und den Frieden der Menschheit hat die KPdSU zur anerkannten Vorhut der gesamten internationalen kommunistischen Bewegung gemacht. Heute steht die KPdSU gestählter und geschlossener denn je als leuchtendes Vorbild für das große Heer der mehr als 42 Millionen Mitglieder umfassenden internationalen kommunistischen Bewegung.
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1: Ja, auch eine wesentlich längere Unterhaltungsmusiksendung der Reihe Ich lade gern mir Gäste ein, hat im Gegensatz zur Wurst ein Ende. Sollten Sie zu so später Stunde keinen Partner zur Hand haben, dann nehmen Sie doch vielleicht mal ein Bier zur Brust. Mit einem goldenen Ohrring geschmückt verabschiedet sich Martin Wagner wieder für 14 Tage von Ihnen, meine Hörer. Ab 25. Februar sind wir wieder um 9.30 Uhr. Ja, das wäre schön, morgens um 19.30 Uhr im Äther. Wie jetzt mit Rather Love von Golden Earring. Auf Wiederzuhören.
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0: der kommunistische belgische Politiker Willy Freere im Fernsehen der DDR.
1: Monsieur Freere, wir erhalten jetzt viele Meldungen aus Belgien über den wachsenden Widerstand gegen die Errichtung westdeutscher Stützpunkte, zum Beispiel Arendon, Barneville, Saint-Nicolas. Können Sie uns darüber etwas Näheres sagen?
2: Il existe en Belgique.
3: Die Bevölkerung ist erregt, weil man in der Nähe des westdeutschen Stützpunktes Arendon ein Denkmal entfernt hat, das zum Andenken an die von deutschen Truppen erschossenen Widerstandskämpfer dort errichtet worden ist. Das hat im ganzen Land den Protest der Bevölkerung hervorgerufen. Bei uns sind die Arbeiter und viele Parlamentarier für Verhandlungen über einen deutschen Friedensvertrag. Diese Verhandlungen sind unabdingbar, denn sie sollen dazu führen, West-Berlin den Status einer freien und neutralen Stadt zu geben. Diese Verhandlungen sollen zur Entmilitarisierung und Neutralität beider deutscher Staaten durch den Abschluss eines Friedensvertrages beitragen.
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Montag bis Freitag, 15 bis 16 Uhr. Chris Mayfield mit der Geschichte des Rundfunk und des Fernsehens der DDR.

1964, DT64, war das Jugendprogramm des DDR-Rundfunks und ein wesentliches Element der Jugendkultur in der DDR. 1964 gegründet, wurde DT64 1986 ein eigenständiger Sender, der bis Mai 1993 bestand. Der Nachfolgesender heißt MDR Sputnik. 1964 war Sonderstudio Deutschlandtreffen auf der 95,05 MHz der Berliner Welle nonstop von Deutschlandtreffen der Jugend DT64 eine Art Serviceprogramm für die Teilnehmer und Gastgeber.

0: Regionalprogramm 1972, Sender Weimar. 5 Uhr. Guten Morgen. 8 Uhr. Ein Reigen schöner Melodien. 9 Uhr. Stunde für Gratulanten. Nach einem weiteren Pudis-Klassiker mehr aus der Geschichte des Rundfunks der DDR.
1: Ingo Friedrich, Autor der zweiten Auflage, die Pudis kommen auf DDR 1.
2: Ja, aber ich würde mal sagen, das Buch, auf jeden Fall. Also das war kurz nach der Jugendweihe. Das war so, ich hatte damals schon einen Plattenspieler, das heißt, meine Eltern hatten einen, ich konnte da ihre Platten mithören, das war dann meist Schlager und so. Oder auch hier Herrich und Preil zum Beispiel.
3: Ja.
2: Und dann hatte ich zur Jugendweihe dann ein bisschen Geld gekriegt, wie das so damals war. Und habe mir dann davon einen Rekorder gekauft, Kassettenrekorder. Und da brauchte ich dann aber Platten, um mir die auf Kassette zu überspielen, damit ich die dann öfter hören konnte. Und da wusste ich, dass mein Onkel ein paar gute Platten hatte. Was weiß ich, so Rubels und was weiß ich, sowas, was damals so angesagt war, noch so in der 70er. Und da waren zwei Platten von den Pudis dabei. Einmal war es die Rock'n'Roll-Musik und die großen Erfolge. Und irgendwie kannte ich bis dahin eben nur Englisch. Ich habe noch nur alles Englisch gehört. Auch die Rock'n'Roll-Musik natürlich. Und dann waren die großen Erfolge aber von den Pudis. Und da konnte ich endlich mal die Texte verstehen, was die überhaupt singen da. Und die hat mir richtig gut gefallen. Und die habe ich dann immer hoch und runter gehört. Aber weil ich es mir eben nur ausgeborgt hatte, habe ich es meinem Onkel wieder zurückgebracht. Und war natürlich traurig. Und irgendwie Weihnachten hat er mir dann plötzlich so ein Päckchen geschenkt. 30x30 cm groß. Da waren die beiden.

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1977, DT64. Eine Sonderredaktion von RBI, Stimme der DDR und DT64 berichtet direkt aus Wolgograd zum 4. Festival der Freundschaft zwischen der Jugend der UdSSR und der DDR.

1990. Der Rundfunk der DDR war auch Träger zahlreicher Klangkörper. Dies waren unter anderem das Tanzorchester des Berliner Rundfunks, gegründet am 1. Februar 1956, ab 1971 Rundfunk Tanzorchester Berlin. Das Rundfunk Symphonieorchester Berlin, RSB, gegründet 1923, Trägerschaft von 1945 bis 1993, heute in der Rundfunk-, Orchester- und Chöre GmbH. Die Solistenvereinigung des Berliner Rundfunks, gegründet 1945. Der Große Chor des Berliner Rundfunks, gegründet 1948. Ab 1971 Rundfunkchor Berlin. Das Rundfunk-Symphonieorchester Leipzig, gegründet 1924. Der Rundfunk-Kinderchor Leipzig, der Chor der Kampfgruppe des staatlichen Rundfunkkomitees der DDR. Der Hans-Eisler-Preis wurde von Radio DDR, einem Programm des Hörfunks in der DDR, zusammen mit anderen Einrichtungen an Nachwuchskomponisten oder Musikwissenschaftler vergeben.

Regionalprogramm Karl-Marx-Stadt unter der Woche Anfang der 80er Jahre. 5 Uhr Magazin am Morgen. 5 Uhr 45 die Volkspolizei informiert. Ab 8 Uhr Übernahme vom Sender Dresden.

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0: Montag, 20. Oktober 1986, Jugendradio DT64, Ad Libitum, 23 Uhr, Songs, Lieder mit Krips, Hannes Wader.
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0: Für Sie am Nachmittag, Chris Mainfield mit der Geschichte des Rundfunks und des Fernsehens der DDR. Schreiben Sie uns ddr1@web.de.
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0: Bugs Fizz heißen jetzt The Fizz, A Crazy Shot in the Dark. Sehr schönes Lied. 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
0: Eine Stunde Musik und gute Unterhaltung, 16 bis 17 Uhr auf DDR1, Montag bis Freitag, Treffpunkt Alexanderplatz. Ich heiße Sie willkommen. Besuchen Sie www.ddr1.de. Schreiben Sie uns über Facebook. Täglich veröffentlichen wir dort ein Bild. Ab 17 Uhr hören Sie dann unser Nachmittagsmagazin Original Berlin. Täglich Geburtstagskinder, ein neues Deutschland, Interviews, Gäste und mehr. Ab 20 Uhr der progressive Abend auf DDR1. Ad libitum. In dieser Sendung noch ein Rezept mit Anne Chilling. Natürlich ein DDR-Rezept. Nach den Nachrichten um 16.30 Uhr dann Jürgen Eger. Eine Kolumne. Aber lassen Sie sich jetzt treiben mit der für Sie ausgewählten Musik unserer Redaktion. Treffpunkt Alexanderplatz. Deshalb Frank Ifield, Reform, Joachim Witt, Hoppe Hoppe Reiter, nach Stern, Meißen, Reiter der Nacht und Manuel Schmidt und Marek Arnold.
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2: Der Nordkurier publiziert am 14. September 2026 einen Beitrag von Julia Ulrich, einen Text, in dem ein Westdeutscher Ostdeutschland um Verzeihung für die Kränkungen nach der Wende bittet, überschrieben an alle Bürger der früheren DDR. Thomas Hönscheid aus Ostfriesland schrieb: Hönscheid ist Leser des Nordkuriers, 65 Jahre alt. Er wird im Artikel erklärt, ihm mache Sorge, wohin sich die politische Stimmung im Osten inzwischen bewegt hat. Die Stärke der AfD erschreckt ihn. Die Wut vieler Menschen könne er verstehen. Dass sie sich nun der AfD zuwenden, hält er für entsetzlich.
3: Was wäre die Vision 2026 ohne eine gemeinsame Simson-Ausfahrt?
2: Herr Hönscheid, es gab nicht nur VW Golf. Nordkurier zitiert ihn. Er glaubt, dass der Westen seinen Anteil an dieser Entwicklung nicht einfach wegwischen dürfe. Die Gründe für die politische Entfremdung hätten sich über Jahrzehnte aufgebaut und seien nicht erst mit Corona entstanden.
4: Ganz einfach gesagt, wir haben viele milde Fälle. Diese Erkrankung ist eine milde Erkrankung. Das ist eine Erkältung in erster Linie. Eine Erkältung, die mehr so die unteren Atemwege betrifft. Und die ist im Prinzip für den Einzelnen gar kein Problem. Also wenn ich eine Erkältung kriege, dann werde ich das nicht nur überleben, sondern ich werde im Normalfall sogar relativ wenig davon merken. Es gibt, seit wir hier letzte Woche gesessen haben, eigentlich nicht sehr viel Neues. Das kann in einer Woche in der Wissenschaft nicht passieren.
2: Christian Drosten, Anfang März 2020 und genau 3 Wochen später.
4: Afrikanische Länder, wo es also durchaus aber Großstädte gibt, da werden wir Bilder sehen in der Zeit zwischen Juni und August im Sommer, die wir nur aus Kinofilmen kennen, aus reinen Fantasiefilmen. Da wird es Szenen geben, die wir uns heute noch nicht vorstellen können.
2: Ein Intelligenztest zweifelsfrei und wie an Alphabetisierungsraten in Ländern Afrikas abzulesen ist, die vielleicht auch nur einige Jahre sozialistische Übungen tätigten, so fand eben auch hier kritisches Denken breiteren Boden. Und ja, wenn man sich selbst als unsere Demokratie versteht und alle anderen als Unrechtsstaaten oder sich selbst als den Garten Eden wahrnimmt und die anderen als Dschungel, dann offenbart sich ein Menschenbild, welches diametral zu dem steht, welches man in den sozialistischen Ländern zu verbreiten versuchte.
5: Und nun das Dossier!
2: Ich fußte es zudem auf einer geschichtlichen Realität, der für viele Millionen Betroffene nicht unerheblichen Unregelmäßigkeiten des Weltkrieg II mit der Besonderheit, beim Marsch gen Osten diesen mit einem Völkermord zu komplettieren, indem man die dort lebenden slawischen Menschen zu Untermenschen erklärte, erbarmungslos tötete. Zahlen zwischen 27 und 30 Millionen Sowjetmenschen allein sind im Umlauf. Wenn ich dann heute angestrengt auseinander dividiert sehe, die Rote Armee von ukrainischen oder weißrussischen Einheiten, dann kann da schon der Ekel kommen. Hier Klarheit war eine Lehre der Geschichte, die sich auch in den messerscharfen Ohrfeigen des Jürgen Egers wiederfindet. Jeden Sonnabend hier in der kleinen Audiodatei gerne, aber jetzt auch mal Sozialismus oder Barbarei. Die AfDler und ihre Fans fordern immer mehr DDR-Realitäten und fast keiner merkt es. Also fragt auch fast keiner nach diesem Unsinn. DDR fordern und gleichzeitig Westbraun auf die DDR scheißen. Grenzkontrollen? Wer konnte das besser als wir mittels antifaschistischen Schutzwall? Der hat vor Faschisten ebenso geschützt wie vor dem heutigen Antifantengekeif, vor totaler Verblödung und zwar auf beiden Seiten. Erschwingliche Kinderbetreuung, traditionelles Familienbild und Praxis, wie in der DDR, Aufenthaltsrecht für Ureinwohner, aber nicht für jeden hergelaufenen. Fahrerlaubnisse sollen billiger werden, billiger als bei der GST, wohl kaum. Stipendien für Medizinstudenten, dass die dann aufs Land gehen wie in der DDR. Die Schule solle nicht gegen die Eltern lehren und schon gar nicht Drecks, Sex, CSDs hat es in der DDR gar nicht erst gegeben, ganz ohne Verbot und Heroinspritzen in Buddelkästen sowieso nicht und so weiter und so fort. Sie wollen gute DDR-Realitäten ohne DDR, wie eine lautstarke Minderheit der DDRler es nach der Pfeife der Westler und einiger Pfaffen in der DDR es Ende 1989 auch schon wollten. Wenn das ginge, hätten sich die DDR-Verteidiger 1961 das recht teure Bauprojekt Sicherung der Staatsgrenze gespart und stattdessen ein paar Polizisten an die Autobahn gestellt, wie die Westler es seit dem vorigen Jahr Schauspielern lassen.
5: Mit Schutzwall werdet nicht passiert.
2: Aber zurück zu dem Nordkurier-Leser Thomas Hönscheid aus Ostfriesland. Zu lange habe man im Westen die Probleme und Verletzungen im Osten unterschätzt. Er hatte wohl in eigener Familie eine Tante Evi, die Ingenieurin war in der DDR, nach der Wende nur noch Sachbearbeiterin. Auch erzählt er von einer Familie in Binz auf Rügen, die fast 30 Jahre in ihrem Haus gelebt hatte, nach der Wende es zurückgeben müssen. Der neue, alte Eigentümer stand vor der Tür mit Rechtsanwalt. Auch lernte er ein Pärchen kennen, Volker und Elke Forscher aus Thüringen. Ein Dreierteam waren sie wohl. Heute meint er, wenn zwei sich nicht mehr verstehen, obwohl sie die gleiche Sprache sprechen, dann kann man viel darüber streiten, wer mehr Grund hat, sauer zu sein. Oder eine Seite kann sich entschuldigen und das Gespräch wieder in Gang bringen. Genau das versucht er nun mit seinem Brief. Er ist überzeugt, eine solche Geste wäre längst überfällig. Er weiß, dass eine Entschuldigung allein die politischen Gräben nicht schließen wird. Aber vielleicht, so seine Hoffnung, kann sie einen Anfang machen. Einen mit Schlager Shaq & Stevens, A Letter to You, der offene Brief des Thomas Hönscheid.
0: Das Dossier.
2: Entschuldigung, liebe Ostdeutsche, ein offener Brief an alle enttäuschten Bürgerinnen und Bürger der früheren DDR. Hier erlaube ich mir anzumerken, etwas plumper Einstieg. Man ruft nicht Entschuldigung, man bittet um Entschuldigung. Kulturelle Dinge aber nun gerne weiter. Es ist eigentlich nicht meine Aufgabe, aber wenn es keiner macht, dann tue ich es eben. Liebe Bürgerinnen und Bürger der ehemaligen DDR, liebe Freunde, Verwandte und Bekannte in Ostdeutschland, ich möchte mich hiermit ausdrücklich für all die Verletzungen, Demütigungen und Ungerechtigkeiten entschuldigen, die euch im Zuge der Wende widerfahren sind oder, um genauer zu sein, die euch von uns Westdeutschen zugemutet wurden und teilweise noch immer werden. Bitte glaubt mir, wir sind nicht alle so. Eine solche Entschuldigung wäre schon vor mehr als 30 Jahren fällig gewesen, finde ich. Und zwar nicht von mir, einem ganz normalen Durchschnittsbürger wie du und ich, sondern von einem führenden politischen Repräsentanten unseres wiedervereinigten Landes. Keine Ahnung, ob es etwas an der heutigen Situation geändert hätte, aber ein Wort der Entschuldigung hätte möglicherweise die Grundlage schaffen können für einen Ost-West-Dialog auf Augenhöhe. Genau der wird heute, wo es vielleicht zu spät ist, am meisten vermisst. Tja, was soll man sagen? Menschen möchten respektiert werden. Überraschung? Ich habe recherchiert. Richard von Weizsäcker, der damalige Bundespräsident, hat am 3. Oktober 1990, also unmittelbar, zu den Einheitsfeierlichkeiten über die unterschiedliche Ausgangslage von Ost und West gesprochen. Er sagte, die Vereinigung sei für die Menschen in der ehemaligen DDR ein existenzieller Prozess der Umstellung, der teilweise übermenschliche Anforderungen stelle. Ähnlich haben sich später Christian Wulff, Joachim Gauck, Logisch und Frank-Walter Steinmeier, SPD,
6: das ist richtig,
2: geäußert, immerhin Wertschätzung von höchster Stelle. Vermutlich hat es seit 1990 noch mehr anerkennende Stimmen gegeben, aber eine offizielle Entschuldigung für die Fehler der Einheit war bislang offenbar nicht dabei, sonst hätte Gregor Gysi sie nicht 2025 in seiner Antrittsrede als Alterspräsident des neuen Bundestages vom künftigen Bundeskanzler fordern müssen. Erfolglos natürlich, deshalb, hier bin ich, Herr Gysi, Sie sollen nicht mit einer Wand gesprochen haben. Im Frühjahr 1990 habe ich Volker und Elke kennengelernt, die Neuen aus Ostdeutschland, frisch abgeworben von einem Keramikwerk in Thüringen. Wir sind freundlich, offen und neugierig aufeinander zugegangen, haben uns füreinander interessiert, voneinander gelernt und viel miteinander gelacht. Wir wurden ein Team. So hat es angefangen, jedenfalls für mich. Wenig später habe ich mit meiner Familie Rügen entdeckt und wollte nie wieder woanders Ferien machen. Heute haben wir Freunde in Weimar, Erfurt und Berlin, Ost wie West. Schritt für Schritt sind meine Ostkontakte gewachsen und ich kann bestätigen, fast jeder hatte irgendwann eine Geschichte zu erzählen, für die ich mich als gebürtiger Wessi in Grund und Boden hätte fremdschämen mögen. Es ist schon viel, vielleicht alles gesagt, geschrieben und berichtet worden über die Wende, über diesen krassen Bruch, den ihr auszuhalten hattet, über die Zumutungen der Treuhand, über eure zerrissenen Erwerbsbiografien und die Wunden, die euch die Regelung Rückgabe vor Entschädigung geschlagen hat. Ob es für all das einer Entschuldigung von westlicher Seite bedarf, darüber kann man unterschiedlicher Meinungen sein. Mein Vorteil als Nichtkanzler ist, von mir muss sich niemand repräsentiert fühlen, ich kann frei sprechen und ich meine, eine Entschuldigung ist angebracht, erstens wegen Volker und Elke, zweitens wegen Deutschland. Im Westen wählen inzwischen um die 20% völkisch-national, im Osten sind es 40% und mehr. Wie es dazu kommen konnte, hat die Journalistin Jana Hensel in ihrem Buch »Es war einmal ein Land, warum sich der Osten von der Demokratie verabschiedet« Aufbau Verlag 2026 in meinen Augen sehr gut nachgezeichnet. »Der lange Weg nach rechts« heißt das Kapitel, das mich am meisten erschüttert hat. Es beleuchtet die Jahre von 2005 bis 2021 und zeigt, wie sich der Frust in Deutschland Wahl für Wahl gesteigert hat und wie die Kreuze auf den Wahlzetteln allmählich von links ganz weit nach rechts gewandert sind. Jetzt geht es um alles, die Demokratie steht auf dem Spiel. Unsere Demokratie! Wie schön, es hier auch in diesem Text zu lesen. Und es geht noch mehr. Unsere Verfassung! Was meint er damit? Das Grundgesetz, wer auch immer es schrieb? Unser Land. Mein Gott, jetzt muss ich erstmal Pause machen. Bitte nochmal Shakin' Stevens. Und weiter Thomas Hönscheid. Alles, womit ich aufgewachsen bin und wovon ich zuverlässig sagen kann, dass es bei allen Mängeln des Systems so schlecht nun auch wieder nicht war, wird verächtlich gemacht und soll demontiert werden. An die Stelle einer offenen, modernen Gesellschaft soll ein viertes Reich treten. So sagen sie es nicht, aber davon träumen sie. Ich bin entsetzt und traurig und vollkommen überzeugt. Das kann alles nur ein riesiges Missverständnis sein. Bitte hört mir kurz zu, bevor ihr das Wendekind mit dem Wutbad ausschüttet. Ihr habt recht, wir brauchen ein neues Konzept. Ich kann vieles nachvollziehen. Eure Begeisterung am Anfang, dieses Gefühl von Aufbruch und Neuanfang, eure Enttäuschung, die brutal gewesen sein muss. Ich verstehe auch, dass ihr euch von den etablierten Parteien irgendwann nicht mehr ausreichend gesehen und repräsentiert gefühlt habt, dass ihr euren eigenen politischen Ausdruck finden musstet. Gut so, es gibt natürlich berechtigte und sehr spezifische Ostanliegen. Was ich nicht verstehe, ist diese Wut. Diesen Furor auf den Westen, der sich offenbar breit gemacht hat, und diese Sehnsucht nach einem reinrassigen Deutschland, ganz ehrlich, vor jedes Subjektiv das Adjektiv Deutsch klemmen, das kann jeder, ich auch, Beweis, deutsches Volk, deutsche Sprache, deutsche Geschichte, deutsche Wirtschaft, deutsche Heimat, deutsche Autos und so weiter, habe ich damit irgendein Problem gelöst oder liegen die Schwierigkeiten nicht ganz woanders? Es gibt keine deutsche Digitalisierung, keine deutsche KI, keine deutsche Globalisierung und auch keine deutsche Physik, oder? Es gibt nur die Digitalisierung, die KI, die Globalisierung und die Physik. Und wenn wir weiter fossile Energieträger verbrennen, dann wird letztere dafür sorgen, dass wir den Planeten Erde in einen unbewohnbaren Ort verwandeln. Auch wenn wir noch so deutsch dabei denken, wir werden einen Weg finden müssen, unseren Anspruch auf Wohlstand auf irgendeine Weise mit den Grenzen in Übereinstimmung zu bringen, die uns gezogen sind. Wenn wir unsere natürlichen Lebensgrundlagen nicht ruinieren wollen, liegt darin nicht die eigentliche Aufgabe unserer Zeit? Unserer Zeit. Es ist noch nicht so schlimm, dass ich kotzen muss, aber unterbrechen muss ich das Geschmiere hier doch. Wenn es Wut auf den Westen gibt, dann dieses Unverständnis, was sich dann ansammelt in diese weinerliche »Wir müssen die Umwelt retten« Ideologie, die natürlich eingeführt und benutzt von denen, die sie haben, die Macht und nicht merken, dass sie Umweltzerstörung vorwerfen, obgleich täglich brennende Städte, explodierende Raffinerien, versinkende Öltanker über die Äther gehen. Und das ist das überhaupt, die Nordkurier-Mediengruppe, lange beteiligt die Kieler Nachrichten, der Schwäbische Verlag, sowie die Presse-, Drucks- und Verlags GmbH in Augsburg, nichts anderes als ein Kolonial-Wichsblatt, weil sie sich dann zum 1. Januar 2021 darauf einigte, der Schwäbische Verlag wäre nun alleiniger Gesellschafter. Mittlerweile werden die Inhalte unter anderen Namen verbreitet, so dass das Pressewesen am Ende nicht viel anders ausschaut als die Einheitszeitung. Die verkaufte Auflage, mittlerweile 33.763 Exemplare, ein Minus von 74% seit 1998. Diese Demokratiebeglückung könnte dann vielleicht bald sich von alleine erledigen. Gerne aber merke ich an, dass das Blatt, geleitet von Gabriel Kurz, 1988 selbstredend in Nordrhein-Westfalen geboren, den einen oder anderen kritischen Artikel publizierte, auch zu Corona-Zeit. Wikipedia verrät mir, Kurz ist evangelisch verheiratet, Vater zweier Söhne. Der Hauch des Pfaffen auf dem Gebiet der aufgeklärten DDR, ehemalig, nein, ich vergesse es nicht, besser können wir uns ja gar nicht vertreten fühlen.
0: Einen ganzen Tag über saßen wir der berühmtesten Hellseherin des westdeutschen Mittelalters Auge in Auge gegenüber.
2: Heinowski und Scheumann aus dem DEFA-Dokumentarfilm Geisterstunde 1967. Und nun zurück in die Geisterstunde des Thomas Hönscheid. Es bräuchte ein neues politisches Konzept, darin sind wir uns einig, einen großen Wurf. Wir hatten ihn einmal nebenbei bemerkt und er nannte sich Ordoliberalismus. Im Auftrag der Alliierten hatten sich einige Ökonomen und Juristen noch unter Hitler Gedanken darüber gemacht, wie eine funktionstüchtige und menschenwürdige Wirtschaftsordnung in einem Deutschland nach dem Krieg aussehen könnte. Lebensgefährlich, weil Hochverrat. Ihr Konzept sah vor, dass der Staat eine Art Schiedsrichter sein sollte, der für einen fairen Wettbewerb unter überwiegend kleinen und mittleren Betrieben sorgt, Machtkörper jeder Art, beispielsweise marktbeherrschende Konzerne, die den Prozess der Preisbildung verfälschen könnten, sollten unterbunden werden. Deshalb gibt es heute das Bundeskartellamt. So sollten ein echter Leistungswettbewerb und die bestmögliche Güterversorgung der Bevölkerung sichergestellt werden. Das Konzept bildete die Grundlage für die berühmte Erfolgsgeschichte der freien und sozialen Marktwirtschaft. Die habt ihr leider nicht mehr kennengelernt. Sie starb quasi mit dem Fall der Mauer. Ihr seid direkt in den Raubtierkapitalismus gestartet. Kein Wunder, denke ich mir da, wenn sich Freiheit, Demokratie und Marktwirtschaft für euch eher nach Chaos, Willkür und Lobbyismus anhören. Lasst uns bitte trotzdem im Gespräch bleiben und unsere Gesellschaft mit demokratischen Mitteln weiterentwickeln. Wir können es besser machen, davon bin ich überzeugt. Wir können dafür sorgen, dass unsere Städte und Gemeinden mehr Gewicht erhalten, sowohl in ihrer finanziellen Ausstattung wie im politischen Prozess. Wir können mehr bezahlbaren Wohnraum schaffen. Wir können unabhängig werden in unserer Energieversorgung. Wir können uns besser ernähren. Wir können unseren Kindern eine bessere Zukunft bieten und Menschen, die zu uns kommen wollen und die wir bereits heute brauchen, besser integrieren. Wir können ein gerechteres Steuersystem schaffen und unsere Sozialsysteme reformieren. Wir können aufhören, Deutschland zuerst und immer nur als Wirtschaftsstandort zu begreifen und in einen intensiven kulturellen Austausch treten. Wir können zusammen eine Menge tun und viel erreichen, solange die Spielregeln intakt sind. Deshalb dürfen wir denen, die die Spielregeln zuerst missbrauchen und dann aushebeln wollen, keine Chance geben. Die Demokratie ist die schlechteste aller Regierungsformen, abgesehen von allen anderen, die von Zeit zu Zeit ausprobiert worden sind, soll Winston Churchill gesagt haben. Und verdammte Axt, ich fürchte, er hatte recht. Unsere aktuelle Bundesregierung beispielsweise treibt mich geradezu in den Wahnsinn, wenn sie versucht, mit den Rezepten von gestern Politik für die Zukunft zu machen. Nicht das Jahr 2100 scheint ihr Orientierungspunkt zu sein, sondern geschätzt das Jahr 1970. Festhalten am Vergangenen bringt nichts. Möchte ich sie schütteln, macht endlich Politik für morgen. Aber was ist die Alternative? Menschen, die zurück wollen in das Jahr 1933? Einschüchterung von Andersdenkenden, Druck auf Medien, die als Lügenpresse bezeichnet werden, systematische Herabwürdigung und Beleidigung der politischen Widersacher, Aufmärschefahnen, Deutschtümelei, Rassismus und offene Gewalt, Anbiederung an einen Autokraten, der die Menschen in seinem Land brutal unterdrückt, politische Gegner umbringen lässt und andere Länder überfällt. Ein zerstörtes Europa, eine kaputte Währung und eine ruinierte deutsche Wirtschaft. Hatten wir das nicht schon? Brauchen wir das noch einmal? Könnt ihr das ernsthaft wollen? Ihr habt die Wahl. Herzliche Grüße aus der anderen Bundesrepublik. Herzliche Grüße, Herr Hönscheid, zurück. Herr Hönscheid, Entschuldigung, ich konnte nicht mehr an mir halten.

0: Erst lassen, ihr politisches und geschichtliches Nichtwissen bemitleidenswert zu offenbaren, Mühe mit ihnen im Gespräch zu bleiben. Und hätte ich die Wahl, die Bitte um Entschuldigung vernommen, ich hätte sie in ihrem Fall zurückgewiesen. Aber freundlich, so bin ich. Und wenn sie schon von ihrer freien und sozialen Marktwirtschaft träumen, die ja bitteschön auch arg rückwärtsgewandt ist, lassen Sie andere von der DDR träumen, die zumindest eine schlüssige Antwort war auf das, was davor geschehen war. Eins aber auch ist klar, die AfD-Wähler wollen diese nicht. Am Ende nur noch die Alternative zu haben, eine rechte Partei zu wählen gegen Faschismus und Krieg, ist ein bemerkenswertes Erbe, welches ihr uns überlassen habt. In diesem Sinne. Das Dossier noch zornig und jetzt schon traurig, das sind sie, die großen Gefühle der kleinen Audiodatei.
1: Eine Audiodatei bei Radio Marabu hat ja diesen speziellen Mix aus Subversion, Satire und oft einer Prise Melancholie.
0: Sie ist geboten, im Alter von 68 Jahren verstorben, die wunderbare Katrin Ringer, Sängerin von Rita Mitsuko und Sängerin eines meiner Lieblingstitel.

0: Manu, schlapp gemacht, dicke Hose, NATO-Chef Mark Rutte.
1: Du
0: meinst nicht alle Möglichkeiten, auf russische hybride Angriffe zu reagieren, wären öffentlich bekannt. Putin, nimm das. Zitat, er glaubt, er könne uns davon abhalten, die Ukraine zu unterstützen und dass er unsere Einigkeit untergraben könne. Er irrt sich. Ich habe es hier mehrfach gesagt. Nach meiner Lesart sind Aussagen gegen das Land, in dem unsererseits ein Völkermord stattgefunden hat, mit fast 30 Millionen getöteten Sowjetmenschen vor 80 Jahren, versichert, gesichert und hochgesichert rechtsextrem. Und es ist schon ein Zeichen der Absurdität, dass man gegen dieses nur rechtsextreme Parteien wählen kann, die aber wenigstens nicht gesichert sind. Ich denke an
2: Sarah kommt.
3: Und was wäre die Vision 2026 ohne eine gemeinsame Simson-Ausfahrt?
0: Wagenknecht wirft Berlin vor, mit den Maßnahmen gegen Russland eine brandgefährliche Eskalation anzuheizen. Ulrich Siegmund, AfD, fordert Diplomatie. CDU-Politiker Christoph de Vries, Bundesinnenministerium, bezeichnet vaterlandslose Gesellen. Jeder Linke müsste hier laut Einspruch erheben.
4: Das Problem sind Männer.
0: Aber sie sind halt rechts.
5: Wir müssen Wladimir Putin global isolieren, indem wir hier vor Ort unsere Häuser besser isolieren.
0: Oder im Bereich des nicht mehr Beschreibbaren, die Grünen-Vordenkerin Terry Reinke. Sachsens Ministerpräsident Michael Kretschmer sieht Deutschland längst als Kriegspartei im Ukraine-Konflikt, kommt gemäß seiner Partei keine Linken auf die Idee, statt auf Diplomatie zu setzen und mit Russland zu verhandeln, müsse man in die nationale Rüstungsproduktion investieren, um Raketen, die auf uns fliegen, vernichten zu können. In Niedersachsen stürzt eine Drohne nahe eines Bundeswehrgeländes ab.
6: Aber nicht jede Drohne, die im Moment in Deutschland aufsteigt oder über einem Flughafen kreist, ist der
0: Russe. Das ukrainische Militär meldet Rückeroberungen im Donbass. Es sekundiert wie gewohnt der ORF.
7: Give us a credit.
0: In dieser Sache leidenschaftlich vorn, wie einst ein Politiker aus seinem Land, der in Deutschland Entfaltung fand. Eine Rüstungsvereinbarung unterzeichnen in den USA. US-Kriegsminister Pete Hegseth vom ORF als Amtskollege von Verteidigungsminister Boris Pistorius, SPD.
8: Das ist richtig.
0: Bezeichnet falsch ORF. Hegseth ist Kriegsminister. Dann wäre Boris Pistorius das auch. Dumpfeste Kriegshetze eint den ORF mit der Tagesschau, die sich wundert, warum schreckt rechtsextremistisch nicht mehr ab. Im Kern schreibt sie es in dieser Frage selbst, weil es nur noch ein leerer Begriff ist, ein Begriff medial zielgerichtet eingesetzt, um eine oppositionelle Kraft, die sich nicht zuletzt für Dinge einsetzt, für die das Grundgesetz verpflichtet, Frieden unwählbar zu machen. Mit dem Ergebnis, dass sie mittlerweile von über 40% der Menschen in einzelnen Bundesländern gewählt wird, die restlichen, die sich nie Friedensstaat bezeichnen durften, holen aber nach. Ziemlich schnell. Und Friedrich Merz sagt eine Reise zur UN-Generaldebatte ab.
9: Das fragwürdige Verhalten des Bundeskanzlers.
0: Danke, beste Svetlana. Merz kündigt Entlastungen bei Spritpreisen an.
10: Deutschland schreckt ab.
0: Und nicht vergessen, einen Tag nicht gelacht ist einen Tag nicht gelebt. Gesagt von mir am Mittwoch, dem 16. September 2026. Hier ist die kleine Audiodatei von Radio Marabu. Von Großbritannien separieren wollen sich Schottland, Wales und Nordirland. Giorgia Meloni treibt die Reform von Italiens Wahlrecht voran. Die Tagesschau berichtet ukrainische Kampftaucher, sie berichtet mit Leidenschaft.
11: Macht Nord Stream.

0: 2 auf.
1: So leidenschaftlich, dass ich davon ausgehen muss, die Vorgänge um Nord Stream wären im Interesse der Kollegen der Tagesschau. So man ihrer Berichterstattung Glauben schenkt, war es ja doch ein Paddelboot ukrainischer Art. Im Sinne von Demokratie sehe ich nur einen Lösungsansatz.
2: Keinen MDR mehr in Sachsen-Anhalt.
1: In Sachen Iran-Krieg räumen US-Behörden Munitionsknappheit ein. Massenproteste in Syrien, hohe Kraftstoffpreise, Bericht Handelsblatt.
3: Damaskus Süd, repräsent Bismillah.
1: USA-Vandalismus gegen eine frisch eingeweihte Charlie Kirk-Statue. Trump kündigt die Aufhebung von Zöllen auf irischen Whisky an. Und Kanada strebt eine assoziierte EU-Mitgliedschaft an. Ach, diese EU aber auch, wie romantisch. Morgen gehört uns Kanada, übermorgen die ganze Welt. Führe dahin, Gewitter stark, Regen die nächsten Tage, Sonne, Wolken, ab und an Schauer und kühler geht es weiter. Im Süden bleibt es freundlicher. Das Neueste vom Tag aus unserer Nachrichtenredaktion. Eine weitere Kolumne von unserem Kollegen Jürgen Eger. Gleich. 17 Uhr Original Berlin. 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

diskutiert politisch, wie derzeit ja etliche Popstars und Sternchen an die Politpropaganda-Front geschoben wurden und werden. Ihr Bescheid wissen, wird mir auf dem Visagenbuch als das einer Musikerin verkauft. Dafür haben wir momentan Ruhe vor dem 90-jährigen Didi. Sie sieht wirklich besser aus, was ja auch ein Hauptkriterium politischer Wahrhaftigkeit ist. Sie ist hübsch, das ist allerdings nur das zweitüberzeugendste Wahrheitskriterium. Wenn sie negroide Physiognomie hätte, wäre der derzeitige Olymp der Wahrhaftigkeit erreicht, aber sie ist nur weißhäutig, könnte aber fast als eine Fernandes verkauft werden. Ich denke übrigens nicht, dass sie eine Musikerin ist. Jedenfalls habe ich keinerlei Nachricht erhalten, die darauf hinwiese. Sie ist hübsch, sie kann mit dem Hintern wackeln, das weiß ich, das habe ich gesehen. Alles andere, naja.

Eine Mandy sagt im Frühprogramm, besonders junge Menschen haben weniger Sex. Das wird uns nun mitgeteilt. Begründung, es gebe zu viel Konkurrenz. Netflix nennt sie als eine solche. Gerade vor einigen Tagen habe ich in einer Diskussion darauf hingewiesen, dass Ende der 90er Professor Starke vom Leipziger Jugendforschungsinstitut GEZ öffentlich sagen durfte, dass die 30-Jährigen weniger Sex hätten als die 60-Jährigen. Damals, in den 90ern, was selbstverständlich wieder natürlich ist. Und heute weit schlimmer sein dürfte als vor 30 Jahren. Das erinnert mich an die Ersatzkampagne, eine der ersten zur Umprogrammierung, Umerziehung der DDRler zu sogenannten Ostdeutschen, war die Ersatzkampagne. Die ging so: Wir hatten in der DDR mehr Sex als die in der Bumsrepublik. Auch das hatte Starke damals gesagt. Was übrigens auch ein hübsches Beispiel dafür war, dass und wie Propaganda das Gegenteil des Realen denken lässt. Denn auch vor 1990 waren Reklame, Dokus, Laberschauen und so weiter schon stark sexualisiert. In ihren Filmen haben die gehackt wie die Hasen und angegeben wie Goebbels, Zara Leander, aber in der Realität lagen sie bekifft und politohnmächtig in den Ecken und Gossen. Aber schon Anfang der 90er durfte nichts mehr gut und besser gewesen sein in und an der DDR, was bis Ende 1989 durchaus vorgekommen war. Wenn auch nicht allzu oft. Im West-TV durfte also Anfang der 90er und Ende der 90er das Bessere, dass wir in der DDR früher und mehr Sex hatten als die Westler, nicht gut und schon gar nicht besser gewesen sein. Solche regel- und vorgabewidrigen Nachrichten werden dann heruntergespielt, heruntergeredet, für unwichtig erklärt oder auch negativiert. Also kam heraus, mehr Sex in der DDR sei Ersatz gewesen, dass wir nicht reisen durften, aber auch analog zum jetzigen Netflix-Argument, weil wir keine Videorekorder hatten. Deshalb hatten wir mehr Sex und das war schlecht. Auch wenn sich diese Lügenaussage so hartnäckig hält und so unendlich oft wiederholt wird wie kaum eine andere. Ich durfte innerhalb der DDR immer reisen, wohin ich wollte. Ich hatte Reisefreiheit und ich hätte viel öfter und weiter reisen gedurft. Hatte nur wenig Lust dazu. Ungarn, Bulgarien, Polen, Sowjetunion und so weiter. Die Brit-Propaganda macht aus nicht überall, seit Jahrzehnten einfach gar nicht. Und lässt gleichzeitig die Goebbelsche Methode unerwähnt, dass die Westler immer scheinbar zugunsten der DDR-Bürger von der DDR forderten, was sie aber gleichzeitig bestmöglich verunmöglichten. Reisen in Richtung Westen mittels Verweigerung der Anerkennung der DDR-Staatsbürgerschaft, mittels Verweigerung eines Rechtshilfeabkommens mit der DDR, sodass die DDR für DDR-Bürger im westlichen Ausland möglichst keinerlei konsularische, diplomatische, juristische Hilfestellung geben konnte im Fall des Falles. Und auch das war und ist und bleibt Goebbelismus pur. Das eigentliche, nämlich das menschliche Leben und das sich natürlichste Betätigen und Ausleben unserer menschlichen, natürlichen Bedürfnisse wird zum Ersatz erklärt. Der Kommerz, nämlich die voll pauschal inklusiv Verblödung zum Eigentlichen erklärt. Good morning! Der gestorbene norwegische König wird stundenlang im Staats-TV bejubelt. Die sind allesamt ansehnlich, sehr attraktiv. Es sind immer Männer, keifen uns die Heidis voll. Und das Patriarchat ist an allem schuld und nicht etwa der Kapitalismus und die Profitgier. Und wieder sehe ich die Asymmetrie. Die Männer sind schuldig und das Patriarchat ist böse. Aber wenn das Patriarchat von einem König repräsentiert wird, werden wir nicht mit Feminismus belästigt, sondern von angeblich Adelskundigen. Dann
Jubeln die GEZler auch noch die Länge der Amtszeit des Norweger Haralds als Staatschef König. 35 Jahre hat er repräsentiert. Mit 89 wurde er nun abberufen. Was haben dieselben Medien gehetzt, da Lukaschenko 30 Jahre Präsident gewesen war und viel jünger als der Harald? So unterschiedlich können lange Amtszeiten sein. Monarchie und Hofberichte als Orgasmus der Demokratur. Jede Menge Uniformen und Orden und Pomp und Krokodilstränen und Protokoll, Personen, Kult und Verlogenheit. Was haben die über unsere Rituale und Uniformen abgewichst? Als die DDR noch allerbeste Gegenrealität waren.

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0: Jürgen Eger, unter anderem zur Schlagersängerin Lena, die sich nun auch politisch äußert. Jürg Hindemith bettet ein. 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Anne Chilling jetzt mit einem DDR-Rezept für Sie.
1: Oberlausitzer Abendkuchen. Sie benötigen 1 Kilogramm Kartoffeln, 4 Eier, 2 Esslöffel Stärkemehl, 1 Achtel Liter Milch, 50 Gramm Butter, etwas Butter für die Backform, 4 Esslöffel zerlassene Speckwürfel und Salz. Und so wird's gemacht. Kartoffeln kochen, pellen und durch die Kartoffelpresse geben bzw. gut zerstampfen. Eier, Stärkemehl, Milch, Butter, zerlassene Speckwürfel sowie Salz in die Masse einarbeiten. Eine Springform ausbuttern bzw. einfetten und die Masse einfüllen und im vorgeheizten Ofen bei 200 Grad ca. 15 bis 20 Minuten goldbraun backen. Guten Appetit!

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1: Weiter geht es im Programm von DDR1 mit Original Berlin. Das ist der Nachmittag mit Original Rundfunkmitschnitten. Und da gibt es eine schöne Sammlung von Atlantic 252 auf Langwelle mitgeschnitten in den 90er Jahren. Jetzt aus den 80ern, Daniel mit Julie.

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1: 1989 gegründet, eine interessante Zusammenarbeit von RTL und dem staatlichen irischen Radio Atlantic 252 auf Langwelle 252. 10 Jahre lang war das erfolgreich, seinen Peak Mitte der 90er Jahre war es der erfolgreichste Hitsender für die Briten. Hier ein Mitschnitt aus den frühen 90er Jahren Atlantic 252. 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Ihr Erinnerungsort schreiben Sie an uns, ddr1@web.de, besuchen Sie uns auf Facebook oder www.ddr1.de. Hat gerade jetzt jemand kommentiert, eigentlich widersinnig, ddr1.de.

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Unterhaltung in den kommenden Stunden mit unserer bunten Musikmischung, die bis in das Jahr 1990 reicht. Dazu ausgewählte Mitschnitte aus dem Rundfunkarchiv, Originalmitschnitte des Rundfunks und des Fernsehens der DDR.

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1: Der Tag geht zur Neige und zärtliche Melodien begleiten uns in seiner letzten Stunde. Musik zum Träumen, Musik zum Tagesausklang. Das ist die Mitternachtsmelodie von Radio DDR.
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1: Die zentrale Wetterdienststelle der Deutschen Demokratischen Republik teilt mit, dass der gestrige Sonnabend mit Rekordtemperaturen bis zu 37 Grad der bisher heißeste Tag dieses Jahres war. Heute waren die Temperaturen infolge stärkerer Luftbewegung nicht mehr ganz so hoch wie gestern, überstiegen jedoch in vielen Orten immer noch über 30 Grad. Heute Abend um Mitternacht rechnen die Meteorologen mit dem Auftreten einzelner örtlicher Gewitter. Für morgen erwarten sie die zuvor kühlere Luft. Auch in Westdeutschland waren am Wochenende Hitzerekorde zu verzeichnen. Das gesamte Ruhrgebiet lag unter einer windstillen Dunstglocke. In Nordrhein-Westfalen wurde die Wasserzufuhr für die Industrie rationiert. Vor allem aus dem Raum Siegen wird eine große Wassernot gemeldet. Schwimmbäder dürfen nicht mehr nachgefüllt werden. Autowaschen wurde verboten.
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2: Hallo, hier ist Hardy Krischkowski vom ehemaligen Du-Report. Und ich grüße alle Hörer von DDR 1 und wünsche euch einen schönen Tag.

0: Gerhard Nief, Aufschusstersrappen unterwegs in Bautzen auf der Spur des Faserschreibers.
1: Gerne, liebe Zuschauer, hätte ich an einem solchen frühlingshaften Bild mitgemalt, zumal es zurzeit an Frühlingsblumen in der Natur mangelt. Aber das ist nicht möglich, denn mein Faserschreiber ist gerade zu Ende gegangen. Für mich ein zusätzlicher Anlass, dem VEB Schreibgeräte Markant Stammbetrieb in Singwitz einen Besuch abzustatten. Und hier bin ich verabredet mit dem ersten Stellvertreter des Betriebsdirektors, Dieter Brunne. Für Faserschreiber sind Sie ja der Alleinhersteller in der Republik.
2: Ja, wir stellen Faserschreiber nur in Singwitz her, entgegen anderen Betriebsteilen, die wir noch besitzen oder die wir noch haben. Und wir stellen etwa 70 Millionen Fasermaler her und davon am Tage etwa 320 bis 350.000 Stück.
1: Und was darüber hinaus?
2: Darüber hinaus stellen wir noch Kugelschreiberminen, Kugelschreiber, Füllhalter, Duschezeichengerät und technische Artikel für Schreiber.
1: Woraus besteht denn nun ein solcher Faserschreiber im Einzelnen?
2: Ein Faserschreiber besteht einmal aus der Kappe, aus dem Behälter, aus dem Abschlussstopfen, aus der Schreibspitze und natürlich aus dem Tintenträger.
1: Tampon.
2: Und den, ja, aus dem Tampon, der in jedem Fall die Tinte trägt und zum Schreiben beiträgt und nachfüllbar ist.
1: Also wenn er leer ist, kann man ihn einfach wieder in Tinte stecken?
2: Ja, jawohl, wenn er leer ist, kann man den wieder in eine Tinte, in Faserschreibertinte stecken und warten, bis die Tinte nach oben gezogen ist und ihn wieder verwenden.
1: Und wie lange schreibt er dann?
2: Etwa kann man 0,25 Quadratmeter damit ausmalen oder eben 100 Briefe damit schreiben.
1: Auch Liebesbriefe?
2: Auch Liebesbriefe.
1: Danke, Dieter Brunner, da wird sich ja Daniela freuen, da kann sie noch viele Briefe erhalten, wie sie ihn heute bekommen hat.
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1: Wie das Amt für Wasserwirtschaft der Deutschen Demokratischen Republik mitteilt, sinkt der Wasserstand der Elbe im Raum Dresden infolge der nur unwesentlichen Niederschläge am Wochenende weiter ab. Die Wasserläufe in den drei Thüringer Bezirken haben wieder Niedrigwasser. Im Bezirk Erfurt wurden 38 neue Staue errichtet, sodass die Landwirtschaft zusätzlich Wasser zur Beregnung erhält.
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1: Verehrte Hörer, das war das gemeinsame Nachtprogramm von Radio DDR und Berliner Rundfunk. Ich hoffe, wir haben Sie gut durch diese Nacht begleitet. Wenn es für Sie zutrifft, dann schlafen Sie schön. Allen, die wie wir noch ein bisschen durchhalten müssen, sei gesagt, dass Radio DDR und Berliner Rundfunk ab 3.45 Uhr mit ihren Programmen in den Tag einsteigen. Bis dahin eine Sendepause.
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0: 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Erinnerung zum Kriegsbeginn.
1: Hier fielen vor 50 Jahren die ersten Schüsse. Die Westerplatte bei Gdansk. An die Völker und Regierungen Europas gewandt, hob an diesem historischen Ort Polens Staatspräsident Jaruzelski hervor, Polen wolle nie wieder Krieg. Erstmals seit Jahrhunderten lebe das Land in sicheren Grenzen.
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5: Hier werden wir also fündig. Die Akademikser auf Messewelle Leipzig, beliebt bei Gästen und Gastgebern, vor allem mit ihrer Sechs-Schnitt-Parade.
6: Ja, einen wunderschönen dritten Messe-Nachmittag, liebe Hörerinnen.
7: Und liebe Hörer.
6: Wünschen wir Ihnen. Und bevor wir so richtig einsteigen in unsere Messemanns, machen wir jetzt erst einmal Musik.
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0: Auf DDR1 spricht Erich Honecker.
1: Vorwärts immer, rückwärts nimmer.
0: Und das galt natürlich auch für die Wunderwelt des Beat.
2: Über eine lange Zeit hat DT64 in seinem Musikprogramm einseitig die Beatmusik propagiert. Hinzu kam, dass im Zentralrat der Freien Deutschen Jugend eine fehlerhafte Beurteilung der Beatmusik gab. Sie wurde als musikalischer Ausdruck des Zeitalters der technischen Revolution entdeckt. Dabei wurde übersehen, dass der Gegner diese Art Musik ausnutzt, um durch die Übersteigerung der Beat-Rhythmen Jugendliche zu Exzessen aufzuputschen. Der schädliche Einfluss solcher Musik auf das Denken und Handeln von Jugendlichen wurde grob unterschätzt. Niemand in unserem Staate hat etwas gegen eine gepflegte Beat-Musik. Sie kann jedoch nicht als die alleinige und hauptsächliche Form der Tanzmusik betrachtet werden.
0: Diese Betrachtung brachte auch die Vielfalt der DDR-Rockmusik.

0: politischen Bewegung gemacht. Heute steht die KPdSU gestählter und geschlossener denn je, als leuchtendes Vorbild für das große Heer der mehr als 42 Millionen Mitglieder umfassenden internationalen kommunistischen Bewegung.
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0: der kommunistische belgische Politiker Willy Freire im Fernsehen der DDR.
1: Willy Freire, wir erhalten jetzt viele Meldungen aus Belgien über den wachsenden Widerstand gegen die Errichtung westdeutscher Stützpunkte, zum Beispiel Arendong, Barneville, Saint-Nicolas. Können Sie uns darüber etwas Näheres sagen?
2: Il existe en Belgique.
3: Die Bevölkerung ist erregt, weil man in der Nähe des westdeutschen Stützpunktes Arendong ein Denkmal entfernt hat, das zum Andenken an die von deutschen Truppen erschossenen Widerstandskämpfer dort errichtet worden ist. Das hat im ganzen Land den Protest der Bevölkerung hervorgerufen. Bei uns sind die Arbeiter und viele Parlamentarier für Verhandlungen über einen deutschen Friedensvertrag. Diese Verhandlungen sind unabdingbar, denn sie sollen dazu führen, West-Berlin den Status einer freien und neutralen Stadt zu geben. Diese Verhandlungen sollen zur Entmilitarisierung und Neutralität beider deutscher Staaten durch den Abschluss eines Friedensvertrages beitragen.
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0: Freundschaft, proklamiert Klaus Feldmann in der aktuellen Kamera.
1: Guten Abend, meine Damen und Herren. Das Zentralkomitee der Sozialistischen Einheitspartei Deutschlands hat dem Zentralkomitee der KPdSU zum heutigen 60. Jahrestag des zweiten Parteitages der Sozialdemokratischen Arbeiterpartei Russlands brüderliche Kampfesgrüße übermittelt. In dem vom ersten Sekretär des Zentralkomitees, Walter Ulbricht, unterzeichneten Grußschreiben heißt es: Die deutsche Arbeiterklasse verdankt der Partei Lenins unendlich viel. Sie hat in entscheidendem Maße der internationalen kommunistischen Bewegung, so auch der deutschen Arbeiterbewegung, mit ihren reichen Erfahrungen den Weg gewiesen, um die Mehrheit der Arbeiterklasse zu gewinnen, eine marxistisch-leninistische Bündnispolitik zu entwickeln und die Massen an den Kampf um die politische Macht heranzuführen. Unter der Führung so aufrechter Freunde des Sowjetvolkes wie der Genossen Ernst Thälmann, Wilhelm Pieck und Walter Ulbricht kämpften die Kommunistische Partei Deutschlands und die Sozialistische Einheitspartei Deutschlands für die systematische Durchsetzung des Leninismus in der deutschen Arbeiterbewegung, für die Anerkennung der führenden Rolle der KPdSU und für die feste Freundschaft zur Sowjetunion. Vom zweiten Parteitag der Sozialdemokratischen Arbeiterpartei Russlands bis zum 22. Parteitag der Kommunistischen Partei der Sowjetunion, vom ersten Parteiprogramm bis zum neuen Programm der KPdSU, dem wegweisenden Leitstern unserer Epoche, spannt sich ein weiter Bogen. 60 Jahre unermüdlichen Kampfes für das Glück und den Frieden der Menschheit hat die KPdSU zur anerkannten Vorhut der gesamten internationalen kommunistischen Bewegung gemacht. Heute steht die KPdSU gestählter und geschlossener denn je, als leuchtendes Vorbild für das große Heer der mehr als 42 Millionen Mitglieder umfassenden internationalen kommunistischen Bewegung.
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0: Der kommunistische belgische Politiker Willy Freire im Fernsehen der DDR.
1: Monsieur Freire, wir erhalten jetzt viele Meldungen aus Belgien über den wachsenden Widerstand gegen die Errichtung westdeutscher Stützpunkte, zum Beispiel Arendong, Barneville, Saint-Nicolas. Können Sie uns darüber etwas Näheres sagen?
2: Il existe en Belgique.
3: Die Bevölkerung ist erregt, weil man in der Nähe des westdeutschen Stützpunktes Arendong ein Denkmal entfernt hat, das zum Andenken an die von deutschen Truppen erschossenen Widerstandskämpfer dort errichtet worden ist. Das hat im ganzen Land den Protest der Bevölkerung hervorgerufen. Bei uns sind die Arbeiter und viele Parlamentarier für Verhandlungen über einen deutschen Friedensvertrag. Diese Verhandlungen sind unabdingbar, denn sie sollen dazu führen, West-Berlin den Status einer freien und neutralen Stadt zu geben. Diese Verhandlungen sollen zur Entmilitarisierung und Neutralität beider deutscher Staaten durch den Abschluss eines Friedensvertrages beitragen.
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1: Eine Kultsendung auf Radio DDR 1, die wir als Luftfracht aufleben lassen. Die Kollegen von MDR Sachsen ließen Peter Nicella aufleben, den Originalmoderator Ende 2022.
2: Es war für uns ein innerer Vorbeimarsch, wenn wir schneller waren als die Westberliner Kollegen in der Musik. Zum Beispiel Jürgen Jürgens, den ich nach der Wende traf, der beim SFB saß, oder auch der Dorfmann von Rias und andere. Die haben natürlich das Ohr im Osten gehabt, wann zum Beispiel die Luftfracht einen neuen Titel von ABBA hat. Und wir waren darauf eingestellt, wir müssten schneller sein. Und dann haben wir zum Beispiel die reisende Oma, die nach West-Berlin rüber durfte, ausgestattet mit ein bisschen Bargeld, 1:8 und Vertrauen gesagt. Und die besorgte dann die Single, die wir erst umschneiden mussten in der Nacht auf Tonband. Und dann haben wir sie in der Luftfracht gespielt und dann gab es eben den schnellen Gewinn.
1: Thema 60-40.
2: Zunächst in den ersten 2, 3, 5 Jahren mag das so gewesen sein. Ich musste jedes Manuskript vor der Sendung dem Musikredakteur vorlegen, dem Chef besser gesagt. Und der hat dann einiges bemängelt und hat gesagt, das ist aber wieder ein bisschen viel West. Ja. Und es war dann aber so, nach einiger Zeit, als wir populärer wurden und immer mehr Einschaltquote hatten, dass da nicht mehr so drauf geachtet wurde. Und zum Schluss gab es einen Menschen aus dem Politbüro, Werner Lamberts, der für die Medien zuständig war, der sagte, wenn es im DDR-Rundfunk die musikalische Luftfracht nicht gäbe, dann müssten wir sie erfinden.
3: Tower an Cockpit. Kommen. Hier 249, 249. Erbitte Landeerlaubnis für Luftfracht. Over.
4: Landeerlaubnis erteilt für 249. Roger.
1: Thema Stimmtraining.
2: Ja, natürlich, als ich zum Radio kam, bekam ich Sprecherziehung. 1,5 Jahre lang, bevor ich nachts die Wasserstände lesen durfte. Aber es war auch gut, muss ich sagen. Ich kam aus dem Harz, aus der niedersächsischen Gegend und hatte fast kein E in meiner Rede. Indem ich zum Beispiel in diesem Harzer breiten Dialekt sprach, sagte ich, meine Mutter hatte da eine schöne Sache, weißt du? Meine Mutter hatte da eine schöne Sache, weißt du? Aber die E waren alle verschwunden und die mussten 1,5 Jahre wieder aufgebügelt werden.
1: Thema Versprecher.
2: Man hat eine gute Disziplin und ein gutes Nervenkostüm. Ansonsten, oder auch einen schlechten Tag, dann geht das gar nicht. Es wurde von uns auch gefordert, vor allen Dingen in den Nachrichten, die man sprach, dass das sauber und einwandfrei ist. Es gibt ja sehr peinliche Versprecher, wo man auch nicht korrigieren kann, denn dann wird es ja noch lächerlicher, ja?
1: War die Sendung produziert?
2: Nein, wir haben die Luftfracht also, wie soll ich sagen, eigentlich fast immer live gemacht. Wir haben sogar Diskotheken mitgeschnitten, wo wir eine gewisse Wertung reingelegt haben und zum Schluss die Superhits gespielt haben in Rotenburg zum Beispiel, im sächsischen Rotenburg. Mhm. Oder wir haben natürlich etwas gemacht zum Jahresende, wenn wir eine Rückschau gehalten haben auf das verflossene Musikjahr. Dann haben wir das also als Band produziert und im Silvestervorabendprogramm laufen lassen.
1: Ein schönes Erlebnis aus Sachsen.
2: Ich komme mal abends zum Beispiel in einem sächsischen Dorf, will gar nicht sagen, wo es war, und frage, sagen Sie bitte mal, rief ich einer Frau zu im Dunkeln, wo ist denn hier das Kulturhaus? Wir haben heute Abend eine Veranstaltung. Herr Nicella, das kann ich Ihnen sagen.

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3: Unseren heutigen zweiten Duettteil, der wie immer montags den frühen Jahren eingeräumt ist, wollen wir den Anfängen einer ganz großen der polnischen Unterhaltungskunst widmen, Marila Rodowicz. Vielmehr den Produktionen, mit denen sie bei uns die vorderen Plätze der Wertungsfindungen erstürmte. Das war vor allem mit einer 1973er Produktionsserie, für die ihre besten polnischen Erfolgstitel nachgedichtet und von ihr im DDR-Rundfunk neu aufgenommen wurden. Dazu gehörten Lieder wie die kleine Eisenbahnballade, Maria und Alles war mal da, die wir für heute wieder einmal herausgesucht haben. Viele werden sich noch daran erinnern, denn Marilas Lieder haben wunderschöne Melodien und erzählen Geschichten, die man sich merkt. Obwohl sie um drei Ecken herum fast Czesław Niemens Nichte ist, schlug sie keineswegs von Anfang an eine musikalische Laufbahn ein, sondern gehörte zunächst zu Polens, aufgemerkt, talentiertesten 80-Meter-Hürdenläuferinnen. Allerdings musste sie sich wegen schlechter Leistungen in mathematisch-physikalischen Fächern davon verabschieden. Die Akademie der schönen Künste, wohin sie ihre anderen Hobbys schließlich führten, hatte wegen reichlicher Bewerber in den bildnerischen Fächern leider auch keinen Studienplatz für sie. So wurde sie Heilgymnastin mit Spezialstrecke postoperative Rehabilitation und dem weiteren Hobby Gitarre in der Freizeit. Preise bei nationalen Talentewettbewerben 1962 kurz vor dem Abitur zum ersten Male und dann immer wieder schoben sie dann allmählich auf das Gleis, von dem der Zug für sie schließlich richtig abfuhr. 1969 war sie zum ersten Male Sängerin des Jahres in Polen. Von da an blieb ihr der Erfolg treu, schien sie bei Wettbewerben und Festivals die Plätze und Preise förmlich einzusammeln. Ihre ausgeprägte Individualität und Vielseitigkeit, für die sie heute bei Showkonzerten und Auftritten im In- und Ausland begeistert gefeiert wird, ist auch in den frühen Produktionen schon zu bemerken. Beispielsweise in den Liedern Mary Lou 1975 und Einmal eine Dame sein 1976. Bevor wir uns in einem späteren Duett ihren aktuellen LPs zuwenden, beschließen wir die heutigen Reminiszenzenfolge mit einem ihrer ausgesprochenen Ohrwürmer der 1979er deutschsprachigen Produktion Steig in den Zug. Gute Unterhaltung mit Marila Rodowicz aus Polen.

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1: Neun Minuten, 10 Sekunden, Shake Hands. Und kaum hat man sich wieder losgelassen, da ist mit unserer Nummer 5 ein Lied an der Reihe, das mich nicht mehr loslässt. Ein bisschen Sonne ist eben zu schön. Bitte Bärbel, lass sie für uns scheinen mit Sole, Sole, Sole.
2: Von der Sonne zum Mond, vom Tage zur Nacht, vom Melodiefox zum Twist, von Bärbel Wachol zu Perikles Fotopoulos. Es gibt da in manchen Anlagen wunderschöne, lebensgroße Plastiken, die hübsche Mädchen darstellen, zum Beispiel die Diskuswerferin oder die Gymnastiktreibende. Wirklich, Sie sollten sich mal in Ihrer näheren Umgebung umsehen. Naja, das Problem ist nur, wenn das einer sieht, wie Sie sich mit einer Statue unterhalten. Wenn zum Beispiel gerade die Helga Brauer des Weges kommt, dann heißt es am nächsten Tag gleich wieder, oh, die Männer sind ja so gefährlich.

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1: Liebe Hörer, bis 13 Uhr senden wir nonstop Tanzmusik, die Freude macht.
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3: Unseren heutigen zweiten Duettteil, der wie immer montags den frühen Jahren eingeräumt ist, wollen wir den Anfängen einer ganz großen der polnischen Unterhaltungskunst widmen, Marila Rodowitsch. Vielmehr den Produktionen, mit denen sie bei uns die vorderen Plätze der Wertungsfindungen erstürmte. Das war vor allem mit einer 1973er Produktionsserie, für die ihre besten polnischen Erfolgstitel nachgedichtet und von ihr im DDR-Rundfunk neu aufgenommen wurden. Dazu gehörten Lieder wie die kleine Eisenbahnballade, Maria und Alles war mal da, die wir für heute wieder einmal herausgesucht haben. Viele werden sich noch daran erinnern, denn Marilas Lieder haben wunderschöne Melodien und erzählen Geschichten, die man sich merkt. Obwohl sie um drei Ecken herum fast Czesław Niemens Nichte ist, schlug sie keineswegs von Anfang an eine musikalische Laufbahn ein, sondern gehörte zunächst zu Polens, aufgemerkt, talentiertesten 80-Meter-Hürdenläuferinnen. Allerdings musste sie sich wegen schlechter Leistungen in mathematisch-physikalischen Fächern davon verabschieden. Die Akademie der schönen Künste, wohin sie ihre anderen Hobbys schließlich führten, hatte wegen reichlicher Bewerber in den bildnerischen Fächern leider auch keinen Studienplatz für sie. So wurde sie Heilgymnastin mit Spezialstrecke postoperative Rehabilitation und dem weiteren Hobby Gitarre in der Freizeit. Preise bei nationalen Talentewettbewerben 1962 kurz vor dem Abitur zum ersten Male und dann immer wieder schoben sie dann allmählich auf das Gleis, von dem der Zug für sie schließlich richtig abfuhr. 1969 war sie zum ersten Male Sängerin des Jahres in Polen. Von da an blieb ihr der Erfolg treu, schien sie bei Wettbewerben und Festivals die Plätze und Preise förmlich einzusammeln. Ihre ausgeprägte Individualität und Vielseitigkeit, für die sie heute bei Showkonzerten und Auftritten im In- und Ausland begeistert gefeiert wird, ist auch in den frühen Produktionen schon zu bemerken. Beispielsweise in den Liedern Mary Lou 1975 und Einmal eine Dame sein 1976. Bevor wir uns in einem späteren Duett ihren aktuellen LPs zuwenden, beschließen wir die heutigen Reminiszenzenfolge mit einem ihrer ausgesprochenen Ohrwürmer, der 1979er deutschsprachigen Produktion Steig in den Zug. Gute Unterhaltung mit Marila Rodowitsch aus Polen. Yeah, yeah.

0: Neumann, zweimal klingeln.
1: 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Der Nordkurier publiziert am 14. September 2026 einen Beitrag von Julia Ulrich, einen Text, in dem ein Westdeutscher Ostdeutschland um Verzeihung für die Kränkungen nach der Wende bittet, überschrieben an alle Bürger der früheren DDR. Thomas Hönscheid aus Ostfriesland schrieb: Hönscheid ist Leser des Nordkuriers, 65 Jahre alt. Er wird im Artikel erklärt, ihm mache Sorge, wohin sich die politische Stimmung im Osten inzwischen bewegt hat. Die Stärke der AfD erschreckt ihn. Die Wut vieler Menschen könne er verstehen. Dass sie sich nun der AfD zuwenden, hält er für entsetzlich.
2: Was wäre die Vision 2026 ohne eine gemeinsame Simson-Ausfahrt?
1: Herr Hönscheid, es gab nicht nur VW Golf. Nordkurier zitiert ihn. Er glaubt, dass der Westen seinen Anteil an dieser Entwicklung nicht einfach wegwischen dürfe. Die Gründe für die politische Entfremdung hätten sich über Jahrzehnte aufgebaut und seien nicht erst mit Corona entstanden.
3: Ganz einfach gesagt, wir haben viele milde Fälle. Diese Erkrankung ist eine milde Erkrankung. Das ist eine Erkältung in erster Linie. Eine Erkältung, die mehr so die unteren Atemwege betrifft. Und die ist im Prinzip für den Einzelnen gar kein Problem. Also wenn ich eine Erkältung kriege, dann werde ich das nicht nur überleben, sondern ich werde im Normalfall sogar relativ wenig davon merken. Es gibt, seit wir hier letzte Woche gesessen haben, eigentlich nicht sehr viel Neues. Das kann in einer Woche in der Wissenschaft nicht passieren.
1: Christian Drosten, Anfang März 2020 und genau 3 Wochen später.
4: Afrikanische Länder, wo es also durchaus aber Großstädte gibt, da werden wir Bilder sehen in der Zeit zwischen Juni und August im Sommer, die wir nur aus Kinofilmen kennen, aus reinen Fantasiefilmen. Da wird es Szenen geben, die wir uns heute noch nicht vorstellen können.
1: Ein Intelligenztest zweifelsfrei und wie an Alphabetisierungsraten in Ländern Afrikas abzulesen ist, die vielleicht auch nur einige Jahre sozialistische Übungen tätigten, so fand eben auch hier kritisches Denken breiteren Boden. Und ja, wenn man sich selbst als unsere Demokratie versteht und alle anderen als Unrechtsstaaten oder sich selbst als den Garten Eden wahrnimmt und die anderen als Dschungel, dann offenbart sich ein Menschenbild, welches diametral zu dem steht, welches man in den sozialistischen Ländern zu verbreiten versuchte.
5: Und nun das Dossier!
1: Fußte es zudem auf einer geschichtlichen Realität, der für viele Millionen Betroffene nicht unerheblichen Unregelmäßigkeiten des Weltkrieg II mit der Besonderheit, beim Marsch gen Osten diesen mit einem Völkermord zu komplettieren, indem man die dort lebenden slawischen Menschen zu Untermenschen erklärte, erbarmungslos tötete. Zahlen zwischen 27 und 30 Millionen Sowjetmenschen allein sind im Umlauf. Wenn ich dann heute angestrengt auseinander dividiert sehe, die Rote Armee von ukrainischen oder weißrussischen Einheiten, dann kann da schon der Ekel kommen. Hier Klarheit war eine Lehre der Geschichte, die sich auch in den messerscharfen Ohrfeigen des Jürgen Egers wiederfindet. Jeden Sonnabend hier in der kleinen Audiodatei gerne, aber jetzt auch mal Sozialismus oder Barbarei. Die AfDler und ihre Fans fordern immer mehr DDR-Realitäten und fast keiner merkt es. Also fragt auch fast keiner nach diesem Unsinn. DDR fordern und gleichzeitig Westbraun auf die DDR scheißen. Grenzkontrollen? Wer konnte das besser als wir mittels antifaschistischen Schutzwall? Der hat vor Faschisten ebenso geschützt wie vor dem heutigen Antifantengekeif, vor totaler Verblödung und zwar auf beiden Seiten. Erschwingliche Kinderbetreuung, traditionelles Familienbild und Praxis, wie in der DDR, Aufenthaltsrecht für Ureinwohner, aber nicht für jeden hergelaufenen. Fahrerlaubnisse sollen billiger werden, billiger als bei der GST, wohl kaum. Stipendien für Medizinstudenten, dass die dann aufs Land gehen wie in der DDR. Die Schule solle nicht gegen die Eltern lehren und schon gar nicht Drecks, Sex, CSDs hat es in der DDR gar nicht erst gegeben, ganz ohne Verbot und Heroinspritzen in Buddelkästen sowieso nicht und so weiter und so fort. Sie wollen gute DDR-Realitäten ohne DDR, wie eine lautstarke Minderheit der DDRler es nach der Pfeife der Westler und einiger Pfaffen in der DDR es Ende 1989 auch schon wollten. Wenn das ginge, hätten sich die DDR-Verteidiger 1961 das recht teure Bauprojekt Sicherung der Staatsgrenze gespart und stattdessen ein paar Polizisten an die Autobahn gestellt, wie die Westler es seit dem vorigen Jahr Schauspielern lassen.
5: Mit Schutzwall werdet nicht passiert.
1: Aber zurück zu dem Nordkurier-Leser Thomas Hönscheid aus Ostfriesland. Zu lange habe man im Westen die Probleme und Verletzungen im Osten unterschätzt. Er hatte wohl in eigener Familie eine Tante Evi, die Ingenieurin war, in der DDR, nach der Wende nur noch Sachbearbeiterin. Auch erzählt er von einer Familie in Binz auf Rügen, die fast 30 Jahre in ihrem Haus gelebt hatte, nach der Wende es zurückgeben müssen. Der neue, alte Eigentümer stand vor der Tür mit Rechtsanwalt. Auch lernte er ein Pärchen kennen, Volker und Elke Forscher aus Thüringen. Ein Dreierteam waren sie wohl. Heute meint er, wenn zwei sich nicht mehr verstehen, obwohl sie die gleiche Sprache sprechen, dann kann man viel darüber streiten, wer mehr Grund hat, sauer zu sein. Oder eine Seite kann sich entschuldigen und das Gespräch wieder in Gang bringen. Genau das versucht er nun mit seinem Brief. Er ist überzeugt, eine solche Geste wäre längst überfällig. Er weiß, dass eine Entschuldigung allein die politischen Gräben nicht schließen wird. Aber vielleicht, so seine Hoffnung, kann sie

0: Rennen mit Schlager Shaken Stevens, A Letter to You, der offene Brief des Thomas Hönscheid.
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0: Entschuldigung, liebe Ostdeutsche, ein offener Brief an alle enttäuschten Bürgerinnen und Bürger der früheren DDR. Hier erlaube ich mir anzumerken, etwas plumper Einstieg. Man ruft nicht Entschuldigung, man bittet um Entschuldigung. Kulturelle Dinge aber nun gerne weiter. Es ist eigentlich nicht meine Aufgabe, aber wenn es keiner macht, dann tue ich es eben. Liebe Bürgerinnen und Bürger der ehemaligen DDR, liebe Freunde, Verwandte und Bekannte in Ostdeutschland, ich möchte mich hiermit ausdrücklich für all die Verletzungen, Demütigungen und Ungerechtigkeiten entschuldigen, die euch im Zuge der Wende widerfahren sind oder um genauer zu sein, die euch von uns Westdeutschen zugemutet wurden und teilweise noch immer werden. Bitte glaubt mir, wir sind nicht alle so. Eine solche Entschuldigung wäre schon vor mehr als 30 Jahren fällig gewesen, finde ich. Und zwar nicht von mir, einem ganz normalen Durchschnittsbürger wie du und ich, sondern von einem führenden politischen Repräsentanten unseres wiedervereinigten Landes. Keine Ahnung, ob es etwas an der heutigen Situation geändert hätte, aber ein Wort der Entschuldigung hätte möglicherweise die Grundlage schaffen können für einen Ost-West-Dialog auf Augenhöhe. Genau der wird heute, wo es vielleicht zu spät ist, am meisten vermisst. Tja, was soll man sagen? Menschen möchten respektiert werden. Überraschung? Ich habe recherchiert. Richard von Weizsäcker, der damalige Bundespräsident, hat am 3. Oktober 1990, also unmittelbar, zu den Einheitsfeierlichkeiten über die unterschiedliche Ausgangslage von Ost und West gesprochen. Er sagte, die Vereinigung sei für die Menschen in der ehemaligen DDR ein existenzieller Prozess der Umstellung, der teilweise übermenschliche Anforderungen stelle. Ähnlich haben sich später Christian Wulff, Joachim Gauck, logisch und Frank-Walter Steinmeier

Mein Vorteil als Nichtkanzler ist, von mir muss sich niemand repräsentiert fühlen, ich kann frei sprechen und ich meine, eine Entschuldigung ist angebracht, erstens wegen Volker und Elke, zweitens wegen Deutschland. Im Westen wählen inzwischen um die 20% völkisch-national, im Osten sind es 40% und mehr. Wie es dazu kommen konnte, hat die Journalistin Jana Hensel in ihrem Buch »Es war einmal ein Land, warum sich der Osten von der Demokratie verabschiedet« Aufbau Verlag 2026 in meinen Augen sehr gut nachgezeichnet. »Der lange Weg nach rechts« heißt das Kapitel, das mich am meisten erschüttert hat. Es beleuchtet die Jahre von 2005 bis 2021 und zeigt, wie sich der Frust in Deutschland Wahl für Wahl gesteigert hat und wie die Kreuze auf den Wahlzetteln allmählich von links ganz weit nach rechts gewandert sind. Jetzt geht es um alles, die Demokratie steht auf dem Spiel. Unsere Demokratie! Wie schön, es hier auch in diesem Text zu lesen. Und es geht noch mehr. Unsere Verfassung! Was meint ihr damit? Das Grundgesetz, wer auch immer es schrieb? Unser Land. Mein Gott, jetzt muss ich erstmal Pause machen. Bitte nochmal Shakin' Stevens. Und weiter Thomas Hönscheid. Alles, womit ich aufgewachsen bin und wovon ich zuverlässig sagen kann, dass es bei allen Mängeln des Systems so schlecht nun auch wieder nicht war, wird verächtlich gemacht und soll demontiert werden. An die Stelle einer offenen, modernen Gesellschaft soll ein viertes Reich treten. So sagen sie es nicht, aber davon träumen sie. Ich bin entsetzt und traurig und vollkommen überzeugt. Das kann alles nur ein riesiges Missverständnis sein. Bitte hört mir kurz zu, bevor ihr das Wendekind mit dem Wutbad ausschüttet. Ihr habt recht, wir brauchen ein neues Konzept. Ich kann vieles nachvollziehen. Eure Begeisterung am Anfang, dieses Gefühl von Aufbruch und Neuanfang, eure Enttäuschung, die brutal gewesen sein muss. Ich verstehe auch, dass ihr euch von den etablierten Parteien irgendwann nicht mehr ausreichend gesehen und repräsentiert gefühlt habt, dass ihr euren eigenen politischen Ausdruck finden musstet. Gut so, es gibt natürlich berechtigte und sehr spezifische Ostanliegen. Was ich nicht verstehe, ist diese Wut. Diesen Furor auf den Westen, der sich offenbar breit gemacht hat, und diese Sehnsucht nach einem reinrassigen Deutschland, ganz ehrlich, vor jedes Subjektiv das Adjektiv Deutsch klemmen, das kann jeder, ich auch, Beweis, deutsches Volk, deutsche Sprache, deutsche Geschichte, deutsche Wirtschaft, deutsche Heimat, deutsche Autos und so weiter, habe ich damit irgendein Problem gelöst oder liegen die Schwierigkeiten nicht ganz woanders? Es gibt keine deutsche Digitalisierung, keine deutsche KI, keine deutsche Globalisierung und auch keine deutsche Physik, oder? Es gibt nur die Digitalisierung, die KI, die Globalisierung und die Physik. Und wenn wir weiter fossile Energieträger verbrennen, dann wird letztere dafür sorgen, dass wir den Planeten Erde in einen unbewohnbaren Ort verwandeln. Auch wenn wir noch so deutsch dabei denken, wir werden einen Weg finden müssen, unseren Anspruch auf Wohlstand auf irgendeine Weise mit den Grenzen in Übereinstimmung zu bringen, die uns gezogen sind. Wenn wir unsere natürlichen Lebensgrundlagen nicht ruinieren wollen, liegt darin nicht die eigentliche Aufgabe unserer Zeit? Unserer Zeit. Es ist noch nicht so schlimm, dass ich kotzen muss, aber unterbrechen muss ich das Geschmiere hier doch. Wenn es Wut auf den Westen gibt, dann dieses Unverständnis, was sich dann ansammelt in diese weinerliche »Wir müssen die Umwelt retten« Ideologie, die natürlich eingeführt und benutzt von denen, die sie haben, die Macht und nicht merken, dass sie Umweltzerstörung vorwerfen, obgleich täglich brennende Städte, explodierende Raffinerien, versinkende Öltanker über die Äther gehen. Und das ist das überhaupt, die Nordkurier-Mediengruppe, lange beteiligt die Kieler Nachrichten, der Schwäbische Verlag, sowie die Pressedrucks- und Verlags GmbH in Augsburg, nichts anderes als ein Kolonial-Wichsblatt, weil sie sich dann zum 1. Januar 2021 darauf einigte, der Schwäbische Verlag wäre nun alleiniger Gesellschafter. Mittlerweile werden die Inhalte unter anderen Namen verbreitet, so dass das Pressewesen am Ende nicht viel anders ausschaut als die Einheitszeitung. Die verkaufte Auflage, mittlerweile 33.763 Exemplare, ein Minus von 74% seit 1998. Diese Demokratiebeglückung könnte dann vielleicht bald sich von alleine erledigen. Gerne aber merke ich an, dass das Blatt, geleitet von Gabriel Kortz, 1988 selbstredend in Nordrhein-Westfalen geboren, den einen oder anderen kritischen Artikel publizierte, auch zu Corona-Zeit. Wikipedia verrät mir, Kortz ist evangelisch, verheiratet, Vater zweier Söhne.

0: Der Hauch des Pfaffen auf dem Gebiet der aufgeklärten DDR. Ehemalig, nein, ich vergesse es nicht. Besser können wir uns ja gar nicht vertreten fühlen.
1: Einen ganzen Tag über saßen wir der berühmtesten Hellseherin des westdeutschen Mittelalters Auge in Auge gegenüber.
0: Heinowski und Scheumann aus dem DEFA-Dokumentarfilm Geisterstunde 1967. Und nun zurück in die Geisterstunde des Thomas Hönscheid. Es bräuchte ein neues politisches Konzept, darin sind wir uns einig, einen großen Wurf. Wir hatten ihn einmal nebenbei bemerkt und er nannte sich Ordoliberalismus. Im Auftrag der Alliierten hatten sich einige Ökonomen und Juristen noch unter Hitler Gedanken darüber gemacht, wie eine funktionstüchtige und menschenwürdige Wirtschaftsordnung in einem Deutschland nach dem Krieg aussehen könnte. Lebensgefährlich, weil Hochverrat. Ihr Konzept sah vor, dass der Staat eine Art Schiedsrichter sein sollte, der für einen fairen Wettbewerb unter überwiegend kleinen und mittleren Betrieben sorgt, macht Körper jeder Art, beispielsweise marktbeherrschende Konzerne, die den Prozess der Preisbildung verfälschen könnten, sollten unterbunden werden. Deshalb gibt es heute das Bundeskartellamt. So sollten ein echter Leistungswettbewerb und die bestmögliche Güterversorgung der Bevölkerung sichergestellt werden. Das Konzept bildete die Grundlage für die berühmte Erfolgsgeschichte der freien und sozialen Marktwirtschaft. Die habt ihr leider nicht mehr kennengelernt. Sie starb quasi mit dem Fall der Mauer. Ihr seid direkt in den Raubtierkapitalismus gestartet. Kein Wunder, denke ich mir da, wenn sich Freiheit, Demokratie und Marktwirtschaft für euch eher nach Chaos, Willkür und Lobbyismus anhören. Lasst uns bitte trotzdem im Gespräch bleiben und unsere Gesellschaft mit demokratischen Mitteln weiterentwickeln. Wir können es besser machen, davon bin ich überzeugt. Wir können dafür sorgen, dass unsere Städte und Gemeinden mehr Gewicht erhalten, sowohl in ihrer finanziellen Ausstattung wie im politischen Prozess. Wir können mehr bezahlbaren Wohnraum schaffen. Wir können unabhängig werden in unserer Energieversorgung. Wir können uns besser ernähren. Wir können unseren Kindern eine bessere Zukunft bieten und Menschen, die zu uns kommen wollen und die wir bereits heute brauchen, besser integrieren. Wir können ein gerechteres Steuersystem schaffen und unsere Sozialsysteme reformieren. Wir können aufhören, Deutschland zuerst und immer nur als Wirtschaftsstandort zu begreifen und in einen intensiven kulturellen Austausch treten. Wir können zusammen eine Menge tun und viel erreichen, solange die Spielregeln intakt sind. Deshalb dürfen wir denen, die die Spielregeln zuerst missbrauchen und dann aushebeln wollen, keine Chance geben. Die Demokratie ist die schlechteste aller Regierungsformen, abgesehen von allen anderen, die von Zeit zu Zeit ausprobiert worden sind, soll Winston Churchill gesagt haben. Und verdammte Axt, ich fürchte, er hatte recht. Unsere aktuelle Bundesregierung beispielsweise treibt mich geradezu in den Wahnsinn, wenn sie versucht, mit den Rezepten von gestern Politik für die Zukunft zu machen. Nicht das Jahr 2100 scheint ihr Orientierungspunkt zu sein, sondern geschätzt das Jahr 1970. Festhalten am Vergangenen bringt nichts. Möchte ich sie schütteln, macht endlich Politik für morgen. Aber was ist die Alternative? Menschen, die zurück wollen in das Jahr 1933? Einschüchterung von Andersdenkenden, Druck auf Medien, die als Lügenpresse bezeichnet werden, systematische Herabwürdigung und Beleidigung der politischen Widersacher, Aufmärsche, Fahnen, Deutschtümelei, Rassismus und offene Gewalt, Anbiederung an einen Autokraten, der die Menschen in seinem Land brutal unterdrückt, politische Gegner umbringen lässt und andere Länder überfällt. Ein zerstörtes Europa, eine kaputte Währung und eine ruinierte deutsche Wirtschaft. Hatten wir das nicht schon? Brauchen wir das noch einmal? Könnt ihr das ernsthaft wollen? Ihr habt die Wahl. Herzliche Grüße aus der anderen Bundesrepublik. Herzliche Grüße, Herr Hönscheid, zurück. Herr Hönscheid, Entschuldigung, ich konnte nicht mehr an mir halten. Entschuldigung. Aber ganz ohne Ernst, ihr Lieben. Eines hat er mir doch gebracht, der Artikel, das Beleuchten der Jahre von 2005 bis 2021 der Journalistin Jana Hensel. 2005 war ja für mich auch der Punkt, an dem die rote Linie erreicht war, mit den Folterbildern aus dem Irak. Vielleicht war es auch bei anderen so. Ich meine, die haben ja auch alle links gewählt, um dann immer Rechteres zu bekommen. Und das rechtestmöglich mir Denkbare ist das, auch übrigens grundgesetzwidrige und 2+4 Vertrag widrige, sich aufbäumen wieder Russland. Nicht mal hier konnten sie es lassen, ihr politisches und geschichtliches Nichtwissen bemitleidenswert zu offenbaren. Mühe mit ihnen im Gespräch zu bleiben. Und hätte ich die Wahl, die Bitte um Entschuldigung vernommen, ich hätte sie in ihrem Fall zurückgewiesen. Aber freundlich, so bin ich. Und wenn sie schon von ihrer freien und sozialen Marktwirtschaft träumen, die ja bitteschön auch arg rückwärtsgewandt ist, Lassen Sie andere von der DDR träumen, die zumindest eine schlüssige Antwort war auf das, was davor geschehen war. Eins aber auch ist klar, die AfD-Wähler wollen diese nicht. Am Ende nur noch die Alternative zu haben, eine rechte Partei zu wählen gegen Faschismus und Krieg, ist ein bemerkenswertes Erbe, welches ihr uns überlassen habt. In diesem Sinne. Das Dossier ist noch zornig und jetzt schon traurig, das sind sie, die großen Gefühle der kleinen Audiodatei.
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0: Sie ist geboten, im Alter von 68 Jahren verstorben, die wunderbare Katrin Ringer, Sängerin von Rita Mitsuko und Sängerin eines meiner Lieblingstitel,

0: Manu, schlapp gemacht, dicke Hose, NATO-Chef Mark Rutte. Meinst nicht alle Möglichkeiten, auf russische hybride Angriffe zu reagieren, wären öffentlich bekannt. Putin, nimm das. Zitat, er glaubt, er könne uns davon abhalten, die Ukraine zu unterstützen und dass er unsere Einigkeit untergraben könne. Er irrt sich. Ich habe es hier mehrfach gesagt. Nach meiner Lesart sind Aussagen gegen das Land, in dem unsererseits ein Völkermord stattgefunden hat, mit fast 30 Millionen getöteten Sowjetmenschen vor 80 Jahren, versichert, gesichert und hochgesichert rechtsextrem. Und es ist schon ein Zeichen der Absurdität, dass man gegen dieses nur rechtsextreme Parteien wählen kann, die aber wenigstens nicht gesichert sind. Ich denke an
1: Sarah kommt.
2: Und was wäre die Vision 2026 ohne eine gemeinsame Simson-Ausfahrt?
0: Wagenknecht wirft Berlin vor, mit den Maßnahmen gegen Russland eine brandgefährliche Eskalation anzuheizen. Ulrich Siegmund, AfD, fordert Diplomatie. CDU-Politiker Christoph de Vries, Bundesinnenministerium, bezeichnet vaterlandslose Gesellen. Jeder Linke müsste hier laut Einspruch erheben.
3: Das Problem sind Männer.
0: Aber sie sind halt rechts.
4: Wir müssen Wladimir Putin global isolieren, indem wir hier vor Ort unsere Häuser besser isolieren.
0: Oder im Bereich des nicht mehr Beschreibbaren, die Grünen-Vordenkerin Terry Reinke. Sachsens Ministerpräsident Michael Kretschmer sieht Deutschland längst als Kriegspartei im Ukraine-Konflikt, kommt gemäß seiner Partei keine Linken auf die Idee, statt auf Diplomatie zu setzen und mit Russland zu verhandeln, müsse man in die nationale Rüstungsproduktion investieren, um Raketen, die auf uns fliegen, vernichten zu können. In Niedersachsen stürzt eine Drohne nahe eines Bundeswehrgeländes ab.
5: Aber nicht jede Drohne, die im Moment in Deutschland aufsteigt oder über einem Flughafen kreist, ist der
0: Russe. Das ukrainische Militär meldet Rückeroberungen im Donbass. Es sekundiert wie gewohnt der ORF.
6: Give us a credit.
0: In dieser Sache leidenschaftlich vorn wie einst ein Politiker aus seinem Land, der in Deutschland Entfaltung fand. Eine Rüstungsvereinbarung unterzeichnen in den USA. US-Kriegsminister Pete Hegseth vom ORF als Amtskollege von Verteidigungsminister Boris Pistorius, SPD.
7: Das ist richtig.
0: Bezeichnet falsch ORF. Hegseth ist Kriegsminister. Dann wäre Boris Pistorius das auch. Dumpfeste Kriegshetze eint den ORF mit der Tagesschau, die sich wundert, warum schreckt rechtsextremistisch nicht mehr ab. Im Kern schreibt sie es in dieser Frage selbst, weil es nur noch ein leerer Begriff ist, ein Begriff medial zielgerichtet eingesetzt, um eine oppositionelle Kraft, die sich nicht zuletzt für Dinge einsetzt, für die das Grundgesetz verpflichtet, Frieden unwählbar zu machen. Mit dem Ergebnis, dass sie mittlerweile von über 40% der Menschen in einzelnen Bundesländern gewählt wird, die restlichen, die sich nie Friedensstaat bezeichnen durften, holen aber nach. Ziemlich schnell. Und Friedrich Merz sagt eine Reise zur UN-Generaldebatte ab.
8: Das fragwürdige Verhalten des Bundeskanzlers.
0: Danke, beste Svetlana. Merz kündigt Entlastungen bei Spritpreisen an.
9: Deutschland schreckt ab.
0: Und nicht vergessen, einen Tag nicht gelacht ist einen Tag nicht gelebt. Gesagt von mir am Mittwoch, dem 16. September 2026. Hier ist die kleine Audiodatei von Radio Marabu. Von Großbritannien separieren wollen sich Schottland, Wales und Nordirland. Giorgia Meloni treibt die Reform von Italiens Wahlrecht voran. Die Tagesschau berichtet ukrainische Kampftaucher. Sie berichtet mit Leidenschaft.
10: Macht Nord Stream 2 auf.
0: So leidenschaftlich, dass ich davon ausgehen muss. Die Vorgänge um Nord Stream wären im Interesse der Kollegen der Tagesschau. So man ihrer Berichterstattung Glauben schenkt, war es ja doch ein Paddelboot ukrainischer Art. Im Sinne von Demokratie sehe ich nur einen Lösungsansatz.
11: Keinen MDR mehr in Sachsen-Anhalt.
0: In Sachen Iran-Krieg räumen US-Behörden Munitionsknappheit ein. Massenproteste in Syrien, hohe Kraftstoffpreise, Bericht Handelsblatt.
12: Damaskus Süd, repräsent Bismillah.
0: USA-Vandalismus gegen eine frisch eingeweihte Charlie Kirk-Statue. Trump kündigt die Aufhebung von Zöllen auf irischen Whisky an. Kanada strebt eine assoziierte EU-Mitgliedschaft an. Ach, diese EU aber auch, wie romantisch. Morgen gehört uns Kanada, übermorgen die ganze Welt. Führe dahin, Gewitter stark, Regen die nächsten Tage, Sonne, Wolken, ab und an Schauer und kühler geht es weiter. Im Süden bleibt es freundlicher. 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

0: Der Nordkurier publiziert am 14. September 2026 einen Beitrag von Julia Ulrich, einen Text, in dem ein Westdeutscher Ostdeutschland um Verzeihung für die Kränkungen nach der Wende bittet, überschrieben an alle Bürger der früheren DDR. Thomas Hönscheid aus Ostfriesland schrieb, Hönscheid ist Leser des Nordkuriers, 65 Jahre alt. Er wird im Artikel erklärt, ihm mache Sorge, wohin sich die politische Stimmung im Osten inzwischen bewegt hat. Die Stärke der AfD erschreckt ihn. Die Wut vieler Menschen könne er verstehen. Dass sie sich nun der AfD zuwenden, hält er für entsetzlich.
1: Was wäre die Vision 2026 ohne eine gemeinsame Simson-Ausfahrt?
0: Herr Hönscheid, es gab nicht nur VW Golf. Nordkurier zitiert ihn. Er glaubt, dass der Westen seinen Anteil an dieser Entwicklung nicht einfach wegwischen dürfe. Die Gründe für die politische Entfremdung hätten sich über Jahrzehnte aufgebaut und seien nicht erst mit Corona entstanden.
2: Ganz einfach gesagt, wir haben viele milde Fälle. Diese Erkrankung ist eine milde Erkrankung. Das ist eine Erkältung in erster Linie, eine Erkältung, die mehr so die unteren Atemwege betrifft. Und die ist im Prinzip für den Einzelnen gar kein Problem. Also wenn ich eine Erkältung kriege, dann werde ich das nicht nur überleben, sondern ich werde im Normalfall sogar relativ wenig davon merken. Es gibt, seit wir hier letztes

0: Letzte Woche gesessen haben, eigentlich nicht sehr viel Neues. Das kann in einer Woche in der Wissenschaft nicht passieren.
1: Christian Drosten, Anfang März 2020 und genau 3 Wochen später.
2: Afrikanische Länder, wo es also durchaus aber Großstädte gibt, da werden wir Bilder sehen in der Zeit zwischen Juni und August im Sommer, die wir nur aus Kinofilmen kennen, aus reinen Fantasiefilmen. Da wird es Szenen geben, die wir uns heute noch nicht vorstellen können.
1: Ein Intelligenztest zweifelsfrei und wie an Alphabetisierungsraten in Ländern Afrikas abzulesen ist, die vielleicht auch nur einige Jahre sozialistische Übungen tätigten, so fand eben auch hier kritisches Denken breiteren Boden. Und ja, wenn man sich selbst als unsere Demokratie versteht und alle anderen als Unrechtsstaaten oder sich selbst als den Garten Eden wahrnimmt und die anderen als Dschungel, dann offenbart sich ein Menschenbild, welches diametral zu dem steht, welches man in den sozialistischen Ländern zu verbreiten versuchte.
3: Und nun das Dossier!
1: Ich wusste es zudem auf einer geschichtlichen Realität. Der für viele Millionen Betroffene nicht unerheblichen Unregelmäßigkeiten des Weltkrieg II, mit der Besonderheit beim Marsch gen Osten diesen mit einem Völkermord zu komplettieren, indem man die dort lebenden slawischen Menschen zu Untermenschen erklärte, erbarmungslos tötete. Zahlen zwischen 27 und 30 Millionen Sowjetmenschen allein sind im Umlauf. Wenn ich dann heute angestrengt auseinanderdividiert sehe, die Rote Armee von ukrainischen oder weißrussischen Einheiten, dann kann da schon der Ekel kommen. Hier Klarheit war eine Lehre der Geschichte, die sich auch in den messerscharfen Ohrfeigen des Jürgen Egers wiederfindet. Jeden Sonnabend hier in der kleinen Audiodatei gerne, aber jetzt auch mal Sozialismus oder Barbarei. Die AfDler und ihre Fans fordern immer mehr DDR-Realitäten und fast keiner merkt es. Also fragt auch fast keiner nach diesem Unsinn. DDR fordern und gleichzeitig Westbraun auf die DDR scheißen. Grenzkontrollen? Wer konnte das besser als wir mittels antifaschistischen Schutzwall? Der hat vor Faschisten ebenso geschützt wie vor dem heutigen Antifantengekeif, vor totaler Verblödung und zwar auf beiden Seiten. Erschwingliche Kinderbetreuung, traditionelles Familienbild und Praxis, wie in der DDR, Aufenthaltsrecht für Ureinwohner, aber nicht für jeden hergelaufenen. Fahrerlaubnisse sollen billiger werden, billiger als bei der GST, wohl kaum. Stipendien für Medizinstudenten, dass die dann aufs Land gehen wie in der DDR. Die Schule solle nicht gegen die Eltern lehren und schon gar nicht Drecks, Sex, CSDs hat es in der DDR gar nicht erst gegeben, ganz ohne Verbot und Heroinspritzen in Buddelkästen sowieso nicht und so weiter und so fort. Sie wollen gute DDR-Realitäten ohne DDR, wie eine lautstarke Minderheit der DDRler es nach der Pfeife der Westler und einiger Pfaffen in der DDR es Ende 1989 auch schon wollten. Wenn das ginge, hätten sich die DDR-Verteidiger 1961 das recht teure Bauprojekt Sicherung der Staatsgrenze gespart und stattdessen ein paar Polizisten an die Autobahn gestellt, wie die Westler es seit dem vorigen Jahr Schauspielern lassen.
3: Mit Schutzwall werdet nicht passiert.
1: Aber zurück zu dem Nordkurier-Leser Thomas Hönscheid aus Ostfriesland. Zu lange habe man im Westen die Probleme und Verletzungen im Osten unterschätzt. Er hatte wohl in eigener Familie eine Tante Evi, die Ingenieurin war in der DDR, nach der Wende nur noch Sachbearbeiterin. Auch erzählt er von einer Familie in Binz auf Rügen, die fast 30 Jahre in ihrem Haus gelebt hatte, nach der Wende es zurückgeben müssen. Der neue, alte Eigentümer stand vor der Tür mit Rechtsanwalt. Auch lernte er ein Pärchen kennen, Volker und Elke, Forscher aus Thüringen. Ein Dreierteam waren sie wohl. Heute meint er, wenn zwei sich nicht mehr verstehen, obwohl sie die gleiche Sprache sprechen, dann kann man viel darüber streiten, wer mehr Grund hat, sauer zu sein. Oder eine Seite kann sich entschuldigen und das Gespräch wieder in Gang bringen. Genau das versucht er nun mit seinem Brief. Er ist überzeugt, eine solche Geste wäre längst überfällig. Er weiß, dass eine Entschuldigung allein die politischen Gräben nicht schließen wird. Aber vielleicht, so seine Hoffnung, kann sie

0: Rennen mit Schlager, Shaken Stevens, A Letter to You, der offene Brief des Thomas Hönscheid.
1: Das Dossier.
0: Entschuldigung, liebe Ostdeutsche, ein offener Brief an alle enttäuschten Bürgerinnen und Bürger der früheren DDR. Hier erlaube ich mir anzumerken, etwas plumper Einstieg. Man ruft nicht Entschuldigung, man bittet um Entschuldigung. Kulturelle Dinge aber nun gerne weiter. Es ist eigentlich nicht meine Aufgabe, aber wenn es keiner macht, dann tue ich es eben. Liebe Bürgerinnen und Bürger der ehemaligen DDR, liebe Freunde, Verwandte und Bekannte in Ostdeutschland, ich möchte mich hiermit ausdrücklich für all die Verletzungen, Demütigungen und Ungerechtigkeiten entschuldigen, die euch im Zuge der Wende widerfahren sind oder um genauer zu sein, die euch von uns Westdeutschen zugemutet wurden und teilweise noch immer werden. Bitte glaubt mir, wir sind nicht alle so. Eine solche Entschuldigung wäre schon vor mehr als 30 Jahren fällig gewesen, finde ich. Und zwar nicht von mir, einem ganz normalen Durchschnittsbürger wie du und ich, sondern von einem führenden politischen Repräsentanten unseres wiedervereinigten Landes. Keine Ahnung, ob es etwas an der heutigen Situation geändert hätte, aber ein Wort der Entschuldigung hätte möglicherweise die Grundlage schaffen können für einen Ost-West-Dialog auf Augenhöhe. Genau der wird heute, wo es vielleicht zu spät ist, am meisten vermisst. Tja, was soll man sagen? Menschen möchten respektiert werden. Überraschung? Ich habe recherchiert. Richard von Weizsäcker, der damalige Bundespräsident, hat am 3. Oktober 1990, also unmittelbar, zu den Einheitsfeierlichkeiten über die unterschiedliche Ausgangslage von Ost und West gesprochen. Er sagte, die Vereinigung sei für die Menschen in der ehemaligen DDR ein existenzieller Prozess der Umstellung, der teilweise übermenschliche Anforderungen stelle. Ähnlich haben sich später Christian Wulff, Joachim Gauck, logisch, und Frank-Walter Steinmeier, SPD,
2: das ist richtig,
0: geäußert, immerhin Wertschätzung von höchster Stelle. Vermutlich hat es seit 1990 noch mehr anerkennende Stimmen gegeben, aber eine offizielle Entschuldigung für die Fehler der Einheit war bislang offenbar nicht dabei, sonst hätte Gregor Gysi sie nicht 2025 in seiner Antrittsrede als Alterspräsident des neuen Bundestages vom künftigen Bundeskanzler fordern müssen. Erfolglos natürlich, deshalb, hier bin ich, Herr Gysi, Sie sollen nicht mit einer Wand gesprochen haben. Im Frühjahr 1990 habe ich Volker und Elke kennengelernt, die Neuen aus Ostdeutschland, frisch abgeworben von einem Keramikwerk in Thüringen. Wir sind freundlich, offen und neugierig aufeinander zugegangen, haben uns füreinander interessiert, voneinander gelernt und viel miteinander gelacht. Wir wurden ein Team. So hat es angefangen, jedenfalls für mich. Wenig später habe ich mit meiner Familie Rügen entdeckt und wollte nie wieder woanders Ferien machen. Heute haben wir Freunde in Weimar, Erfurt und Berlin, Ost wie West. Schritt für Schritt sind meine Ostkontakte gewachsen und ich kann bestätigen, fast jeder hatte irgendwann eine Geschichte zu erzählen, für die ich mich als gebürtiger Wessi in Grund und Boden hätte fremdschämen mögen. Es ist schon viel, vielleicht alles gesagt, geschrieben und berichtet worden über die Wende, über diesen krassen Bruch, den ihr auszuhalten hattet, über die Zumutungen der Treuhand, über eure zerrissenen Erwerbsbiografien und die Wunden, die euch die Regelung Rückgabe vor Entschädigung geschlagen hat. Ob es für all das einer Entschuldigung von westlicher Seite bedarf, darüber kann man unterschiedlicher Meinungen sein. Mein Vorteil als Nichtkanzler ist, von mir muss sich niemand repräsentiert fühlen, ich kann frei sprechen und ich meine, eine Entschuldigung ist angebracht, erstens wegen Volker und Elke, zweitens wegen Deutschland. Im Westen wählen inzwischen um die 20% völkisch-national, im Osten sind es 40% und mehr. Wie es dazu kommen konnte, hat die Journalistin Jana Hensel in ihrem Buch »Es war einmal ein Land, warum sich der Osten von der Demokratie verabschiedet« Aufbau Verlag 2026 in meinen Augen sehr gut nachgezeichnet. »Der lange Weg nach rechts« heißt das Kapitel, das mich am meisten erschüttert hat. Es beleuchtet die Jahre von 2005 bis 2021 und zeigt, wie sich der Frust in Deutschland Wahl für Wahl gesteigert hat und wie die Kreuze auf den Wahlzetteln allmählich von links ganz weit nach rechts gewandert sind. Jetzt geht es um alles, die Demokratie steht auf dem Spiel. Unsere Demokratie! Wie schön, es hier auch in diesem Text zu lesen. Und es geht noch mehr. Unsere Verfassung! Was meint ihr damit? Das Grundgesetz, wer auch immer es schrieb? Unser Land. Mein Gott, jetzt muss ich erstmal Pause machen. Bitte nochmal Shakin' Stevens. Walter Thomas Hönscheid. Alles, womit ich aufgewachsen bin und wovon ich zuverlässig sagen kann, dass es bei allen Mängeln des Systems so schlecht nun auch wieder nicht war, wird verächtlich gemacht und soll demontiert werden, an die Stelle einer offenen, modernen

0: deutschsprachigen Deutschland, ganz ehrlich, vor jedes Subjektiv das Adjektiv Deutsch klemmen, das kann jeder, ich auch, Beweis, deutsches Volk, deutsche Sprache, deutsche Geschichte, deutsche Wirtschaft, deutsche Heimat, deutsche Autos und so weiter, habe ich damit irgendein Problem gelöst oder liegen die Schwierigkeiten nicht ganz woanders? Es gibt keine deutsche Digitalisierung, keine deutsche KI, keine deutsche Globalisierung und auch keine deutsche Physik, oder? Es gibt nur die Digitalisierung, die KI, die Globalisierung und die Physik. Und wenn wir weiter fossile Energieträger verbrennen, dann wird letztere dafür sorgen, dass wir den Planeten Erde in einen unbewohnbaren Ort verwandeln. Auch wenn wir noch so deutsch dabei denken, wir werden einen Weg finden müssen, unseren Anspruch auf Wohlstand auf irgendeine Weise mit den Grenzen in Übereinstimmung zu bringen, die uns gezogen sind. Wenn wir unsere natürlichen Lebensgrundlagen nicht ruinieren wollen, liegt darin nicht die eigentliche Aufgabe unserer Zeit? Unserer Zeit. Es ist noch nicht so schlimm, dass ich kotzen muss, aber unterbrechen muss ich das Geschmiere hier doch. Wenn es Wut auf den Westen gibt, dann dieses Unverständnis, was sich dann ansammelt in diese weinerliche "Wir müssen die Umwelt retten" Ideologie, die natürlich eingeführt und benutzt von denen, die sie haben die Macht und nicht merken, dass sie Umweltzerstörung vorwerfen, obgleich täglich brennende Städte, explodierende Raffinerien, versinkende Öltanker über die Äther gehen. Und das ist das überhaupt, die Nordkurier-Mediengruppe, lange beteiligt die Kieler Nachrichten, der Schwäbische Verlag, sowie die Presse-, Drucks- und Verlags GmbH in Augsburg, nichts anderes als ein Kolonial-Wichsblatt, weil sie sich dann zum 1. Januar 2021 darauf einigte, der Schwäbische Verlag wäre nun alleiniger Gesellschafter. Mittlerweile werden die Inhalte unter anderen Namen verbreitet, so dass das Pressewesen am Ende nicht viel anders ausschaut als die Einheitszeitung. Die verkaufte Auflage mittlerweile 33.763 Exemplare, ein Minus von 74% seit 1998. Diese Demokratiebeglückung könnte dann vielleicht bald sich von alleine erledigen. Gerne aber merke ich an, dass das Blatt, geleitet von Gabriel Kurz, 1988 selbstredend in Nordrhein-Westfalen geboren, den einen oder anderen kritischen Artikel publizierte, auch zu Corona-Zeit. Wikipedia verrät mir, Kurz ist evangelisch verheiratet, Vater zweier Söhne. Der Hauch des Pfaffen auf dem Gebiet der aufgeklärten DDR, ehemalig, nein, ich vergesse es nicht, besser können wir uns ja gar nicht vertreten fühlen.
1: Einen ganzen Tag über saßen wir der berühmtesten Hellseherin des westdeutschen Mittelalters Auge in Auge gegenüber.
0: Heinowski und Scheumann aus dem DEFA-Dokumentarfilm Geisterstunde 1967. Und nun zurück in die Geisterstunde des Thomas Hönscheid. Es bräuchte ein neues politisches Konzept, darin sind wir uns einig, einen großen Wurf. Wir hatten ihn einmal nebenbei bemerkt und er nannte sich Ordoliberalismus. Im Auftrag der Alliierten hatten sich einige Ökonomen und Juristen noch unter Hitler Gedanken darüber gemacht, wie eine funktionstüchtige und menschenwürdige Wirtschaftsordnung in einem Deutschland nach dem Krieg aussehen könnte. Lebensgefährlich, weil Hochverrat. Ihr Konzept sah vor, dass der Staat eine Art Schiedsrichter sein sollte, der für einen fairen Wettbewerb unter überwiegend kleinen und mittleren Betrieben sorgt, Machtkörper jeder Art, beispielsweise marktbeherrschende Konzerne, die den Prozess der Preisbildung verfälschen könnten, sollten unterbunden werden. Deshalb gibt es heute das Bundeskartellamt. So sollten ein echter Leistungswettbewerb und die bestmögliche Güterversorgung der Bevölkerung sichergestellt werden. Das Konzept bildete die Grundlage für die berühmte Erfolgsgeschichte der freien und sozialen Marktwirtschaft. Die habt ihr leider nicht mehr kennengelernt. Sie starb quasi mit dem Fall der Mauer. Ihr seid direkt in den Raubtierkapitalismus gestartet. Kein Wunder, denke ich mir da, wenn sich Freiheit, Demokratie und Marktwirtschaft für euch eher nach Chaos, Willkür und Lobbyismus anhören. Lasst uns bitte trotzdem im Gespräch bleiben und unsere Gesellschaft mit demokratischen Mitteln weiterentwickeln. Wir können es besser machen, davon bin ich überzeugt. Wir können dafür sorgen, dass unsere Städte und Gemeinden mehr Gewicht erhalten, sowohl in ihrer finanziellen Ausstattung wie im politischen Prozess. Wir können mehr bezahlbaren Wohnraum schaffen. Wir können unabhängig werden in unserer Energieversorgung. Wir können uns besser ernähren. Wir können unseren Kindern eine bessere Zukunft bieten und Menschen, die zu uns kommen wollen und die wir bereits heute brauchen, besser integrieren. Wir können ein gerechteres Steuersystem schaffen und unsere Sozialsysteme reformieren. Wir können aufhören, Deutschland zuerst und immer nur als Wirtschaftsstandort zu begreifen und in einen intensiven kulturellen Austausch treten. Wir können zusammen eine Menge tun und viel erreichen, solange die Spielregeln intakt sind. Deshalb dürfen wir denen, die die Spielregeln zuerst missbrauchen und dann aushebeln wollen, keine Chance geben. Die Demokratie

0: ist die schlechteste aller Regierungsformen, abgesehen von allen anderen, die von Zeit zu Zeit ausprobiert worden sind, soll Winston Churchill gesagt haben. Und verdammte Axt, ich fürchte, er hatte recht. Unsere aktuelle Bundesregierung beispielsweise treibt mich geradezu in den Wahnsinn, wenn sie versucht, mit den Rezepten von gestern Politik für die Zukunft zu machen. Nicht das Jahr 2100 scheint ihr Orientierungspunkt zu sein, sondern geschätzt das Jahr 1970. Festhalten am Vergangenen bringt nichts. Möchte ich sie schütteln, macht endlich Politik für morgen. Aber was ist die Alternative? Menschen, die zurück wollen in das Jahr 1933? Einschüchterung von Andersdenkenden, Druck auf Medien, die als Lügenpresse bezeichnet werden, systematische Herabwürdigung und Beleidigung der politischen Widersacher, Aufmärsche, Fahnen, Deutschtümelei, Rassismus und offene Gewalt, Anbiederung an einen Autokraten, der die Menschen in seinem Land brutal unterdrückt, politische Gegner umbringen lässt und andere Länder überfällt. Ein zerstörtes Europa, eine kaputte Währung und eine ruinierte deutsche Wirtschaft. Hatten wir das nicht schon? Brauchen wir das noch einmal? Könnt ihr das ernsthaft wollen? Ihr habt die Wahl. Herzliche Grüße aus der anderen Bundesrepublik. Herzliche Grüße, Herr Hönscheid, zurück.
1: Herr Hönscheid, Entschuldigung. Ich konnte nicht mehr an mir halten. Entschuldigung.
0: Aber ganz ohne Ernst, ihr Lieben. Eines hat er mir doch gebracht, der Artikel, das Beleuchten der Jahre von 2005 bis 2021 der Journalistin Jana Hensel. 2005 war ja für mich auch der Punkt, an dem die rote Linie erreicht war, mit den Folterbildern aus dem Irak. Vielleicht war es auch bei anderen so. Ich meine, die haben ja auch alle links gewählt, um dann immer Rechteres zu bekommen. Und das rechtestmöglich mir Denkbare ist das auch übrigens grundgesetzwidrige und 2+4-Vertrag-widrige sich aufbäumen wieder Russland. Nicht mal hier konnten sie es lassen, ihr politisches und geschichtliches Nichtwissen bemitleidenswert zu offenbaren, Mühe mit ihnen im Gespräch zu bleiben. Und hätte ich die Wahl, die Bitte um Entschuldigung vernommen, ich hätte sie in ihrem Fall zurückgewiesen. Aber freundlich, so bin ich. Und wenn sie schon von ihrer freien und sozialen Marktwirtschaft träumen, die ja bitteschön auch arg rückwärtsgewandt ist, lassen Sie andere von der DDR träumen, die zumindest eine schlüssige Antwort war auf das, was davor geschehen war. Eins aber auch ist klar, die AfD-Wähler wollen diese nicht. Am Ende nur noch die Alternative zu haben, eine rechte Partei zu wählen gegen Faschismus und Krieg, ist ein bemerkenswertes Erbe, welches ihr uns überlassen habt. In diesem Sinne. Das Dossier ist noch zornig und jetzt schon traurig, das sind sie, die großen Gefühle der kleinen Audiodatei.
2: Eine Audiodatei bei Radio Marabu hat ja diesen speziellen Mix aus Subversion, Satire und oft einer Prise Melancholie.
0: Ist geboten, im Alter von 68 Jahren verstorben, die wunderbare Katrin Ringer, Sängerin von Rita Mitsuko und Sängerin eines meiner Lieblingstitel, der

0: Manu, schlapp gemacht, dicke Hose, NATO-Chef Mark Rutte. Meinst nicht alle Möglichkeiten, auf russische hybride Angriffe zu reagieren, wären öffentlich bekannt. Putin, nimm das. Zitat, er glaubt, er könne uns davon abhalten, die Ukraine zu unterstützen und dass er unsere Einigkeit untergraben könne. Er irrt sich. Ich habe es hier mehrfach gesagt. Nach meiner Lesart sind Aussagen gegen das Land, in dem unsererseits ein Völkermord stattgefunden hat, mit fast 30 Millionen getöteten Sowjetmenschen vor 80 Jahren, versichert, gesichert und hochgesichert rechtsextrem. Und es ist schon ein Zeichen der Absurdität, dass man gegen dieses nur rechtsextreme Parteien wählen kann, die aber wenigstens nicht gesichert sind. Ich denke an
1: Sarah kommt.
2: Was wäre die Vision 2026 ohne eine gemeinsame Simson-Ausfahrt?
0: Wagenknecht wirft Berlin vor, mit den Maßnahmen gegen Russland eine brandgefährliche Eskalation anzuheizen. Ulrich Siegmund, AfD, fordert Diplomatie. CDU-Politiker Christoph de Vries, Bundesinnenministerium, bezeichnet vaterlandslose Gesellen. Jeder Linke müsste hier laut Einspruch erheben.
3: Das Problem sind Männer.
0: Aber sie sind halt rechts.
4: Wir müssen Wladimir Putin global isolieren, indem wir hier vor Ort unsere Häuser besser isolieren.
0: Oder im Bereich des nicht mehr Beschreibbaren, die Grünen-Vordenkerin Terry Reinke. Sachsens Ministerpräsident Michael Kretschmer sieht Deutschland längst als Kriegspartei im Ukraine-Konflikt, kommt gemäß seiner Partei keine Linken auf die Idee, statt auf Diplomatie zu setzen und mit Russland zu verhandeln, müsse man in die nationale Rüstungsproduktion investieren, um Raketen, die auf uns fliegen, vernichten zu können. In Niedersachsen stürzt eine Drohne nahe eines Bundeswehrgeländes ab.
5: Aber nicht jede Drohne, die im Moment in Deutschland aufsteigt oder über einem Flughafen kreist, ist das
0: ukrainische Militär meldet Rückeroberungen im Donbass, es sekundiert wie gewohnt der ORF.
6: Give us a credit.
0: In dieser Sache leidenschaftlich vorn, wie einst ein Politiker aus seinem Land, der in Deutschland Entfaltung fand, eine Rüstungsvereinbarung unterzeichnen in den USA. US-Kriegsminister Pete Hegseth vom ORF als Amtskollege von Verteidigungsminister Boris Pistorius, SPD.
7: Das ist richtig.
0: Bezeichnet falsch ORF, Hegseth ist Kriegsminister, dann wäre Boris Pistorius das auch. Dumpfeste Kriegshetze eint den ORF mit der Tagesschau, die sich wundert, warum schreckt rechtsextremistisch nicht mehr ab. Im Kern schreibt sie es in dieser Frage selbst, weil es nur noch ein leerer Begriff ist, ein Begriff medial zielgerichtet eingesetzt, um eine oppositionelle Kraft, die sich nicht zuletzt für Dinge einsetzt, für die das Grundgesetz verpflichtet, Frieden unwählbar zu machen. Mit dem Ergebnis, dass sie mittlerweile von über 40% der Menschen in einzelnen Bundesländern gewählt wird, die restlichen, die sich nie Friedensstaat bezeichnen durften, holen aber nach. Ziemlich schnell. Und Friedrich Merz sagt eine Reise zur UN-Generaldebatte ab.
8: Das fragwürdige Verhalten des Bundeskanzlers.
0: Danke, beste Svetlana. Merz kündigt Entlastungen bei Spritpreisen an.
9: Deutschland schreckt ab.
0: Und nicht vergessen, einen Tag nicht gelacht ist einen Tag nicht gelebt. Gesagt von mir am Mittwoch, dem 16. September 2026. Hier ist die kleine Audiodatei von Radio Marabu. Von Großbritannien separieren wollen sich Schottland, Wales und Nordirland. Giorgia Meloni treibt die Reform von Italiens Wahlrecht voran. Die Tagesschau berichtet ukrainische Kampftaucher. Sie berichtet mit Leidenschaft.
10: Macht Nord Stream 2 auf.
0: So leidenschaftlich, dass ich davon ausgehen muss. Die Vorgänge um Nord Stream wären im Interesse der Kollegen der Tagesschau. So man ihrer Berichterstattung Glauben schenkt, war es ja doch ein Paddelboot ukrainischer Art. Im Sinne von Demokratie sehe ich nur einen Lösungsansatz.
11: Keinen MDR mehr in Sachsen-Anhalt.
0: In Sachen Iran-Krieg räumen US-Behörden Munitionsknappheit ein. Massenproteste in Syrien, hohe Kraftstoffpreise, Bericht Handelsblatt.
12: Damaskus Süd, repräsent Bismillah.
0: USA-Vandalismus gegen eine frisch eingeweihte Charlie-Kirk-Statue. Trump kündigt die Aufhebung von Zöllen auf irischen Whisky an. Kanada strebt eine assoziierte EU-Mitgliedschaft an. Ach, diese EU aber auch, wie romantisch. Morgen gehört uns Kanada, übermorgen die ganze Welt. Führe dahin, Gewitter, Starkregen, die nächsten Tage Sonne, Wolken, ab und an Schauer und kühler geht es weiter. Im Süden bleibt es

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sich sowas aus? Und wer macht damit? Welche Sponsoren zahlen für diesen Höllentrip?

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0: Der Nordkurier publiziert am 14. September 2026 einen Beitrag von Julia Ulrich, einen Text, in dem ein Westdeutscher Ostdeutschland um Verzeihung für die Kränkungen nach der Wende bittet, überschrieben an alle Bürger der früheren DDR. Thomas Hönscheid aus Ostfriesland schrieb, Hönscheid ist Leser des Nordkuriers, 65 Jahre alt. Er wird im Artikel erklärt, ihm mache Sorge, wohin sich die politische Stimmung im Osten inzwischen bewegt hat. Die Stärke der AfD erschreckt ihn. Die Wut vieler Menschen könne er verstehen, dass sie sich nun der AfD zuwenden, hält er für entsetzlich.
1: Was wäre die Vision 2026 ohne eine gemeinsame Simson-Ausfahrt?
0: Herr Hönscheid, es gab nicht nur VW Golf. Nordkurier zitiert ihn, er glaubt, dass der Westen seinen Anteil an dieser Entwicklung nicht einfach wegwischen dürfe. Die Gründe für die politische Entfremdung hätten sich über Jahrzehnte aufgebaut und seien nicht erst mit Corona entstanden.
2: Ganz einfach gesagt, wir haben viele milde Fälle. Diese Erkrankung ist eine milde Erkrankung. Das ist eine Erkältung in erster Linie, eine Erkältung, die mehr so die unteren Atemwege betrifft. Und die ist im Prinzip für den Einzelnen gar kein Problem. Also wenn ich eine Erkältung kriege, dann werde ich das nicht nur überleben, sondern ich werde im Normalfall sogar relativ wenig davon merken. Es gibt, seit wir hier letzte Woche gesessen haben, eigentlich nicht sehr viel Neues. Das kann in einer Woche in der Wissenschaft nicht passieren.
0: Christian Drosten, Anfang März 2020 und genau 3 Wochen später.
3: Afrikanische Länder, wo es also durchaus aber Großstädte gibt, da werden wir Bilder sehen, in der Zeit zwischen Juni und August im Sommer, die wir nur aus Kinofilmen kennen, aus reinen Fantasiefilmen. Da wird es Szenen geben, die wir uns heute noch nicht vorstellen können.
0: Ein Intelligenztest zweifelsfrei und wie an Alphabetisierungsraten in Ländern Afrikas abzulesen ist, die vielleicht auch nur einige Jahre sozialistische Übungen tätigten, so fand eben auch hier kritisches Denken breiteren Boden. Und ja, wenn man sich selbst als unsere Demokratie versteht und alle anderen als Unrechtsstaaten oder sich selbst als den Garten Eden wahrnimmt und die anderen als Dschungel, dann offenbart sich ein Menschenbild, welches diametral zu dem steht, welches man in den sozialistischen Ländern zu verbreiten versuchte.
4: Und nun das Dossier!
0: Ich wusste es zudem auf einer geschichtlichen Realität. Der für viele Millionen Betroffene nicht unerheblichen Unregelmäßigkeiten des Weltkrieg II, mit der Besonderheit beim Marsch gen Osten diesen mit einem Völkermord zu komplettieren, indem man die dort lebenden slawischen Menschen zu Untermenschen erklärte, erbarmungslos tötete. Zahlen zwischen 27 und 30 Millionen Sowjetmenschen allein sind im Umlauf. Wenn ich dann heute angestrengt auseinanderdividiert sehe, die Rote Armee von ukrainischen oder weißrussischen Einheiten, dann kann da schon der Ekel kommen. Hier Klarheit war eine Lehre der Geschichte, die sich auch in den messerscharfen Ohrfeigen des Jürgen Egers wiederfindet. Jeden Sonnabend hier in der kleinen Audiodatei gerne, aber jetzt auch mal Sozialismus oder Barbarei. Die AfDler und ihre Fans fordern immer mehr DDR-Realitäten und fast keiner merkt es. Also fragt auch fast keiner nach diesem Unsinn. DDR fordern und gleichzeitig Westbraun auf die DDR scheißen. Grenzkontrollen? Wer konnte das besser als wir mittels antifaschistischen Schutzwall? Der hat vor Faschisten ebenso geschützt wie vor dem heutigen Antifantengekeif, vor totaler Verblödung und zwar auf beiden Seiten. Erschwingliche Kinderbetreuung, traditionelles Familienbild und Praxis, wie in der DDR, Aufenthaltsrecht für Ureinwohner, aber nicht für jeden hergelaufenen. Fahrerlaubnisse sollen billiger werden, billiger als bei der GST, wohl kaum. Stipendien für Medizinstudenten, dass die dann aufs Land gehen wie in der DDR. Die Schule solle nicht gegen die Eltern lehren und schon gar nicht Drecks-6 CSDs hat es in der DDR gar nicht erst gegeben, ganz ohne Verbot und Heroinspritzen in Buddelkästen sowieso nicht und so weiter und so fort. Sie wollen gute DDR-Realitäten ohne DDR, wie eine lautstarke Minderheit der DDRler es nach der Pfeife der Westler und einiger Pfaffen in der DDR es Ende 1989 auch schon wollten. Wenn das ginge, hätten sich die DDR-Verteidiger 1961 das recht teure Bauprojekt Sicherung der Staatsgrenze gespart und stattdessen ein paar Polizisten an die Autobahn gestellt, wie die Westler es seit dem vorigen Jahr Schauspielern lassen.
4: Mit Schutzwall werdet nicht passiert.
0: Aber zurück zu dem Nordkurier-Leser Thomas Hönscheid aus Ostfriesland. Zu lange habe man im Westen die Probleme und Verletzungen im Osten unterschätzt. Er hatte wohl in eigener Familie eine Tante Evi, die Ingenieurin war, in der DDR, nach der Wende nur noch Sachbearbeiterin. Auch erzählt er von einer Familie in Binz auf Rügen, die fast 30 Jahre in ihrem Haus gelebt hatte, nach der Wende es zurückgeben müssen. Der neue, alte Eigentümer stand vor der Tür mit Rechtsanwalt. Auch lernte er ein Pärchen kennen, Volker und Elke Forscher aus Thüringen. Ein Dreierteam waren sie wohl. Heute meint er, wenn zwei sich nicht mehr verstehen, obwohl sie die gleiche Sprache sprechen, dann kann man viel darüber streiten, wer mehr Grund hat, sauer zu sein. Oder eine Seite kann sich entschuldigen und das Gespräch wieder in Gang bringen. Genau das versucht er nun mit seinem Brief. Er ist überzeugt, eine solche Geste wäre längst überfällig. Er weiß, dass eine Entschuldigung allein die politischen Gräben nicht schließen wird. Aber vielleicht, so seine Hoffnung, kann sie

0: Rennen mit Schlager, Shakin' Stevens, A Letter to You, der offene Brief des Thomas Hönscheid.
1: Das Dossier.
0: Entschuldigung, liebe Ostdeutsche, ein offener Brief an alle enttäuschten Bürgerinnen und Bürger der früheren DDR. Hier erlaube ich mir anzumerken, etwas plumper Einstieg, man ruft nicht Entschuldigung, man bittet um Entschuldigung. Kulturelle Dinge aber nun gerne weiter. Es ist eigentlich nicht meine Aufgabe, aber wenn es keiner macht, dann tue ich es eben. Liebe Bürgerinnen und Bürger der ehemaligen DDR, liebe Freunde, Verwandte und Bekannte in Ostdeutschland, ich möchte mich hiermit ausdrücklich für all die Verletzungen, Demütigungen und Ungerechtigkeiten entschuldigen, die euch im Zuge der Wende widerfahren sind oder um genauer zu sein, die euch von uns Westdeutschen zugemutet wurden und teilweise noch immer werden. Bitte glaubt mir, wir sind nicht alle so. Eine solche Entschuldigung wäre schon vor mehr als 30 Jahren fällig gewesen, finde ich. Und zwar nicht von mir, einem ganz normalen Durchschnittsbürger wie du und ich, sondern von einem führenden politischen Repräsentanten unseres wiedervereinigten Landes. Keine Ahnung, ob es etwas an der heutigen Situation geändert hätte, aber ein Wort der Entschuldigung hätte möglicherweise die Grundlage schaffen können für einen Ost-West-Dialog auf Augenhöhe. Genau der wird heute, wo es vielleicht zu spät ist, am meisten vermisst. Tja, was soll man sagen? Menschen möchten respektiert werden. Überraschung? Ich habe recherchiert. Richard von Weizsäcker, der damalige Bundespräsident, hat am 3. Oktober 1990, also unmittelbar, zu den Einheitsfeierlichkeiten über die unterschiedliche Ausgangslage von Ost und West gesprochen. Er sagte, die Vereinigung sei für die Menschen in der ehemaligen DDR ein existenzieller Prozess der Umstellung, der teilweise übermenschliche Anforderungen stelle. Ähnlich haben sich später Christian Wulff, Joachim Gauck, logisch, und Frank-Walter Steinmeier, SPD,
2: das ist richtig,
0: geäußert, immerhin Wertschätzung von höchster Stelle. Vermutlich hat es seit 1990 noch mehr anerkennende Stimmen gegeben, aber eine offizielle Entschuldigung für die Fehler der Einheit war bislang offenbar nicht dabei, sonst hätte Gregor Gysi sie nicht 2025 in seiner Antrittsrede als Alterspräsident des neuen Bundestages vom künftigen Bundeskanzler fordern müssen. Erfolglos natürlich, deshalb, hier bin ich, Herr Gysi, Sie sollen nicht mit einer Wand gesprochen haben. Im Frühjahr 1990 habe ich Volker und Elke kennengelernt, die Neuen aus Ostdeutschland, frisch abgeworben von einem Keramikwerk in Thüringen. Wir sind freundlich, offen und neugierig aufeinander zugegangen, haben uns füreinander interessiert, voneinander gelernt und viel miteinander gelacht. Wir wurden ein Team, so hat es angefangen, jedenfalls für mich. Wenig später habe ich mit meiner Familie Rügen entdeckt und wollte nie wieder woanders Ferien machen. Heute haben wir Freunde in Weimar, Erfurt und Berlin, Ost wie West. Schritt für Schritt sind meine Ostkontakte gewachsen und ich kann bestätigen, fast jeder hatte irgendwann eine Geschichte zu erzählen, für die ich mich als gebürtiger Wessi in Grund und Boden hätte fremdschämen mögen. Es ist schon viel, vielleicht alles gesagt, geschrieben und berichtet worden über die Wende, über diesen krassen Bruch, den ihr auszuhalten hattet, über die Zumutungen der Treuhand, über eure zerrissenen Erwerbsbiografien und die Wunden, die euch die Regelung Rückgabe vor Entschädigung geschlagen hat. Ob es für all das einer Entschuldigung von westlicher Seite bedarf, darüber kann man unterschiedlicher Meinungen sein. Mein Vorteil als Nichtkanzler ist, von mir muss sich niemand repräsentiert fühlen, ich kann frei sprechen und ich meine, eine Entschuldigung ist angebracht, erstens wegen Volker und Elke, zweitens wegen Deutschland. Im Westen wählen inzwischen um die 20% völkisch-national, im Osten sind es 40% und mehr. Wie es dazu kommen konnte, hat die Journalistin Jana Hensel in ihrem Buch »Es war einmal ein Land, warum sich der Osten von der Demokratie verabschiedet« Aufbau Verlag 2026 in meinen Augen sehr gut nachgezeichnet. »Der lange Weg nach rechts« heißt das Kapitel, das mich am meisten erschüttert hat. Es beleuchtet die Jahre von 2005 bis 2021 und zeigt, wie sich der Frust in Deutschland Wahl für Wahl gesteigert hat und wie die Kreuze auf den Wahlzetteln allmählich von links ganz weit nach rechts gewandert sind. Jetzt geht es um alles, die Demokratie steht auf dem Spiel. Unsere Demokratie! Wie schön, es hier auch in diesem Text zu lesen. Und es geht noch mehr. Unsere Verfassung! Was meint ihr damit? Das Grundgesetz, wer auch immer es schrieb? Unser Land. Mein Gott, jetzt muss ich erstmal Pause machen. Bitte nochmal Shakin' Stevens. Stand up in Walter Thomas Hönscheid. Alles, womit ich aufgewachsen bin und wovon ich zuverlässig sagen kann, dass es bei allen Mängeln des Systems so schlecht nun auch wieder nicht war, wird verächtlich gemacht und soll demontiert werden. An die Stelle einer offenen, modernen Gesellschaft soll ein viertes Reich treten. So sagen sie es nicht, aber davon träumen sie. Ich bin entsetzt und traurig und vollkommen überzeugt. Das kann alles nur ein riesiges Missverständnis sein. Bitte hört mir kurz zu, bevor ihr das Wendekind mit dem Wutbad ausschüttet. Ihr habt recht, wir brauchen ein neues Konzept. Ich kann vieles nachvollziehen. Eure Begeisterung am Anfang, dieses Gefühl von Aufbruch und Neuanfang, eure Enttäuschung, die brutal gewesen sein muss. Ich verstehe auch, dass ihr euch von den etablierten Parteien irgendwann nicht mehr ausreichend gesehen und repräsentiert gefühlt habt, dass ihr euren eigenen politischen Ausdruck finden musstet. Gut so, es gibt natürlich berechtigte und sehr spezifische Ostanliegen. Was ich nicht verstehe, ist diese Wut. Diesen Furor auf den Westen, der sich offenbar breit gemacht hat, und diese Sehnsucht nach einem reinrassigen Deutschland, ganz ehrlich, vor jedes Subjektiv das Adjektiv Deutsch klemmen, das kann jeder, ich auch, Beweis, deutsches Volk, deutsche Sprache, deutsche Geschichte, deutsche Wirtschaft, deutsche Heimat, deutsche Autos und so weiter, habe ich damit irgendein Problem gelöst oder liegen die Schwierigkeiten nicht ganz woanders? Es gibt keine deutsche Digitalisierung, keine deutsche KI, keine deutsche Globalisierung und auch keine deutsche Physik, oder? Es gibt nur die Digitalisierung, die KI, die Globalisierung und die Physik. Und wenn wir weiter fossile Energieträger verbrennen, dann wird letztere dafür sorgen, dass wir den Planeten Erde in einen unbewohnbaren Ort verwandeln. Auch wenn wir noch so deutsch dabei denken, wir werden einen Weg finden müssen, unseren Anspruch auf Wohlstand auf irgendeine Weise mit den Grenzen in Übereinstimmung zu bringen, die uns gezogen sind. Wenn wir unsere natürlichen Lebensgrundlagen nicht ruinieren wollen, liegt darin nicht die eigentliche Aufgabe unserer Zeit? Unserer Zeit. Es ist noch nicht so schlimm, dass ich kotzen muss, aber unterbrechen muss ich das Geschmiere hier doch. Wenn es Wut auf den Westen gibt, dann dieses Unverständnis, was sich dann ansammelt in diese weinerliche, wir müssen die Umwelt retten Ideologie, die natürlich eingeführt und benutzt von denen, die sie haben, die Macht und nicht merken, dass sie Umweltzerstörung vorwerfen, obgleich täglich brennende Städte, explodierende Raffinerien, versinkende Öltanker über die Äther gehen. Und das ist das überhaupt, die Nordkurier-Mediengruppe, lange beteiligt die Kieler Nachrichten, der Schwäbische Verlag, sowie die Presse-, Drucks- und Verlags GmbH in Augsburg, nichts anderes als ein Kolonial-Wichsblatt, welches sich dann zum 1. Januar 2021 darauf einigte, der Schwäbische Verlag wäre nun alleiniger Gesellschafter. Mittlerweile werden die Inhalte unter anderen Namen verbreitet, so dass das Pressewesen am Ende nicht viel anders ausschaut als die Einheitszeitung. Die verkaufte Auflage mittlerweile 33.763 Exemplare, ein Minus von 74% seit 1998. Diese Demokratiebeglückung könnte dann vielleicht bald sich von alleine erledigen. Gerne aber merke ich an, dass das Blatt, geleitet von Gabriel Kortz, 1988 selbstredend in Nordrhein-Westfalen geboren, den einen oder anderen kritischen Artikel publizierte, auch zu Corona-Zeit. Wikipedia verrät mir, Kortz ist evangelisch verheiratet, Vater zweier Söhne. Der Hauch des Pfaffen auf dem Gebiet der aufgeklärten DDR, ehemalig, nein, ich vergesse es nicht, besser können wir uns ja gar nicht vertreten fühlen.
1: Einen ganzen Tag über saßen wir der berühmtesten Hellseherin des westdeutschen Mittelalters Auge in Auge gegenüber.
0: Heinowski und Scheumann aus dem DEFA-Dokumentarfilm Geisterstunde 1967. Und nun zurück in die Geisterstunde des Thomas Hönscheid. Es bräuchte ein neues politisches Konzept, darin sind wir uns einig, einen großen Wurf. Wir hatten ihn einmal nebenbei bemerkt und er nannte sich Ordoliberalismus. Im Auftrag der Alliierten hatten sich einige Ökonomen und Juristen noch unter Hitler Gedanken darüber gemacht, wie eine funktionstüchtige und menschenwürdige Wirtschaftsordnung in einem Deutschland nach dem Krieg aussehen könnte. Lebensgefährlich, weil Hochverrat. Ihr Konzept sah vor, dass der Staat eine Art Schiedsrichter sein sollte, der für einen fairen Wettbewerb unter überwiegend kleinen und mittleren Betrieben sorgt, Machtkörper jeder Art, beispielsweise marktbeherrschende Konzerne, die den Prozess der Preisbildung verfälschen könnten, sollten unterbunden werden. Deshalb gibt es heute das Bundeskartellamt. So sollten ein echter Leistungswettbewerb und die bestmögliche Güterversorgung der Bevölkerung sichergestellt werden. Das Konzept bildete die Grundlage für die berühmte Erfolgsgeschichte der freien und sozialen Marktwirtschaft. Die habt ihr leider nicht mehr kennengelernt. Sie starb quasi mit dem Fall der Mauer. Ihr seid sei direkt in den Raubtierkapitalismus gestartet. Kein Wunder, denke ich mir da, wenn sich Freiheit, Demokratie und Marktwirtschaft für euch eher nach Chaos, Willkür und Lobbyismus anhören. Lasst uns bitte trotzdem im Gespräch bleiben und unsere Gesellschaft mit demokratischen Mitteln weiterentwickeln. Wir können es besser machen, davon bin ich überzeugt. Wir können dafür sorgen, dass unsere Städte und Gemeinden mehr Gewicht erhalten, sowohl in ihrer finanziellen Ausstattung wie im politischen Prozess. Wir können mehr bezahlbaren Wohnraum schaffen. Wir können unabhängig werden in unserer Energieversorgung. Wir können uns besser ernähren. Wir können unseren Kindern eine bessere Zukunft bieten und Menschen, die zu uns kommen wollen und die wir bereits heute brauchen, besser integrieren. Wir können ein gerechteres Steuersystem schaffen und unsere Sozialsysteme reformieren. Wir können aufhören, Deutschland zuerst und immer nur als Wirtschaftsstandort zu begreifen und in einen intensiven kulturellen Austausch treten. Wir können zusammen eine Menge tun und viel erreichen, solange die Spielregeln intakt sind. Deshalb dürfen wir denen, die die Spielregeln zuerst missbrauchen und dann aushebeln wollen, keine Chance geben. Die Demokratie ist die schlechteste aller Regierungsformen, abgesehen von allen anderen, die von Zeit zu Zeit ausprobiert worden sind, soll Winston Churchill gesagt haben. Und verdammte Axt, ich fürchte, er hatte recht. Unsere aktuelle Bundesregierung beispielsweise treibt mich geradezu in den Wahnsinn, wenn sie versucht, mit den Rezepten von gestern Politik für die Zukunft zu machen. Nicht das Jahr 2100 scheint ihr Orientierungspunkt zu sein, sondern geschätzt das Jahr 1970. Festhalten am Vergangenen bringt nichts. Möchte ich sie schütteln, macht endlich Politik für morgen. Aber was ist die Alternative? Menschen, die zurück wollen in das Jahr 1933? Einschüchterung von Andersdenkenden, Druck auf Medien, die als Lügenpresse bezeichnet werden, systematische Herabwürdigung und Beleidigung der politischen Widersacher, Aufmärsche, Fahnen, Deutschtümelei, Rassismus und offene Gewalt, Anbiederung an einen Autokraten, der die Menschen in seinem Land brutal unterdrückt, politische Gegner umbringen lässt und andere Länder überfällt. Ein zerstörtes Europa, eine kaputte Währung und eine ruinierte deutsche Wirtschaft. Hatten wir das nicht schon? Brauchen wir das noch einmal? Könnt ihr das ernsthaft wollen? Ihr habt die Wahl. Herzliche Grüße aus der anderen Bundesrepublik. Herzliche Grüße, Herr Hönscheid, zurück. Herr Hönscheid, Entschuldigung, ich konnte nicht mehr an mir halten. Entschuldigung. Aber ganz ohne Ernst, ihr Lieben, eines hat er mir doch gebracht, der Artikel, das Beleuchten der Jahre von 2005 bis 2021 der Journalistin Jana Hensel. 2005 war ja für mich auch der Punkt, an dem die rote Linie erreicht war, mit den Folterbildern aus dem Irak. Vielleicht war es auch bei anderen so. Ich meine, die haben ja auch alle links gewählt, um dann immer Rechteres zu bekommen. Und das rechtestmöglich mir Denkbare ist das auch übrigens grundgesetzwidrige und 2+4-Vertrag-widrige sich aufbäumen wider Russland. Nicht mal hier konnten sie es lassen, ihr politisches und geschichtliches Nichtwissen bemitleidenswert zu offenbaren. Mühe mit ihnen im Gespräch zu bleiben. Und hätte ich die Wahl, die Bitte um Entschuldigung vernommen, ich hätte sie in ihrem Fall zurückgewiesen. Aber freundlich, so bin ich. Und wenn sie schon von ihrer freien und sozialen Marktwirtschaft träumen, die ja bitteschön auch arg rückwärtsgewandt ist, lassen Sie andere von der DDR träumen, die zumindest eine schlüssige Antwort war auf das, was davor geschehen war. Eins aber auch ist klar, die AfD-Wähler wollen diese nicht. Am Ende nur noch die Alternative zu haben, eine rechte Partei zu wählen gegen Faschismus und Krieg, ist ein bemerkenswertes Erbe, welches ihr uns überlassen habt. In diesem Sinne. Das Dossier noch zornig und jetzt schon traurig, das sind sie, die großen Gefühle der kleinen Audiodatei.
2: Eine Audiodatei bei Radio Marabu hat ja diesen speziellen Mix aus Subversion, Satire und oft einer Prise Melancholie.
0: Die ist geboten, im Alter von 68 Jahren verstorben, die wunderbare Katrin Ringer, Sängerin von Rita Mitsuko und Sängerin eines meiner Lieblingstitel.

0: Manu, schlapp gemacht, dicke Hose, NATO-Chef Mark Rutte. Meinst nicht alle Möglichkeiten, auf russische hybride Angriffe zu reagieren, wären öffentlich bekannt. Putin, nimm das. Zitat, er glaubt, er könne uns davon abhalten, die Ukraine zu unterstützen und dass er unsere Einigkeit untergraben könne. Er irrt sich. Ich habe es hier mehrfach gesagt. Nach meiner Lesart sind Aussagen gegen das Land, in dem unsererseits ein Völkermord stattgefunden hat, mit fast 30 Millionen getöteten Sowjetmenschen vor 80 Jahren, versichert, gesichert und hochgesichert rechtsextrem. Und es ist schon ein Zeichen der Absurdität, dass man gegen dieses nur rechtsextreme Parteien wählen kann, die aber wenigstens nicht gesichert sind. Ich denke an
1: Sarah kommt.
2: Was wäre die Vision 2026 ohne eine gemeinsame Simson-Ausfahrt?
0: Wagenknecht wirft Berlin vor, mit den Maßnahmen gegen Russland eine brandgefährliche Eskalation anzuheizen. Ulrich Siegmund, AfD, fordert Diplomatie. CDU-Politiker Christoph de Vries, Bundesinnenministerium, bezeichnet vaterlandslose Gesellen. Jeder Linke müsste hier laut Einspruch erheben.
3: Das Problem sind Männer.
0: Aber sie sind halt rechts.
4: Wir müssen Wladimir Putin global isolieren, indem wir hier vor Ort unsere Häuser besser isolieren.
0: Oder im Bereich des nicht mehr Beschreibbaren, die Grünen-Vordenkerin Terry Reinke. Sachsens Ministerpräsident Michael Kretschmer sieht Deutschland längst als Kriegspartei im Ukraine-Konflikt, kommt gemäß seiner Partei keine Linken auf die Idee, statt auf Diplomatie zu setzen und mit Russland zu verhandeln, müsse man in die nationale Rüstungsproduktion investieren, um Raketen, die auf uns fliegen, vernichten zu können. In Niedersachsen stürzt eine Drohne nahe eines Bundeswehrgeländes ab.
5: Aber nicht jede Drohne, die im Moment in Deutschland aufsteigt oder über einem Flughafen kreist, ist der Russe.
0: Das ukrainische Militär meldet Rückeroberungen im Donbass. Es sekundiert wie gewohnt der ORF.
6: Give us a credit.
0: In dieser Sache leidenschaftlich vorn wie einst ein Politiker aus seinem Land, der in Deutschland Entfaltung fand. Eine Rüstungsvereinbarung unterzeichnen in den USA. US-Kriegsminister Pete Hegseth vom ORF als Amtskollege von Verteidigungsminister Boris Pistorius, SPD.
7: Das ist richtig.
0: Bezeichnet falsch ORF. Hegseth ist Kriegsminister. Dann wäre Boris Pistorius das auch. Dumpfeste Kriegshetze eint den ORF mit der Tagesschau, die sich wundert, warum schreckt rechtsextremistisch nicht mehr ab. Im Kern schreibt sie es in dieser Frage selbst, weil es nur noch ein leerer Begriff ist, ein Begriff medial zielgerichtet eingesetzt, um eine oppositionelle Kraft, die sich nicht zuletzt für Dinge einsetzt, für die das Grundgesetz verpflichtet, Frieden unwählbar zu machen. Mit dem Ergebnis, dass sie mittlerweile von über 40% der Menschen in einzelnen Bundesländern gewählt wird, die restlichen, die sich nie Friedensstaat bezeichnen durften, holen aber nach. Ziemlich schnell. Und Friedrich Merz sagt eine Reise zur UN-Generaldebatte ab.
8: Das fragwürdige Verhalten des Bundeskanzlers.
0: Danke, beste Svetlana. Merz kündigt Entlastungen bei Spritpreisen an.
9: Deutschland schreckt ab.
0: Und nicht vergessen, einen Tag nicht gelacht ist einen Tag nicht gelebt. Gesagt von mir am Mittwoch, dem 16. September 2026. Hier ist die kleine Audiodatei von Radio Marabu. Von Großbritannien separieren wollen sich Schottland, Wales und Nordirland. Giorgia Meloni treibt die Reform von Italiens Wahlrecht voran. Die Tagesschau berichtet ukrainische Kampftaucher, sie berichtet mit Leidenschaft.
10: Macht Nord Stream 2 aus.
0: So leidenschaftlich, dass ich davon ausgehen muss, die Vorgänge um Nord Stream wären im Interesse der Kollegen der Tagesschau. So man ihrer Berichterstattung Glauben schenkt, war es ja doch ein Paddelboot ukrainischer Art. Im Sinne von Demokratie sehe ich nur einen Lösungsansatz.
11: Keinen MDR mehr in Sachsen-Anhalt.
0: In Sachen Iran-Krieg räumen US-Behörden Munitionsknappheit ein. Massenproteste in Syrien, hohe Kraftstoffpreise, Bericht Handelsblatt.
12: Damaskus Süd, repräsent Bismillah.
0: USA-Vandalismus gegen eine frisch eingeweihte Charlie Kirk-Statue. Trump kündigt die Aufhebung von Zöllen auf irischen Whisky an.
13: Same procedure as last year.
0: Und Kanada strebt eine assoziierte EU-Mitgliedschaft an. Ach, diese EU aber auch, wie romantisch. Morgen gehört uns Kanada, übermorgen die ganze Welt. Führe dahin, Gewitter stark, Regen die nächsten Tage, Sonne, Wolken, ab und an Schauer und kühler geht es weiter. Im Süden bleibt es freundlicher.
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Unterhaltung in den kommenden Stunden mit unserer bunten Musikmischung, die bis in das Jahr 1990 reicht. 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

0: Mediengeschichte in der DDR schrieb auch der Oktoberclub.
1: Für die Singlebewegung der FDJ hat sich eigentlich ausgebildet während meiner Schulzeit. Und in der Armee setzte sich das dann fort, reifte mir der Entschluss, doch mal selber zu versuchen, zum Club zu gehen und mal vorzusingen und mal zu fragen, Mensch, kannst du da nicht mitmachen?
2: Für mich ist auch wichtig, dass der Club ein bisschen Lebensfreude vermittelt, also auch in unseren Auftritten, dass du Lieder hast, die uns selber so ein bisschen belächeln und so weiter.
3: Ja, na, für mich besteht die Hauptstärke eben darin, dass eben verschiedene Leute mit gleichen Ansichten gemeinsam auf politische Sachen reagieren, gemeinsam Spaß haben, gemeinsam ihre Freizeit verbringen

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1: 8 Uhr. Von Radio DDR hören Sie Nachrichten. Die SED hat nach den Worten von Generalsekretär Erich Honecker dadurch Kontinuität und Dynamik in der Entwicklung der DDR gesichert, dass sie bereits seit langem nach einem bis zum Jahr 2000 berechneten tragfähigen Gesellschaftskonzept arbeitet. Dessen Kern sei die Einheit von Wirtschafts- und Sozialpolitik, betonte Honecker gestern in Berlin gegenüber dem DKP-Vorsitzenden Herbert Mies. Zugleich erteilte Honecker jedwedem Dogmatismus eine klare Absage. Die SED brauche Fähigkeit, Entschlusskraft und Kühnheit, um in einem Prozess tiefgreifender Wandlungen die entwickelte sozialistische Gesellschaft zu gestalten. Der Fortsetzungsausschuss der Christlichen Friedenskonferenz CFK rief in einer Botschaft die Mitgliedskirchen aller Kontinente auf, aktiv am Ringen um Frieden, Gerechtigkeit und Bewahrung der Schöpfung teilzunehmen. In diesem Hauptdokument der fünftägigen Beratungen in Görlitz wird hervorgehoben, es gehe um die gemeinsame Überwindung der Gefahren, die alle bedrohten. Der chilenische Innenminister Fernandes ist gestern zurückgetreten. Staatschef Pinochet hatte ihn noch kurz zuvor im Amt bestätigt und mit der Bildung der neuen Regierung betraut. Bei der Kollision eines griechischen Passagierschiffs mit einem italienischen Frachter sind gestern vor dem Hafen von Piräus mindestens 2 Menschen ums Leben gekommen und 72 verletzt worden. Der seit Tagen über der Karibikregion tobende Hurricane John nähert sich mit Spitzengeschwindigkeiten bis zu 200 Kilometern in der Stunde der mittelamerikanischen Küste. Das Wetter. Die Temperatur zurzeit in Berlin 9 Grad, Luftdruck 1024 Hektopascal, schwach fallend. Nach Auflösung örtlichen Nebels zunächst in Thüringen, im Harzgebiet und in den Frühstunden auch im äußersten Nordosten gebietsweise heiter. Sonst überwiegend starke, im Tagesverlauf von Südwesten her langsam nordostwärts übergreifende, auflockernde Bewölkung. Kaum Niederschlag. Höchsttemperaturen zwischen 8 und 13 Grad. Meist schwachwindig. Sie hörten Nachrichten. Es ist 8.07 Uhr.
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0: Deutsch-Sowjetische Freundschaft gab es einst auch in Erfurt.
1: Mit eindrucksvollen Kundgebungen wurde gestern die große Aussprache über die Ergebnisse des Staatsbesuches unseres Staatsratsvorsitzenden in der Sowjetunion fortgesetzt. In der Erfurter Thüringenhalle trafen sich gestern Nachmittag über 3000 Einwohner der Stadt. Dr. Erich Apel, Kandidat des Politbüros des ZK der SED und stellvertretender Vorsitzender des Ministerrats, berichtete über die Reise der Freundschaft. Dr. Apel erinnerte an den 22. Juni 1941, als die Faschisten heimtückisch die Sowjetunion überfielen. Den Weg unserer Politik heute zeigt der von Walter Ulbricht und Nikita Chruschtschow unterzeichnete Freundschaftsvertrag.
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1: Nachrichten.
2: Berlin, 2:1 benachteiligt DDR-Bürger angeblich nicht. Der CDU-Wunschkandidat für das Amt des DDR-Wirtschaftsministers Pieroth meint, dass der Lohnverlust von 50% durch finanzielle Vergünstigungen wie Weihnachtsgeld und Teuerungszuschlag ausgeglichen werden könnte. Im Übrigen würde sich das Lohnniveau in den nächsten 5 Jahren bis auf 80% an das in der BRD annähern. BRD-Kanzler Kohl bestritt in Neuss, jemals irgendwelche Zusagen zum Umtauschkurs der DDR-Währung in D-Mark gemacht zu haben. Er trete lediglich dafür ein, den Normalbürgern, wie er es formulierte, ein vernünftiges Startkapital mitzugeben. Das Wetter. Nachts klar, Temperaturen 7 bis 2 Grad, im Tagesverlauf dann sonnig und trocken bei Temperaturen zwischen 16 und 21 Grad. Das waren die Nachrichten. Die Redaktion hatte Dirk Schneider, es sprach Steffen Hampel. Die Zeit 1:03 Uhr.

0: keine Zeit, Lou Reed war das, There's No Time, ganz schön verrückt. Wir machen trotzdem weiter mit der AG Geige und Debris, maximale Gier und der Deserteur.
1: Ein Kaufhaus müsste mein sein, mit 20 gefräßigen Rolltreppen.

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0: Mediengeschichte auf DDR 1 auf dem Berliner Rundfunk war zu hören am Wochenende Jürgen Karnay.
1: Umberto Tozzi. Und nun kommen wir zu Nina Liesel. Sie finden wir zwischen Litzwassäule und Lizenz im Taschenbuch der Unterhaltungskunst. Und zwar steht Folgendes geschrieben. Geburtstag hat sie am 1.9.1947 in Stockholm ist sie geboren. Demzufolge, und das steht hier auch, ist sie eine schwedische Schlagersängerin. Sie war Stewardess, hat Sprachen studiert und beim Talentewettbewerb hat man sie entdeckt. Sie war sehr oft in der DDR. Vielleicht erinnern Sie sich daran, es gab wenige Unterhaltungssendungen, in denen sie ihr Talent nicht entfalten konnte. Und wir haben demzufolge auch eine ganze Menge Titel von ihr hier im Archiv. Und rausgesucht haben wir Küss, Küss. Und wenn ich mich recht erinnere, ist das ein Let's Kiss. Auch ein sehr beliebter Tanz in den 60er Jahren. Und dann gibt es Santa Barbara. Das ist eine Gruppe aus Spanien mit ihrem großen Erfolg Charlie. Iveta, Gigi Korn und dann die Birds. Turn, Turn. Und wie wir Segler sagen, wäre das der vorletzte Turn gewesen. Einen haben wir noch. Zuvor möchte ich mich aber verabschieden. Es war doch eine Radioshow ohne viele Worte. Das war ein bisschen mehr Musik als gewöhnlich, Oldies zum Mitschneiden. Und heute in 14 Tagen wieder eine reguläre Sendung. Am 22. März von 7 bis 19.30 Uhr heißt es mit dem Berliner Rundfunk ins Theater und natürlich auch die Radioshow dann live dabei um 15.35 Uhr.

0: erste Ausgabe von Jürgens Radioshow mit Jürgen Karnay auf dem Berliner Rundfunk vom 11. Januar 1987.
1: Wir haben ja das Jubiläumsjahr dieser Stadt, aus der wir das Vergnügen haben zu senden. Und natürlich wird auch die Radioshow 87 dabei sein bei den Höhepunkten an den Wochenenden hier in Berlin. Wir haben noch einen dritten Mitschnitt, Uli, und zwar ist es Uriah Heep. Und das ist eigentlich, glaube ich, sowas für die Damen und Herren so in meinem Alter. Mitte, Anfang der 70er, ne, als wir alle noch richtig drauf gestanden haben, da war das eigentlich die Band. 1970 haben sie sich gegründet. Uriah Heep ist übrigens der Titel einer Figur von Charles Dickens. Und ja, sie waren eigentlich so eine seichte Schwermetall-Band, kann man, glaube ich, zusammenfassend sagen. Und Rolling Stones Leser, also dieses großen Musikmagazins, sagten, wenn man sie mag, Uriah Heep, dann mag man sie eben. Und wenn man Musik mag, dann mag man sie nicht. Wie dem auch sei. Hier ist ein Klassiker, Lady in Black.

Das war Uriah Heep und Lady in Black. Am 27.12. gab es Popmusik mit K&K. Wir hatten dort ein Rätsel und des Rätsels Lösung möchte ich verkünden. Es waren folgende vier Wörter, die wir gesucht haben. Träume, Wind, Paradies und Souvenir. Und wie wir versprochen haben, wird Herbert Küttner Gewinner nennen und ich auch, damit also wirklich alle wissen, was sie gewonnen haben. 160 Poster-Gewinner, die auch Autogrammkarten bekommen und Souvenirs und viele Sachen sind bereits abgeschickt und informiert worden. Und die Hauptgewinne möchte ich jetzt bekannt geben. Der erste Anrufer an diesem Abend war Karin Maletzki aus Demmin. Sie gewinnt eine LP und ein T-Shirt von Jürgens Radioshow. Der zweite Anrufer war Sven Mund aus Berlin. Er bekommt eine Langspielplatte. Dann gab es für interessante Fragen auch Preise. Und da haben wir uns entschieden für Ralf Borowski aus Rudolstadt. Er bekommt eine Langspielplatte. Hartmut Schierhorn aus Erfurt ebenfalls eine LP. Und Manuela Schau aus Potsdam bekommt den riesengroßen, den überdimensionalen, den Überaufkleber der Sendung Glück muss man haben und diverse Autogrammkarten von vielen, vielen Interpreten, die so etwas freundlicherweise hier bei uns hin und wieder hinterlegen. Dann möchte ich noch ganz schnell in eigener Sache etwas sagen. Der 27. ist also damit abgeschlossen. Wir hatten in der Radioshow mal zwei Intim-LPs von Dieter Birr verlost und ich bin eine Schlampe, ich gebe es zu. Ich habe die Briefe verbummelt, sie sind einfach weg. Und ich bitte Annette Janke aus Reichenbach und Kerstin Wuttig aus Helmsdorf ein Lebenszeichen von sich zu geben. Wir wollten erst den Rundspruch der Deutschen Post einsetzen, um vielleicht rauszukriegen, wo sie zu finden sind. Das ist sehr schwierig gewesen. Ich glaube, so ist es einfacher, wenn sie uns hören. Bitte melden sie sich mit voller Adresse, damit wir ihnen endlich die Langspielplatte schicken können. So, das waren nunmehr die Gewinne. Und dies ist Marion Sprave, das ist Perl, Micha Barakowski und die Smokings. 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
1: Professor Reinhold, die ersten Fragen vielleicht mal zusammengenommen. Doris Schmidt aus Berlin fragt, haben wir denn im Rahmen des Völkerrechts die Möglichkeit, die BRD zu verklagen oder Schadenersatzforderungen zu stellen, eben wegen dieser Obhutspflicht? Schaden haben wir ja nur ohne Zweifel davon.
2: Ja, natürlich haben wir prinzipiell die Möglichkeit, im Rahmen des Völkerrechts und im Rahmen internationaler Organisationen und auch des internationalen Gerichtshofes die BRD zu verklagen. Nur in diesen Organisationen, in diesen Einrichtungen sind ja hauptsächlich westliche Vertreter und es würde sicher nicht sehr viel Sinn haben, höchstens einen propagandistischen, agitatorischen Effekt, aber real wird das nicht sein, sondern wir müssen schon im Zusammenhang mit dem ganzen KSZE-Prozess, den Diskussionen, die es auf diesem Gebiet gibt, diese Fragen immer wieder aufwerfen und unseren Rechtsstandpunkt immer klar machen und deutlich machen, dass dieser Rechtsstandpunkt der Bundesrepublik mit dem Völkerrecht nicht in Übereinstimmung steht.
1: Professor Otto Reinhold, Rektor an der Akademie für Gesellschaftswissenschaften.
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0: Zum 40. Jahrestag erinnert sich Professor Hahn, DDR-Mediengeschichte auf DDR 1.
1: Ja, der Philosoph hat Schwierigkeiten, aus den vielen bewegenden Minuten und Stunden und Tagen und Jahren ausgerechnet eine herauszufinden. Ich war nicht in Berlin dabei beim Fackelzug. Ich bin im Oktober 1949 als Lehrling für Landwirtschaft Mitglied der Gewerkschaft geworden, und genau im Oktober 49 haben wir faktisch auf dem Gut, auf dem ich gearbeitet habe, einem damaligen Landesgut, eine Gewerkschaftsgruppe gegründet. Dies war eine Kleinigkeit, aber ich muss sagen, sie gehörte zu den bewegenden Minuten in diesen 40 Jahren.
2: Eine Duftepuppe.
3: Eine Duftepuppe, sagte meine Schwester heute, als sie ihr Püppchen sah. Denn zu ihrer Freude

0: Eine ganz dufte Puppe.
1: Deutsch-sowjetische Freundschaft gab es einst auch in Erfurt.
2: Mit eindrucksvollen Kundgebungen wurde gestern die große Aussprache über die Ergebnisse des Staatsbesuches unseres Staatsratsvorsitzenden in der Sowjetunion fortgesetzt. In der Erfurter Thüringenhalle trafen sich gestern Nachmittag über 3000 Einwohner der Stadt. Dr. Erich Apel, Kandidat des Politbüros des ZK der SED und stellvertretender Vorsitzender des Ministerrats, berichtete über die Reise der Freundschaft. Dr. Apel erinnerte an den 22. Juni 1941, als die Faschisten heimtückisch die Sowjetunion überfielen. Den Weg unserer Politik heute zeigt der von Walter Ulbricht und Nikita Chruschtschow unterzeichnete Freundschaftsvertrag.
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0: Freundschaft, proklamiert Klaus Feldmann in der aktuellen Kamera.
1: Guten Abend, meine Damen und Herren. Das Zentralkomitee der Sozialistischen Einheitspartei Deutschlands hat im Zentralkomitee der KPdSU zum heutigen 60. Jahrestag des zweiten Parteitages der Sozialdemokratischen Arbeiterpartei Russlands brüderliche Kampfesgrüße übermittelt. In dem vom ersten Sekretär des Zentralkomitees, Walter Ulbricht, unterzeichneten Grußschreiben heißt es: Die deutsche Arbeiterklasse verdankt der Partei Lenins unendlich viel. Sie hat in entscheidendem Maße der internationalen kommunistischen Bewegung, so auch der deutschen Arbeiterbewegung, mit ihren reichen Erfahrungen den Weg gewiesen, um die Mehrheit der Arbeiterklasse zu gewinnen, eine marxistisch-leninistische Bündnispolitik zu entwickeln und die Massen an den Kampf um die politische Macht heranzuführen. Unter der Führung so aufrechter Freunde des Sowjetvolkes wie der Genossen Ernst Thälmann, Wilhelm Pieck und Walter Ulbricht kämpften die Kommunistische Partei Deutschlands und die Sozialistische Einheitspartei Deutschlands für die systematische Durchsetzung des Leninismus in der deutschen Arbeiterbewegung, für die Anerkennung der führenden Rolle der KPdSU und für die feste Freundschaft zur Sowjetunion. Vom zweiten Parteitag der Sozialdemokratischen Arbeiterpartei Russlands bis zum 22. Parteitag der Kommunistischen Partei der Sowjetunion, vom ersten Parteiprogramm bis zum neuen Programm der KPdSU, dem wegweisenden Leitstern unserer Epoche, spannt sich ein weiter Bogen. 60 Jahre unermüdlichen Kampfes für das Glück und den Frieden der Menschheit hat die KPdSU zur anerkannten Vorhut der gesamten internationalen kommunistischen Bewegung gemacht. Heute steht die KPdSU gestählter und geschlossener denn je als leuchtendes Vorbild für das große Heer der mehr als 42 Millionen Mitglieder umfassenden internationalen kommunistischen Bewegung.
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0: Deutsch-sowjetische Freundschaft gab es einst auch in Erfurt.
1: Mit eindrucksvollen Kundgebungen wurde gestern die große Aussprache über die Ergebnisse des Staatsbesuches unseres Staatsratsvorsitzenden in der Sowjetunion fortgesetzt. In der Erfurter Thüringenhalle trafen sich gestern Nachmittag über 3000 Einwohner der Stadt. Dr. Erich Apel, Kandidat des Politbüros des ZK der SED und stellvertretender Vorsitzender des Ministerrats, berichtete über die Reise der Freundschaft. Dr. Apel erinnerte an den 22. Juni 1941, als die Faschisten heimtückisch die Sowjetunion überfielen. Den Weg unserer Politik heute zeigt der von Walter Ulbricht und Nikita Chruschtschow unterzeichnete Freundschaftsvertrag.
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0: Joe Cocker 1988 DT64.
1: Was hast du dir für die Zukunft vorgenommen?
2: Ich werde meine neue LP wie die vorher gemeinsam mit Charlie Whitnight und Don Hardman produzieren. Aber erstmal geht es noch nach Australien. So werden wir nicht vor Weihnachten anfangen.
1: Du hast niemals mit einem speziellen Autorenteam zusammengearbeitet. Warum nicht?
2: Früher habe ich selber versucht zu schreiben, aber ich habe niemanden gefunden, mit dem ich zusammenarbeiten kann. Ich sprach mit meinem Pianisten Jeffrey Wine. Wir werden es versuchen, vielleicht einige Lieder zu schreiben, aber ein festes Team habe ich nie.
3: I don't sort of have a team of writers in the wings. Never, I couldn't dream of doing that.
4: So then I wish you optimism, health and a lot of new and good LPs.
3: Thank you, Sylvia.
1: Dann war es also Zeit für mich, von Joe Cocker Abschied zu nehmen. Und euch wünsche ich noch einen schönen Sonntagnachmittag. Tschüss, sagt Sylvia Hanisch.
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0: der kommunistische belgische Politiker Willy Freere im Fernsehen der DDR.
1: Monsieur Freere, wir erhalten jetzt viele Meldungen aus Belgien über den wachsenden Widerstand gegen die Errichtung westdeutscher Stützpunkte, zum Beispiel Arendon, Barneville, Saint-Nicolas. Können Sie uns darüber etwas Näheres sagen?
2: Il existe en Belgique.
3: Die Bevölkerung ist erregt, weil man in der Nähe des westdeutschen Stützpunktes Arendon ein Denkmal entfernt hat, das zum Andenken an die von deutschen Truppen erschossenen Widerstandskämpfer dort errichtet worden ist. Das hat im ganzen Land den Protest der Bevölkerung hervorgerufen. Bei uns sind die Arbeiter und viele Parlamentarier für Verhandlungen über einen deutschen Friedensvertrag. Diese Verhandlungen sind unabdingbar, denn sie sollen dazu führen, West-Berlin den Status einer freien und neutralen Stadt zu geben. Diese Verhandlungen sollen zur Entmilitarisierung und Neutralität beider deutscher Staaten durch den Abschluss eines Friedensvertrages beitragen.
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0: 2022 zu Gast bei MDR Sachsen Peter Nitzella, der Moderator der musikalischen Luftfahrt. Erinnerungen zum Titel Waterloo von ABBA.
1: Genau, mein Kollege, Freund und Musikredakteur, der Karl Lorenz, der kam, ich hab sie, ich schrie schon von Weitem. Die war ein absoluter Renner und das war eigentlich der Durchbruch 1974, als dieser Erfolg der schwedischen Gruppe ABBA beim Eurovisionsfestival in Brighton zustande kam. Und von da an haben wir sehr viel Wert drauf gelegt, dass wir sehr aktuell waren und immer die neuesten Nummern natürlich, die auch musikalisch Bestand hatten, gegenüber den anderen Konkurrenten im Äther, bei uns an der Luftfracht ankam.
0: Die schwedische und die deutsche Version fürs Deutsche zuständig im Rundfunk der DDR. Heinz Quermann, der wurde auch mal krank.
1: Er wurde überraschend krank und ich war gerade im Funkhaus und Musik erfahren, wie man so schön sagt. Und dann präsentierte ich in seiner Sendung, er hat das grollig dankend zur Kenntnis genommen, als er dann zu mir sprach.
0: Dieser Vorgang fand dann auch Eingang in die Fernsehsendung 30 Jahre Schlagerrevue. Hören wir nun Heinz Quermann, genesen mit seinem Gast.
2: Ja, nun haben wir ja von unserer Notarin, Frau Herrmann, gehört, dass da irgendwas nicht so ganz richtig ist. Ich muss es zugeben. Es ist heute nicht für mich die 1419. Folge, sondern für mich leider nur die 1418. Folge. Denn einmal an einem Montagabend, so um 19 Uhr, da hatte ich einen derartigen Schüttelfrost und da hätte ich höchstens im Stereo die Zähne klappern lassen können. Und da hat meine Frau ein Machtwort gesprochen. Das tut sie öfter, aber in diesem Fall habe ich es befolgt. Und ich habe die Sendung nicht gemacht, denn ich hatte einen Retter in der Not. Hier sitzt er, Peter Nitzella. Peter! Peter, wie war das damals? Hattest du Dienst oder wie war das?
3: Ja, ich hatte Dienst, ich hatte Nachrichten, war der greifbare Sprecher und ich bin gewissermaßen in deiner Statistik das schwarze Schaf, die das alles ein bisschen durcheinander gebracht hat, nicht?
2: Nein, du hast das hervorragend gemacht, das habe ich sogar beim Zähneklappern verstanden. War ganz prima, Peter. Ich mache einen Vorschlag, wir tauschen aus, ich mache mal eine Luftfracht für dich und dann sind wir wieder 1:1. Ist klar?
3: Einverstanden, die Hitze des Jahres vielleicht.
2: Was, oder sowas, egal wie du denkst. Pass mal auf, Peter, was hast du denn jetzt, du hast damals hervorragend angesagt, du sag auch gleich unsere nächsten Gäste an.
3: Gut, ich habe dir ein paar junge Damen mitgebracht, das ist doch etwas Erfrischendes, nicht? Oh ja. Ich hoffe, dass du weiter so viel Stehvermögen hast wie heute übrigens, ja? Also, 9 junge Damen sind es, die uns mit einem Dompteur-Tanz kommen und es ist das Jugendballett des VEB Filmfabrik Wolfen. Doch zuvor ein junger Mann, den Sie ebenfalls alle kennen, den wirst du vielleicht ansagen?
2: Nö, warum? Dann sag du mal ruhig an, das finde ich viel hübscher. Johannes macht das so nett.
3: Gut, also zunächst viel Spaß mit Eckhard Göbel.
4: Bitte hab Vertrauen zu mir.
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1: Und nun unsere Sendung Schüler musizieren aus der Spezialschule für Musik Weimar. Hören Sie zunächst die Sonate D-Dur von Jean-Marie Leclerc mit den Sätzen Un poco andante und Allegro. Es musizieren Ulrike Petersen Violine, die zum Zeitpunkt der Aufnahme 17 Jahre alt war, und Dieter Neumann Klavier.
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1: 2026 Termine Tom Oliver Regenauer. 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
2: Halten Sie vom Tango.
0: Auferstehung der Ruinen.

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24 Uhr. Hier ist Radio DDR, angeschlossen der Berliner Rundfunk, mit dem gemeinsamen Nachtprogramm. Wir senden Nachrichten. Soweit die Meldungen, hier die Wetterinformation. Mit einer nördlichen Strömung wird vorerst noch relativ kühle Luft herangeführt. Schwacher bis mäßiger Wind aus Nord bis Nordwest. Im gemeinsamen Nachtprogramm von Radio DDR und des Berliner Rundfunks hörten Sie Nachrichten. Es ist genau 0.05 Uhr. Liebe Hörer, blicken wir kurz auf die Sendefolge des heutigen Nachtprogramms. Da geht es zunächst bis 2 Uhr vom 100. ins 1000. Nach dieser rätselhaften Plauderei beginnt das Kurzhörspiel von Paul Biegel, Der Name. Die Radio-DDR-Tipparade senden wir ab 2.05 Uhr und ab 3.05 Uhr begleiten wir Sie musikalisch bis in den frühen Morgen. Soweit die Vorschau. Wir wünschen recht gute Unterhaltung.

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1: Der Schlagermarkt, das ist die 39. Ausgabe der deutschen Hitparade auf Radio Aktuell.
2: Unter Mikrofon auch heute wieder André Tonn
1: und Hans Meserski.
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